0: Amphetamine, Kokain und Ecstasy vertickt haben. Verkauft wurden die Drogen im Darknet und über Messenger-Dienste gegen Kryptowährung. Den Vorwürfen nach war die Arbeitsteilung klar geregelt. Demnach beschaffte der Zollbeamte die Drogen, ein Komplize verpackte und verschickte sie und ein weiterer kassierte das Geld. Ein Polizist soll ihnen geholfen haben. Er wird der Beihilfe verdächtigt. Bei Durchsuchungen in 10 Objekten fanden die Ermittler kiloweise Drogen und Bargeld im hohen fünfstelligen Bereich. Ursula Winkler, Nachrichtenredaktion.
1: Zum Sport. Deutschlands WM-Gruppengegner Elfenbeinküste hat mit Favorit Frankreich eine bittere Testspielniederlage zugefügt. Das Team um Superstar Kylian Mbappé verlor vor den heimischen Fans in Nantes mit 1:2 gegen das Team der Elfenbeinküste.
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3: Auf der A2 Richtung Dortmund ist die Fahrbahn zwischen Wunstorf, Kohlenfeld und Bad Nenndorf nach einem schweren Unfall mit einem Lastwagen voll gesperrt. Im weiteren Verlauf gibt es zwischen Wunstorf, Lute und Lauenau 1 Kilometer Stau. Auf der A27 Richtung Bremen blockiert ein kaputter Schwertransport die Ausfahrt zum Rastplatz Mittelkempe. Auf der A1 Richtung Bremen liegen zwischen Heidenau und Sittensen Reifenteile auf dem rechten Fahrstreifen. Gute Fahrt.
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3: In Aurich und Stade zeigt das Thermometer jeweils 13 Grad. In Greetsiel ist es mit 14 Grad minimal wärmer. In der Nacht sinkt das Thermometer auf milde 12 Grad. So wird das Wetter morgen. Es erwartet euch einen Tag mit teils bewölktem Himmel und Regen bei anfangs 12 Grad. Im Laufe des Tages steigt das Thermometer auf bis zu 22 Grad an.
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1: Und jetzt haben wir eine brandneue Kombo für euch, die bislang kaum einer kennt. Und das wollen wir ändern, nämlich Harsh aus Paris. Im Juli erst ihr zweites Album raus und wollen echte Gefühle mit echten Gitarren verbinden.
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1: Hier sind Harsh mit Back to Life.
0: Jetzt. Yes.

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1: Ich bin Tine Klimach. Zur finanziellen Stabilisierung der Pflegeversicherung soll nach Plänen von Gesundheitsministerin Wagen ein Paket mit Ausgabenbremsen und zusätzlichen Einnahmen kommen. So sind Änderungen bei den Zuschlägen für Heimbewohner vorgesehen und höhere Beiträge für Versicherte ohne Kinder.
2: Die Zuzahlungen für die Versorgung in Pflegeheimen sollen langsamer ansteigen als bisher. Einsparziel 2,6 Milliarden Euro. Kinderlose sollen ab dem kommenden Jahr 0,1% mehr Beitrag zahlen. Außerdem geplant Einschränkungen bei der beitragsfreien Mitversicherung von Ehepartnern und eine höhere Einkommensgrenze, bis zu der Versicherungsbeiträge fällig werden. Aus Berlin, Thomas Thonfeld.
1: Vor dem Hintergrund stockender US-amerikanischer Vermittlungen hat sich der ukrainische Präsident Selenskyj in einem offenen Brief an den russischen Staatschef Putin gewandt und direkte Friedensgespräche angeboten. Die Staatsführer sollten die Schlüsselfragen selbst besprechen, hieß es in dem Schreiben. Kiew und Moskau als Ort für die Unterredungen schloss Selenskyj dabei aus. Als Antwort wiederholte der Kreml nur sein altes Angebot für Verhandlungen in Moskau. Der Tankrabatt geht in die zweite Halbzeit. Die befristete Steuersenkung auf Benzin und Diesel läuft Ende des Monats aus. Die Chefin des Verbraucherzentrale Bundesverbands, Ramona Popp, fordert deshalb weitere Entlastungen für private Haushalte.
3: Die Stromsteuer soll für alle Privathaushalte gesenkt werden. Das ist die Forderung der Verbraucherchefin. Das würde die Menschen dauerhaft entlasten und gleichzeitig die Abhängigkeit von fossilen Energien verringern, sagt sie. Union und SPD hatten eine solche Maßnahme im Koalitionsvertrag angekündigt, sie bisher aber nur für bestimmte Wirtschaftsbereiche umgesetzt. Laut einer Forsa-Umfrage hat eine große Mehrheit der Befragten ohnehin nicht das Gefühl, dass die bisherigen Maßnahmen ihren Alltag spürbar erleichtern. Zoe Tassovali, Redaktion.
1: In einem Prozess in Frankreich ist der in Deutschland bereits wegen dreifachen Kindsmords verurteilte sogenannte Maskenmann wegen eines weiteren Mordes zu lebenslanger Haft verurteilt worden. Das Gericht sprach den deutschen Serientäter Martin N. wegen des Mordes an dem damals 10-Jährigen schuldig. In Deutschland hatte er während fast 20 Jahren kleine Jungen missbraucht und drei von ihnen ermordet. Der Pädagoge war in Norddeutschland nachts maskiert an die Betten dutzender Opfer getreten.
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4: A2 Richtung Dortmund. Zwischen Wunstorf-Kohlenfeld und Bad Nenndorf hat sich ein schwerer Unfall mit einem Lastwagen ereignet. Zwei von drei Fahrstreifen sind gesperrt. A27 Richtung Bremen ist die Ausfahrt zum Rastplatz Mittelkempe durch einen kaputten Schwertransport blockiert. Gute Fahrt.
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4: Im Norden zeigt das Thermometer 14 Grad. Nordholz und Buxtehude melden jeweils 13 Grad. In der Nacht sinkt das Thermometer auf milde 12 Grad. So wird das Wetter morgen. Es erwartet euch einen Tag mit teils bewölktem Himmel und Regen bei anfangs 12 Grad. Im Laufe des Tages steigt das Thermometer auf bis zu 22 Grad an.
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1: Kennt ihr auch noch so Bands, wo alle Mitglieder einen Namen mit nur 4 Buchstaben haben? Das war früher ein Ding und jetzt gibt's das auch wieder mit All Time Low. Zack, Jack und Ryan kommen auch zu uns nach Deutschland, spielen beim Hurricane am 20. Juni und am 26. nochmal in Münster.
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1: Hier sind All Time Low mit Falling for Strangers.
0: Yes.

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1: Ich bin Tine Klimach. Zur finanziellen Stabilisierung der Pflegeversicherung soll nach Plänen von Gesundheitsministerin Wagen ein Paket mit Ausgabenbremsen und zusätzlichen Einnahmen kommen. So sind Änderungen bei den Zuschlägen für Heimbewohner vorgesehen und höhere Beiträge für Versicherte ohne Kinder.
2: Die Zuzahlungen für die Versorgung in Pflegeheimen sollen langsamer ansteigen als bisher, Einsparziel 2,6 Milliarden Euro. Kinderlose sollen ab dem kommenden Jahr 0,1% mehr Beitrag zahlen. Außerdem geplant Einschränkungen bei der beitragsfreien Mitversicherung von Ehepartnern und eine höhere Einkommensgrenze, bis zu der Versicherungsbeiträge fällig werden. Aus Berlin, Thomas Thonfeld.
1: Vor dem Hintergrund stockender US-amerikanischer Vermittlungen hat sich der ukrainische Präsident Selenskyj in einem offenen Brief an den russischen Staatschef Putin gewandt und direkte Friedensgespräche angeboten. Die Staatsführer sollten die Schlüsselfragen selbst besprechen, hieß es in dem Schreiben. Kiew und Moskau als Ort für die Unterredungen schloss Selenskyj dabei aus. Als Antwort wiederholte der Kreml nur sein altes Angebot für Verhandlungen in Moskau. Der Tankrabatt geht in die zweite Halbzeit. Die befristete Steuersenkung auf Benzin und Diesel läuft Ende des Monats aus. Die Chefin des Verbraucherzentrale Bundesverbands, Ramona Popp, fordert deshalb weitere Entlastungen für private Haushalte.
3: Die Stromsteuer soll für alle Privathaushalte gesenkt werden. Das ist die Forderung der Verbraucherchefin. Das würde die Menschen dauerhaft entlasten und gleichzeitig die Abhängigkeit von fossilen Energien verringern, sagt sie. Union und SPD hatten eine solche Maßnahme im Koalitionsvertrag angekündigt, sie bisher aber nur für bestimmte Wirtschaftsbereiche umgesetzt. Laut einer Forsa-Umfrage hat eine große Mehrheit der Befragten ohnehin nicht das Gefühl, dass die bisherigen Maßnahmen ihren Alltag spürbar erleichtern. Zoe Tassovali, Redaktion.
1: In einem Prozess in Frankreich ist der in Deutschland bereits wegen dreifachen Kindsmords verurteilte sogenannte Maskenmann wegen eines weiteren Mordes zu lebenslanger Haft verurteilt worden. Das Gericht sprach den deutschen Serientäter Martin N. wegen des Mordes an dem damals 10-Jährigen schuldig. In Deutschland hatte er während fast 20 Jahren kleine Jungen missbraucht und drei von ihnen ermordet. Der Pädagoge war in Norddeutschland nachts maskiert an die Betten dutzender Opfer getreten.
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4: Auf der A2 Richtung Dortmund ist die Fahrbahn zwischen Wunstorf, Kohlenfeld und Bad Nenndorf nach einem schweren Unfall mit einem Lastkraftwagen verengt. Zwei von drei Fahrstreifen sind gesperrt. Gute Fahrt.
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4: In Greziel zeigt das Thermometer 14 Grad. In Leer und Stade sind es jeweils 13 Grad. In der Nacht sinkt das Thermometer auf milde 12 Grad. So wird das Wetter morgen. Es erwartet euch einen Tag mit teils bewölktem Himmel und Regen bei anfangs 12 Grad. Im Laufe des Tages steigt das Thermometer auf bis zu 22 Grad an.
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1: Die Foo Fighters haben ihr neues Album Your Favorite Toy rausgebracht und die aktuelle Single heißt Off All.

0: insgesamt werden Dave Grohl und Co. auf dieser Scheibe wieder deutlich härter, lauter und einfach wieder hardrockiger.
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0: Hier sind die Foo Fighters mit Of All People.
1: Jetzt. Yes.

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1: Ich bin Tine Klimach. Die gesetzliche Pflegeversicherung steckt in chronischen Finanznöten. Bundesgesundheitsministerin Nina Wagen will das System stabilisieren. Jetzt liegt ein Reformkonzept auf dem Tisch. Heimbewohner, Gutverdiener und Menschen ohne Kinder müssen sich auf Mehrbelastungen einstellen. Gesundheitsministerin Wagen verteidigte die Pflegepläne.
2: Wir haben jetzt einen Gesetzentwurf vorgelegt, der zum einen dafür sorgt, dass die Finanzen wieder stabilisiert werden, der aber zum anderen, das ist mir auch wichtig, dafür sorgt, dass sich die Versorgung für die Menschen auch verbessert.
1: Das neue Konzept zur Pflegeversicherung soll bis zur Sommerpause ins Kabinett kommen. Bisher konnte keine Waffenruhe im Libanon Frieden zwischen Israel und der Hisbollah schaffen. Jetzt hat die Hisbollah einen neuen Anlauf zurückgewiesen. Deren Chef lehnte vor allem Forderungen nach einer Entwaffnung ab.
3: Die Hisbollah habe niemanden zugesagt, auf Widerstand oder Vergeltung zu verzichten. So drückte sich ihr Generalsekretär aus. Solange die Angriffe Israels anhielten, werde die Organisation ihre militärischen Aktionen fortsetzen. Die jüngste Vereinbarung wurde zwischen Israel und dem Libanon getroffen, ohne Beteiligung der Hisbollah. Demnach soll die Miliz ihre Angriffe auf Israel einstellen und sich aus dem Südlibanon zurückziehen. Die Hisbollah will einer Waffenruhe erst zustimmen, wenn die israelischen Angriffe eingestellt werden. Bereits seit dem Morgen kam es im Libanon erneut zu mehreren Angriffen. Aus Beirut, Amira Rajab.
1: Beim Internationalen Wirtschaftsforum in St. Petersburg hat der russische Präsident Putin eine Pressekonferenz für ausländische Nachrichtenagenturen gegeben. In seinen Antworten zeigt er sich für seinen Krieg gegen die Ukraine weiter siegesgewiss. Parallel dazu hat ihm der ukrainische Präsident Zelensky in einem offenen Brief direkte Friedensgespräche in einem Drittstaat angeboten. Als Antwort wiederholte der Kreml nur sein altes Angebot für Verhandlungen in Moskau. Die Entertainer Joko Winterscheid und Klaas Häufer-Umlauf haben ihre freie Sendezeit bei ProSieben genutzt, den Alltag an der ukrainischen Front aus Sicht Betroffener zu dokumentieren. Die eigentlich geplanten 15 Minuten Sendezeit, die die beiden bei ihrem Haussender ProSieben in einer Spielshow gewonnen hatten, wurden am Abend für den Film Joko und Klaas Live – Don't Look Back Away auf mehr als 3 Stunden verlängert. 6 Menschen, darunter ein Evakuierungshelfer und ein Polizist, erzählen und zeigen das Grauen des mittlerweile mehr als 1500 Tage dauernden Krieges.
4: Und jetzt das Niedersachsen-Update mit Cedric Kunze. Das Landeskriminalamt in Niedersachsen, das warnt gerade vor der wachsenden Gefahr durch organisierte Kriminalität. Nach Angaben des LKA nutzen kriminelle Netzwerke immer häufiger legale Wirtschafts- und Transportstrukturen, um ihre Geschäfte zu tarnen. Die deutsche Marine hat die Fregatte Baden-Württemberg von Wilhelmshaven aus zu einem UN-Einsatz im östlichen Mittelmeer entsandt. Rund 170 Soldaten sind an Bord des Kriegsschiffes. Und in Niedersachsen wird Plattdeutsch erstmals als reguläre zweite Fremdsprache an einer Schule unterrichtet. Mehr dazu in den News um 13:30.
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5: Ich habe gute Nachrichten von den Straßen. Da ist gerade noch alles frei. Momentan habt ihr freie Fahrt. Fahrt vorsichtig.
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6: Aktuell Messe bei euch in Aurich 13 Grad, in Rothenburg 12 und Schorn in Osnabrück auch 13 Grad.
5: Ja, ein bisschen wärmer wird's heute noch. Es geht noch hoch auf bis zu 18 Grad. Ansonsten ist es wieder sehr wechselhaft. Heute sind Wolken, Sonne, Regen und teilweise auch Gewitter mit dabei. Auch die kommenden Tage sieht's nicht wirklich nach Juni aus.
6: Danke dir, Schorn.
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6: Der Engelhardt, der kommt nachher noch mal kurz rein. Der macht sich nämlich gerade schon fertig für den Weg ab zu Rock am Ring. Da geht's nämlich heute los und unsere Rock Buddies fahren zusammen mit dem Engelhardt richtig Roadtrip-mäßig in einem Liqui-Moly-Bus ab zum Ring und werden dann das ganze Wochenende da sein. Und wir machen heute eine richtig schöne Sondersendung mit allem, was zum Ring dazugehört. Natürlich vor allen Dingen mit jeder Menge Mucke, die auch eben am Nürburgring an diesem Wochenende dabei sein wird. Alle Infos dazu kriegt ihr und natürlich die Musik, als wärt ihr mit dabei gewesen. Und da starten wir direkt rein mit Limp Bizkit. Die sind nämlich auch heute schon dran. Von 1 Uhr nachts bis 2.15 Uhr spielen sie auf der Mandora Stage und jetzt schon exklusiv für euch ganz früh um 4 nach 5 am Freitagmorgen. Hier sind Limp Bizkit und My Generation. Schönen guten Morgen.
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0: The Police und So Lonely um genau Viertel nach fünf am Freitagmorgen.
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0: Und heute ist kein normaler Freitag, heute ist Rock am Ring Freitag. Es geht los in der Eifel und das auch mit dem Engelhardt und mit euch Rock Buddies. Wir haben euch ja hingeschickt im Super Eisen Liqui Moly Konzertsommer. Gab's natürlich auch Tickets für den Ring und heute fahren sie alle gemeinsam los. Im Liqui Moly Bus geht's ab zum Nürburgring und dann wird richtig gefeiert mit allem Mann. Ihr kriegt natürlich alles mit. Wenn ihr nicht dabei sein könnt, seht ihr es auf Social Media. Kollege Engelhardt wird jede Menge Videos schicken. Er kommt nachher auch nochmal rein, so kurz nach 7:30, bevor es dann losgeht. Und dann quatschen wir nochmal, auf was wir uns alles freuen können und was die alles vorhaben am Wochenende. Und wir sind heute natürlich auch musikalisch für euch voll am Start in Sachen Rock am Ring. Haben wir alle Bands für euch, die auch dort spielen werden. Zum Beispiel die H-Blocks, die haben den letzten Spot am Samstag von 2 bis 3 Uhr nachts spielen sie auf der Orbit Stage und eventuell ziemlich sicher spielen sie auch den hier, nämlich Ring of Fire. Hier sind die H-Blocks live.
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3: Moin, ich bin Cedric Kunz und das Landeskriminalamt Niedersachsen, das warnt gerade vor der wachsenden Gefahr durch organisierte Kriminalität. Nach Angaben des LKA nutzen kriminelle Netzwerke immer häufiger legale Wirtschafts- und Transportstrukturen, um ihre Geschäfte zu tarnen und illegale Gewinne in den regulären Wirtschaftskreislauf einzuschleusen. In Hannover haben jetzt rund 200 Vertreter aus Polizei, Justiz, Wissenschaft und Politik über aktuelle Entwicklungen diskutiert. Niedersachsen sei durch seine Lage mit wichtigen Verkehrswegen und der Nähe zu den Niederlanden besonders betroffen. Eine große Rolle spielte dabei der internationale Drogenhandel. Innenministerin Daniela Behrens betonte, organisierte Kriminalität gefährde nicht nur einzelne Menschen, sondern auch das Vertrauen in staatliche Institutionen. Die deutsche Marine hat die Fregatte Baden-Württemberg von Wilhelmshaven aus zu einem UN-Einsatz im östlichen Mittelmeer entsandt. Rund 170 Soldaten sind an Bord des Kriegsschiffes. Die Baden-Württemberg wird vor der Küste des Libanon im Rahmen der UN-Mission UNIFIL eingesetzt. Zu den Aufgaben gehören die Überwachung der Seegrenzen oder die Verhinderung von Waffenschmuggel. Und in Niedersachsen wird Plattdeutsch erstmals als reguläre zweite Fremdsprache an einer Schule unterrichtet. Die Oberschule in Uplengen in Ostfriesland hat dafür jetzt die offizielle Genehmigung des Kultusministeriums erhalten. Ab dem kommenden Schuljahr können Schülerinnen und Schüler des 6. Jahrgangs das Fach dann wählen.
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4: Eine Meldung habe ich für euch aus der Region Hannover. Die Landesstraße zwischen Negenborn und Osterberg, die ist da nach einem Unfall gesperrt. Die Umleitung führt euch über Negenborn, Breling, Wiechendorf und Osterberg.
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5: Aktuell Messe bei euch in Aurich 13 Grad, in Rothenburg 12 und Schorn in Osnabrück auch 13 Grad.
4: Ja, ein bisschen wärmer wird's heute noch. Es geht noch hoch auf bis zu 18 Grad. Ansonsten ist es wieder sehr wechselhaft. Heute sind Wolken, Sonne, Regen und teilweise auch Gewitter mit dabei. Auch die kommenden Tage sieht's nicht wirklich nach Juni aus.
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5: Um genau eine Minute vor 5:30 jetzt für euch Lenny Kravitz mit California, The Offspring, Pretty Fly. Und das hier sind ZZ Top, echte Gitarren zum Start in den Freitag. So muss das sein und so ist es nur hier bei uns. Hier ist Gimme All Your Lovin'.
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Die Offspring mit Pretty Fly for a White Guy um 5.38 Uhr an unserem besonderen Rock am Ring Freitag. Die Jungs spielen ja auch am Ring und zwar am Sonntag von 19 bis 20.15 Uhr auf der Utopia Stage. Und wir machen heute einen ganz besonderen Freitag, habe ich gerade schon gesagt, nämlich mit jeder Menge Mucke von Bands, die eben auch heute am oder ganz Wochenende am Ring spielen werden. Und natürlich reden da alle über die ganz Großen, über Linkin Park, über Volbeat und natürlich auch über Iron Maiden. Aber da sind ja noch ganz viele andere richtig geile Kombos am Start und alle laufen heute Abend bei uns in einem Rockkracher XXL Spezial von 20 bis 22 Uhr. Da spielen wir nämlich nur Bands, die auch am Wochenende am Ring spielen. Also wenn ihr nicht dabei sein könnt oder zum Eingrooven, wie auch immer auf dem Weg dahin, dann heute Abend einschalten, 20 bis 22 Uhr. Das sind zum Beispiel Sabaton.

0: heiß erwartet, auch die Bad Omens. Heute Abend 20 bis 22 Uhr natürlich auch Linkin Park, Iron Maiden und Volbeat, das ist ja klar. Aber auch eben Three Days Grace. Spielen am Samstag von 19.05 bis 20.20 Uhr auf der Utopia Range. Und jetzt hier bei uns Three Days Grace mit Don't Wanna Go Home Tonight. Eben auch eins der Highlights, der heimlichen Highlights von Rock am Ring heute am Spezialfreitag.
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5: Ich bin David Büchner. Es gibt weiter Kritik an den Plänen von Bundesgesundheitsministerin Nina Wagen zur Stabilisierung der Pflegeversicherung. Der grünen Gesundheitsexperte Janosch Dahmen sagte der deutschen Presseagentur, der größte Sparposten bestehe ausgerechnet darin, den Zugang zu Pflegeleistungen einzuschränken. Gleichzeitig würden Pflegebedürftige bei Eigenanteilen belastet und Kommunen müssten mit mehr Sozialhilfekosten rechnen. Der Präsident des Deutschen Städtetages Burkhard Jung sagte den Funke-Medien, dieser Entwurf dürfte so niemals den Bundestag passieren. Kreml-Chef Wladimir Putin hat die im Westen verbreiteten Warnungen vor einer russischen Gefahr und einem womöglichen Angriff Moskaus auf ein NATO-Land als Unsinn zurückgewiesen. Das sei eine bewusste Provokation, so Putin.
6: Putin warf dem Westen Desinformation vor, es gehe nur darum, vor den Bürgern höhere Verteidigungsausgaben zu rechtfertigen. Klar ist aber auch, dass Putin mit seinem Angriffskrieg gegen die Ukraine jedwedes Vertrauen im Westen verspielt hat. Bei dem Treffen hier in St. Petersburg mit Journalisten kritisierte er vor allem Deutschland für seine Waffenlieferungen an die Ukraine. Und er lobte die AfD, deren Vertreter sich hier beim Wirtschaftsforum für eine Wiederaufnahme von Gaslieferungen an Deutschland einsetzen. Aus St. Petersburg, Ulf Mauder.
5: Mit Streiks im Einzelhandel will die Gewerkschaft Verdi auch heute Druck in den laufenden Tarifverhandlungen machen. In verschiedenen Städten wie Berlin, Erfurt, Ingolstadt oder Saarbrücken sind Kundgebungen geplant. Für Kunden erwartet der Handelsverband jedoch keine großen Auswirkungen.
7: Ein Kompromiss im Tarifstreit ist weiter nicht in Sicht. Verdi fordert 7% mehr Geld für die Beschäftigten im Handel. Die Angebote der Arbeitgeber liegen noch deutlich darunter, auch wegen längerer Laufzeiten. Die Gewerkschaft spricht von einer Frechheit, zumal es den Konzern wirtschaftlich hervorragend gehe. Viele Beschäftigte wüssten aber gar nicht mehr, wie sie ihr tägliches Leben finanzieren sollen. Vor allem auch im Einzelhandel, wo besonders viele in Teilzeit arbeiten. Aus Berlin, Thomas Brockt.
5: Die Obduktion von Buckelwald Himmi am Strand der dänischen Insel Anholt ist am späten Abend beendet worden. Klar ist nun, der Wal ist wie vermutet ein Weibchen. Eine klare Todesursache konnte zunächst nicht festgestellt werden. Die Ergebnisse der Proben werden erst in den kommenden Monaten erwartet.
8: Und jetzt das Niedersachsen-Update mit Cedric Kunze. Das Landeskriminalamt in Niedersachsen, das warnt gerade vor der wachsenden Gefahr durch organisierte Kriminalität. Nach Angaben des LKA nutzen kriminelle Netzwerke immer häufiger legale Wirtschafts- und Transportstrukturen, um ihre Geschäfte zu tarnen. Die deutsche Marine hat die Fregatte Baden-Württemberg von Wilhelmshaven aus zu einem UN-Einsatz im östlichen Mittelmeer entsandt. Rund 170 Soldaten sind an Bord des Kriegsschiffes. Und in Niedersachsen wird Plattdeutsch erstmals als reguläre zweite Fremdsprache an einer Schule unterrichtet. Mehr dazu in den News um halb.
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9: Auf der A27 Richtung Bremen, da kommt ihr gerade nicht auf den Rastplatz Mittelkempe. Hier ist ein Schwertransport liegen geblieben. Und dann bitte Vorsicht auf der A36 Braunschweig-Wolfenbüttel zwischen Braunschweig-Heidberg und Stöckheim. Da sind Personen auf der Fahrbahn.
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10: Aktuell Messe bei euch in Aurich 13 Grad, in Rothenburg 12 und Schorn in Osnabrück auch 13 Grad.
9: Ja, ein bisschen wärmer wird's heute noch. Es geht noch hoch auf bis zu 18 Grad. Ansonsten ist es wieder sehr wechselhaft. Heute sind Wolken, Sonne, Regen und teilweise auch Gewitter mit dabei. Auch die kommenden Tage sieht's nicht wirklich nach Juni aus.
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10: Nächste Woche um diese Zeit, da läuft die WM in Nordamerika schon. Die Vorfreude steigt. Aber ich möchte an dieser Stelle gleich mal mit zwei Vorurteilen dieser WM aufräumen. Nämlich erstens, die deutsche Vorrundengruppe ist mit Curaçao, Elfenbeinküste und Ecuador ein Selbstläufer. Und zweitens, Frankreich ist der absolute Topfavorit. Also zu Punkt 1. Curaçao hat samt und sonders nur Spieler, die in Holland geboren sind, dort die Jugendakademien der großen Clubs durchlaufen haben. Alle bis auf einen einzigen. Und fast alle spielen auch in Europa. Ecuador hat die Champions League Finalinnenverteidigung mit Hincapié von Arsenal, ja, und Pacho von PSG. Und die Elfenbeinküste, und damit kommen wir jetzt zur Verbindung von Punkt 1 und 2, die Elfenbeinküste hat in einem Testspiel gerade sensationell Frankreich mit 2:1 geschlagen. Das heißt, die Vorrunde wird zwar schwerer als gedacht, dafür ist Frankreich im Achtelfinale dann aber auch kein Angstgegner mehr.
11: Na, das ist ja toll!
12: Na, das geht ja schon wieder gut los. Hier sind Eggers und der Engelhardt in der Morning Rock Show auf Radio 21.

0: Joe und Jen, The Blackhearts und Bad Reputation um 11 nach 6.
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0: Es ist Freitag, ihr sollt vernünftig reinkommen in Richtung Wochenende und es ist ja ein ganz besonderes Wochenende, nämlich Rock am Ring steht an und da machen wir euch heute für fit. Heute den ganzen Morgen über Songs von Bands und Kombos, die auch bei Rock am Ring am Start sind und das sind natürlich die ganzen Headliner, ist klar, wie Volbeat.

0: Und Engelhardt, der ist nachher auch unterwegs. Mit unseren Rock Buddies zusammen fährt er im Liquimoli Tourbus ab zum Ring, wird uns um kurz nach 7:30 aber nochmal ein bisschen mitnehmen und erzählen, was er so vorhat am Wochenende, was wir alles so mitkriegen können von ihm, wenn wir nicht dabei sind, wo wir einschalten und wo wir draufklicken müssen, damit es sich so anfühlt, als wären wir ganz dicht dabei. Und genau das ist auch jetzt der Fall. Zum Warmwerden, falls ihr nachher auch noch hinfahrt oder eben, falls ihr nicht dabei sein könnt, jetzt kleines Rock am Ring Double Play mit Tom Morello. Den gibt's gleich nach Linkin Park. Hier ist Cut the Bridge.
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2: Die nächsten Worte aus deinem Mund sollten die Wahrheit sein. Wer bist du?
1: Wie der erfolglose Pflichtverteidiger zum legendären Saul Goodman aus Breaking Bad wurde, das erfahren wir in der Netflix-Serie Better Call Saul.
3: Ich habe eine bescheidene Ein-Mann-Kanzlei und versuche nur, damit in einem sich aggressiv entwickelnden Markt Fuß zu fassen.
1: Jimmy betreibt sein Büro im Hinterzimmer eines Nagelstudios. Sein Bruder Chuck arbeitet dagegen bei einer großen Anwaltskanzlei. Von Chucks Erfolg ist aber nicht viel mehr als sein Ruf übrig. Wegen seiner Angst vor elektromagnetischer Strahlung verlässt er kaum noch das Haus.
4: Warum hast du die Rettungsdecke umgelegt?
5: Du hast heute Nacht dein Handy mit reingebracht.
4: Ach so. Wo ist es?
5: Da draußen. Ich hab's rausgeworfen.
1: Als der glücklose Jimmy dann doch mal einen großen Fall an Land zieht, versucht sein Bruder ihn überraschend die Tour zu vermasseln.
6: Willst du dir nicht lieber eine eigene Identität schaffen? Warum immer nur Trittbrettfahrer sein?
1: Neben Saul Goodman gibt es übrigens auch ein Wiedersehen mit Hitman Mike Ehrmantraut. Der hat bereits in Breaking Bad für Walter White die Drecksarbeit erledigt.
4: Das ist ja ganz famos. Und danke auch, dass Sie meinen Glauben an die Justiz wiederhergestellt haben.
1: Better Call Saul liefert die Vorgeschichte zu einer der erfolgreichsten Serien aller Zeiten. Wer also von Breaking Bad nie genug bekommen hat, der ist hier genau richtig.
4: Ich weiß noch, wie Sie gesagt haben, Sie wollten das Richtige tun.
7: Ich weiß nicht mal, was das heißt.
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17: Moin, ich bin Cedric Kunz und das Landeskriminalamt Niedersachsen, das warnt gerade vor der wachsenden Gefahr durch organisierte Kriminalität. Nach Angaben des LKA nutzen kriminelle Netzwerke immer häufiger legale Wirtschafts- und Transportstrukturen, um ihre Geschäfte zu tarnen und illegale Gewinne in den regulären Wirtschaftskreislauf einzuschleusen. In Hannover haben jetzt rund 200 Vertreter aus Polizei, Justiz, Wissenschaft und Politik über aktuelle Entwicklungen diskutiert. Niedersachsen sei durch seine Lage mit wichtigen Verkehrswegen und der Nähe zu den Niederlanden besonders betroffen. Eine große Rolle spielte dabei der internationale Drogenhandel. Innenministerin Daniela Behrens betonte, organisierte Kriminalität gefährde nicht nur einzelne Menschen, sondern auch das Vertrauen in staatliche Institutionen. Die deutsche Marine hat die Fregatte Baden-Württemberg von Wilhelmshaven aus zu einem UN-Einsatz im östlichen Mittelmeer entsandt. Rund 170 Soldaten sind an Bord des Kriegsschiffes. Die Baden-Württemberg wird vor der Küste des Libanon im Rahmen der UN-Mission UNIFIL eingesetzt. Zu den Aufgaben gehören die Überwachung der Seegrenzen oder die Verhinderung von Waffenschmuggel. Und in Niedersachsen wird Plattdeutsch erstmals als reguläre zweite Fremdsprache an einer Schule unterrichtet. Die Oberschule in Upplengen in Ostfriesland hat dafür jetzt die offizielle Genehmigung des Kultusministeriums erhalten. Ab dem kommenden Schuljahr können Schülerinnen und Schüler des 6. Jahrgangs das Fach dann wählen.
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18: Ich habe hier immer noch die A27. Auf der Autobahn Richtung Bremen kommt ihr gerade nicht auf den Rastplatz Mittelkempe. Hier ist ein Schwertransport liegen geblieben. Und dann bitte Vorsicht auf der A30 Richtung Amsterdam. Da liegt ein totes Tier zwischen der Bentheimer Straße und dem Rastplatz Waldseite Nord.
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19: Aktuell Messe bei euch in Aurich 13 Grad, in Rothenburg 12 und Schorn in Osnabrück auch 13 Grad.
18: Ja, ein bisschen wärmer wird's heute noch. Es geht noch hoch auf bis zu 18 Grad. Ansonsten ist es wieder sehr wechselhaft. Heute sind Wolken, Sonne, Regen und teilweise auch Gewitter mit dabei. Auch die kommenden Tage sieht's nicht wirklich nach Juni aus.
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19: Genau, 6:30 und wir spielen natürlich auch wieder unser eigenes Tippspiel bei der WM. FC Wadenbeißer könnt ihr mitmachen bei kicktipp.de. Einfach kostenlos mit reinwählen. Ich habe eine kleine Bitte, wenn ihr beim FC Wadenbeißer schon dabei seid, aber die WM nicht mittippen wollt, dann tretet bitte gerne aus. Macht Platz für andere, weil unsere Community ist schon fast voll und es wollen ganz viele mitspielen und es wäre dann schade, wenn wir so ein paar tote Spieler hätten, ne, die irgendwie gar nicht mittippen und dann einfach nur die Plätze blockieren. Also wenn ihr dabei seid und nicht mittippen wollt, gerne einmal austreten, geht auch ganz schnell, sind nur 2 Klicks. Macht Platz für andere, die Bock haben und ihr meldet euch gerne an FC Wadenbeißer bei kicktipp.de. Dann könnt ihr mittippen bei der WM. Zum Beispiel jetzt schon mal die Bonustipps machen. Wer wird Weltmeister? Wer stellt den Torjäger? Das macht eigentlich am meisten Bock. Apropos Bock, gleich unser Rockhammer zu Roland. Limp Bizkit sind natürlich auch mit dabei bei Rock am Ring. Heute ja unser kleiner Spezialfreitag. Und deshalb haben wir jetzt auch die Hives für euch. Die spielen auch beim Ring. Hier ist Walk, Idiot Walk. Schönen guten Morgen.
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1: Heute gibt's die offizielle Gegenbewegung zu Backstreet Boys, Take That und NSYNC Ende der 90er Jahre.
2: Limp Bizkit haben mit ihrer Mischung aus Rock und Rap ein ganz eigenes Genre geschaffen, in das dann später auch erst Bands wie Linkin Park oder Papa Roach eingestiegen sind.
1: Und ihr Album Chocolate Starfish and the Hot Dog Flavored Water hat im Jahr 2000 alles weggehauen, über 7 Millionen Mal verkauft, allein 1 Million Mal in der ersten Woche, Nummer 1 in den Charts und die Hitsingle war Rollin'.
2: Song, der übrigens Limp Bizkit nicht nur ein hohes Ansehen in der Rock-Szene, sondern auch im Hip-Hop gebracht hat. Nicht umsonst haben zum Beispiel damalige Hip-Hop-Größen wie DMX, Method Man und Redman zusammen mit Limp Bizkit nochmal eine neue Hip-Hop-Version dieses Songs aufgenommen. Am krassesten ist aber die Story zum Musikvideo von Rollin'. Es ist auf Platz 9 der teuersten Musikvideos aller Zeiten und zwar mit 3 Millionen Dollar Produktionskosten. Und das, weil Limp Bizkit zum Beispiel einen Helikopter gemietet haben, aus dem Fred Durst dann gefilmt wird, wie er mit einem Bentley durch New York City fährt. Und dieser Helikopter, der hat auch spektakuläre Luftaufnahmen von einem Konzert gemacht, das die Jungs auf dem Dach der Twin Towers, also auf dem World Trade Center, gespielt haben. Und dieses Musikvideo von Rollin' ist damit eins der letzten Filmdokumente, das die beiden Türme zeigt. Limp Bizkit haben sogar extra einen Dankesbrief von den Betreibern des World Trade Centers bekommen. Die wollten sich wahrscheinlich einfach nur mal kurz bedanken für die Werbung, die die Jungs mit ihrem Musikvideo gemacht haben. Der Brief kam am 10. September 2001 bei Fred Durst an und nur einen Tag später, am 11. September, gab es das World Trade Center dann schon nicht mehr.
3: Guten Abend, meine Damen und Herren. Die USA sind von einer beispiellosen Terrorwelle heute heimgesucht worden.
4: Ein US-Passagierflugzeug stürzt auf einen der Türme des World Trade Centers. Wenig später rast eine zweite Maschine in den anderen Turm.
1: Und so wurde das Musikvideo zu Rollin' Teil der amerikanischen Geschichte. Hier sind Limp Bizkit mit ihrer erfolgreichsten Scheibe überhaupt. Hier ist Rollin'.

0: Rocket mit Roland um genau 7:15.
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0: Und ich habe gestern einen Fakt gehört, der hat richtig so mich richtig platt gemacht. Lasst euch mal drauf ein. Also, was denkt ihr, welche ist die Stadt mit der größten französischsprachigen Einwohnerzahl auf der Welt? Klingt komplett random, aber denkt mal drüber nach. Man würde doch jetzt sofort sagen, ist doch klar, das muss ja wohl Paris sein. So, Paris hat 2,2 Millionen in der Kernstadt, 12 Millionen Einwohner im Umland. Riesengroß. Es ist nicht Paris. Okay, gehen wir weiter. Wo sprechen die Leute noch Französisch auf der Welt? Kommt man ganz schnell nach Kanada. Größte Stadt im französischsprachigen Bereich, Montreal, genau. 1,76 Millionen Einwohner in der Kernstadt, 4,3 mit Umland. Kleiner als Paris, auch nicht die größte. Also auch nicht Kanada. Wo sprechen sie noch Französisch? Gehen wir rüber nach Afrika. Erstmal Nordafrika. Casablanca habe ich mir überlegt. 3,2 Millionen Einwohner. Schon mal größer als Paris. Umland 4,2 aber nur. Ist es auch nicht. Was ist mit Algerien? Algerien ist auch groß. Hauptstadt Algier. 2,9 Millionen Einwohner. 3,5 mit Umland. Wisst ihr, welche die größte Stadt mit der größten französischsprachigen Einwohnerzahl ist? Es ist die Hauptstadt der Demokratischen Republik Kongo. Da fängt es schon mal an. Es ist Kinshasa. In Kinshasa leben einfach mal 17 Millionen Menschen, die Französisch sprechen. Das sind mehr als Paris und Montreal zusammen. Ist das nicht krass?
2: So, reicht dann auch mal. Ihr zwei Laberköppe. Mikro aus, Mucke an. 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

0: Während seiner Gitarrenkarriere schloss er sein Studium ab und arbeitet auch wissenschaftlich. Einfach talentiert der Mann.
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22: Ich bin Babette Büchner. Die Pläne, mit denen die Kassen der Pflegeversicherung wieder gefüllt werden sollen, stoßen weiter auf Kritik. Der grünen Gesundheitsexperte Janosch Dahmen sagte der deutschen Presseagentur, der größte Sparposten bestehe ausgerechnet darin, den Zugang zu Pflegeleistungen einzuschränken.
0: Für den grünen Politiker steht fest, vor allem Pflegebedürftige und deren Angehörige werden belastet und auf Kommunen kämen höhere Kosten zu. Der Deutsche Städtetag hat gegen die Reformpläne bereits protestiert, genauso wie Pflegeverbände. Hintergrund: in der Pflege fehlen Milliarden, deshalb plant die Bundesgesundheitsministerin nun unter anderem Einschränkungen für Heimbewohner und deren Familien sowie höhere Beiträge für Kinderlose. Claudia Wächter, Nachrichtenredaktion.
22: Beim Internationalen Wirtschaftsforum in St. Petersburg hat Kreml-Chef Wladimir Putin eine Pressekonferenz für ausländische Nachrichtenagenturen gegeben. In seinen Antworten zeigte er sich für seinen Krieg gegen die Ukraine weiter siegesgewiss. Parallel dazu bot ihm der ukrainische Präsident Selenskyj in einem offenen Brief direkte Friedensgespräche in einem Drittstaat an. Als Antwort wiederholte der Kreml sein altes Angebot für Verhandlungen in Moskau. Deutsche Autohersteller verlieren beim Umsatz im Vergleich zur internationalen Konkurrenz. Nach Zahlen der Beratungsgesellschaft EY ging ihr Umsatz von Januar bis März um 4,3% zurück. Bei Automarken aus anderen Ländern gab es dagegen ein Plus.
4: Die europäischen Konkurrenten Stellantis und Renault steigerten ihren Umsatz um 6,7%. Deutlich zulegten auch US- und japanische Hersteller. Wie die deutschen Autobauer weniger Umsatz verzeichneten chinesische Marken. Der Rückgang ist aber nicht so deutlich. EY schließt aus diesen Zahlen, VW, Mercedes und die anderen deutschen Hersteller haben ihre strukturellen Probleme noch immer nicht gelöst, also den Umstieg auf E-Autos, wegbrechende Märkte in China und den USA und teure Überkapazitäten. Jan-Henner Reitze, Nachrichtenredaktion.
22: Die Obduktion von Buckelwal-Timmy am Strand der dänischen Insel Anholt ist am späten Abend beendet worden. Warum der Wal gestorben ist, haben die Experten dabei nicht herausgefunden. Es seien keine Verletzungen zu erkennen gewesen, auch wurden keine Netze im Magen oder Maul gefunden. Nach der Untersuchung steht aber fest, dass Timmy wie vermutet ein Buckelwal-Weibchen war.
8: Und jetzt das Niedersachsen-Update mit Cedric Kunz. Das Landeskriminalamt in Niedersachsen, das warnt gerade vor der wachsenden Gefahr durch organisierte Kriminalität. Nach Angaben des LKA nutzen kriminelle Netzwerke immer häufiger legale Wirtschafts- und Transportstrukturen, um ihre Geschäfte zu tarnen. Die deutsche Marine hat die Fregatte Baden-Württemberg von Wilhelmshaven aus zu einem UN-Einsatz im östlichen Mittelmeer entsandt. Rund 170 Soldaten sind an Bord des Kriegsschiffes. Und in Niedersachsen wird Plattdeutsch erstmals als reguläre zweite Fremdsprache an einer Schule unterrichtet. Mehr dazu in den News um halb.
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23: Einmal Vorsicht bitte auf der A2 Richtung Braunschweig im Kreuz Hannover Ost. Da liegt ein Besen auf der Fahrbahn. Dann haben wir ein totes Tier auf der A7 Richtung Kassel zwischen dem Rastplatz an der Alpe und Hildesheim-Dristenstedt. Und auf der A27 Richtung Bremen, da kommt ihr gerade nicht auf den Rastplatz Mittelkempe.
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24: Aktuell Messe bei euch in Aurich 13 Grad, in Rothenburg 12 und Schorn in Osnabrück auch 13 Grad.
23: Ja, ein bisschen wärmer wird's heute noch. Es geht noch hoch auf bis zu 18 Grad. Ansonsten ist es wieder sehr wechselhaft. Heute sind Wolken, Sonne, Regen und teilweise auch Gewitter mit dabei. Auch die kommenden Tage sieht's nicht wirklich nach Juni aus.
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25: Der Engelhardt kommt gleich um kurz nach 7:30 rein. Er ist auf dem Weg zu Rock am Ring. Da heute unser ganz besonderer Themenfreitag. Wir spielen heute den ganzen Morgen über Bands, die auch bei Rock am Ring am Wochenende auftreten werden. Aber wir spielen jetzt natürlich auch unser großes Wochenfinale für 60 Seconds Spezial. Ihr könnt jetzt nochmal mitspielen. 01806 86 86 85. Wie immer 20 Cent pro Anruf aus dem Festnetz. 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

0: Ärzte mit Unrockbar um 12 nach 7.
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0: Und wir spielen mit Sebastian aus Weddingstedt. Guten Morgen.
3: Guten Morgen.
0: Sebastian, 2000 Euro Urlaubsgeld. Wo geht's damit für dich hin?
3: Oh, das ist eine gute Frage. So Sardinien wäre schön, zum Beispiel.
0: Ja, gute Idee. Können wir uns gleich mal abspeichern. Da ist hoffentlich mehr Sonne als bei uns. Wobei, ja, zum Wochenende soll es ja wenigstens ansatzweise okay werden.
3: Ja, das stimmt.
0: Sebastian, hast du gut geschlafen? Bist du fit?
3: Ja, ich bin fit.
0: Das ist gut. Du musst nämlich 12 Punkte schlagen von Ingo aus Sittensen. Und wir schauen mal, in welcher Kategorie du das machen darfst. Du sagst bitte Stopp.
3: Jo. Stopp.
1: Wissensgebiet Vermischtes.
0: Jawohl, das Stopp war schon mal gut gesetzt.
3: Vermischtes. Ja, das klingt ganz gut, ja.
0: Dann gehen wir Vollgas. Erste Frage.
3: Ja.
0: Wie heißt der Butler, der Miss Sophie an ihrem 90. Geburtstag bewirtet?
3: Oh, weiter.
0: James, please. In welcher Stadt wurde Marie Curie geboren? In Warschau oder Paris?
3: Warschau.
0: Wer gründete Facebook?
3: Mark Zuckerberg.
0: Welche Automarke wirbt mit Vorsprung durch Technik?
3: Weiter.
0: Audi, ja oder nein? Japan besteht aus mehreren tausend Inseln.
3: Ja.
0: Welcher Schauspieler tanzt ikonisch zu Stayin' Alive? In Saturday
3: Night Fever? John Travolta.
0: Aus welchem Land kommt der Käse Camembert?
3: Frank.
0: Ja, was ist das Gegenteil zur Exklusion?
3: Inklusion.
0: Wie heißt der berühmte Londoner Palast der Royals?
3: Buckingham.
0: Welcher deutsche Komponist wurde trotz Hörverlust weltberühmt?
3: Weiter.
0: Beethoven. In welcher Stadt hat Jägermeister seinen Sitz? Wolfsburg oder Wolfenbüttel?
3: Wolfenbüttel.
0: Wie heißt der Hund von Mickey Mouse?
3: Pluto.
0: Ja oder nein? John F. Kennedy war der erste katholische US-Präsident.
3: Ja.
0: Welche Band wurde als Fab Four bekannt?
3: Beatles.
0: Welche asiatische Großmacht verbindet man mit der verbotenen Stadt?
3: China.
0: Wie oft wurde Brasilien Fußballweltmeister? 5 oder 7 Mal?
3: 5.
0: Ja oder nein? Theodore Roosevelt inspirierte den Namen des Teddybären.
3: Ja.
0: Wäre richtig gewesen. Das war nicht schlecht. Jetzt muss ich zweimal zählen, damit ich keinen Mist erzähle. Alter Schwede, Sebastian, 13 Punkte!
3: Ja! Hui!
0: Genau der eine Punkt mehr, den du gebraucht hast für die Führung. Herzlichen Glückwunsch!
3: Ja, danke.
0: Wenn dich heute Mittag und heute Nachmittag niemand mehr einholt, dann gibt's 2000 Euro Urlaubsgeld auf dem Weg nach Sardinien.
3: Ja, super, geil.
0: Das wäre doch schon mal fett. Besser kann man nicht starten den Freitag. Ich drücke die Daumen, dass es hält.
3: Ja.
0: Sebastian, liebe Grüße nach Weddingstedt und ein schönes Wochenende.
3: Ja, ebenso. Dankeschön.
0: Mach's gut. Tschö.
3: Ja, tschö.
0: Also, 13 Punkte. Sebastian müsste abgrätschen. Chancen habt ihr noch bei 60 Seconds Spezial heute. Kurz nach 12 und die letzte Runde um kurz nach 5.
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0: 17 Minuten nach 7 in unserer ganz besonderen Rock am Ring Spezial Freitags Morning Rock Show. Wir spielen heute immer wieder Bands und Kombos, die auch am Ring am Start sind. Genauso wie der Engelhardt übrigens. Der läuft hier schon ganz aufgeregt durch den Sender. Der fährt nämlich gleich los zu seiner großen Tour, wird aber uns gleich nochmal erzählen, was er da alles vorhat. Jetzt für euch Papa Roach, spielen heute Abend auf der Utopia Stage von 21 bis 22.15 Uhr. Hier sind sie mit dem Wake-Up-Call.
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2: Mit Marius Moch und einer Zeitreise ins Los Angeles der 60er Jahre. Hier ist Once Upon a Time in Hollywood.
3: Jetzt gibt's Ärger.
2: Dieser Film von Quentin Tarantino hat mit Leonardo DiCaprio, Brad Pitt und Margot Robbie ein echtes Star-Aufgebot zu bieten.
3: Ich liebe den Scheiß.
2: Die Story ist simpel. DiCaprio spielt einen Schauspieler, der in den 50er Jahren ein gefeierter Fernsehstar war.
3: Schauspieler müssen eine ganze Reihe gefährlicher Sachen machen.
2: Immer an seiner Seite sein Stunt-Double, gespielt von Brad Pitt.
4: Cliff soll mir ein bisschen Erleichterung verschaffen.
5: Würden Sie Ihre Arbeit so beschreiben, Cliff?
6: Ihm Erleichterung verschaffen? Ja, das kommt ungefähr hin.
2: Aber die beiden müssen feststellen, dass sich Hollywood in den 60er Jahren verändert und sie nicht mehr ganz ins System passen.
7: Es ist offiziell, alter Freund. Ich bin jetzt out.
2: Jetzt versuchen die beiden, ihre Karriere irgendwie zu retten. Ob das gelingt, bleibt abzuwarten.
8: Hey, du bist Rick Superstar Dalton. Vergiss das nie.
2: Und wie es für Tarantino üblich ist, kommt es auch in diesem Film wieder zu jeder Menge Action.
9: Jemand frittiertes Sauerkraut bestellt?
2: Für Fans von Tarantino und dem Kino der 60er Jahre ist der Film absolut perfekt.
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19: Moin, ich bin Cedric Kunz und das Landeskriminalamt Niedersachsen, das warnt gerade vor der wachsenden Gefahr durch organisierte Kriminalität. Nach Angaben des LKA nutzen kriminelle Netzwerke immer häufiger legale Wirtschafts- und Transportstrukturen, um ihre Geschäfte zu tarnen und illegale Gewinne in den regulären Wirtschaftskreislauf einzuschleusen. In Hannover haben jetzt rund 200 Vertreter aus Polizei, Justiz, Wissenschaft und Politik über aktuelle Entwicklung diskutiert. Niedersachsen sei durch seine Lage mit wichtigen Verkehrswegen und der Nähe zu den Niederlanden besonders betroffen. Eine große Rolle spielte dabei der internationale Drogenhandel. Innenministerin Daniela Behrens betonte, organisierte Kriminalität gefährde nicht nur einzelne Menschen, sondern auch das Vertrauen in staatliche Institutionen. Die deutsche Marine hat die Fregatte Baden-Württemberg von Wilhelmshaven aus zu einem UN-Einsatz im östlichen Mittelmeer entsandt. Rund 170 Soldaten sind an Bord des Kriegsschiffes. Die Baden-Württemberg wird vor der Küste des Libanon im Rahmen der UN-Mission UNIFIL eingesetzt. Zu den Aufgaben gehören die Überwachung der Seegrenzen oder die Verhinderung von Waffenschmuggel. Und in Niedersachsen wird Plattdeutsch erstmals als reguläre zweite Fremdsprache an einer Schule unterrichtet. Die Oberschule in Uplengen in Ostfriesland hat dafür jetzt die offizielle Genehmigung des Kultusministeriums erhalten. Ab dem kommenden Schuljahr können Schülerinnen und Schüler des 6. Jahrgangs das Fach dann wählen.
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20: Ich habe hier immer noch die A27 Richtung Bremen. Da kommt ihr gerade nicht auf den Rastplatz Mittelkempe. Dann laufen Rehe auf der A28 Oldenburg-Bremen in Höhe Hatten. Fahrt ihr vorsichtig in beiden Richtungen. Und Vorsicht bitte auch auf der A30 Richtung Amsterdam. Hier zwischen der Bentheimer Straße und dem Rastplatz Waldseite Nord. Hier haben wir ein totes Tier auf der Fahrbahn.
21: 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Aktuell Messe bei euch in Aurich 13 Grad, in Rothenburg 12 und Schorn in Osnabrück auch 13 Grad.
20: Ja, ein bisschen wärmer wird's heute noch. Es geht noch hoch auf bis zu 18 Grad. Ansonsten ist es wieder sehr wechselhaft. Heute sind Wolken, Sonne, Regen und teilweise auch Gewitter mit dabei. Auch die kommenden Tage sieht's nicht wirklich nach Juni aus.
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22: Um 3 Minuten nach 7:30.
23: Jawohl, der Engelhardt ist da auf dem
22: Hellöchen.
23: Weg zu Rock am Ring und du hast schon unsere ganzen Rockbuddies mitgebracht. Guten Morgen!
24: Moin!
22: Geil, oder? Das Studio ist hier richtig voll. 6 an der Zahl. Sind alle, glaube ich, ordentlich aufgeregt. Einen werde ich mir gleich nochmal schnappen. Da müssen wir mal schon so ein kleines Vorinterview machen. Und ich bin aber auch aufgeregt.
23: Ich wollte gerade sagen, wenn ihr schon ein paar Mal die Morning Rock Show gehört habt, dann wisst ihr, der Engel hat, so wie er gerade klingt, so ein bisschen zittrige Stimme. Der ist selber schon ganz heiß auf Rock am Ring. Das ist ja auch gar kein Wunder. Und heute machen wir eine kleine Spezialsendung in der Morning Rock Show. Spielen die ganze Zeit Mucke, die auch am Ring läuft. Und da kommen wir natürlich an den stark. Headlinern nicht vorbei. Sie spielen den Samstag. Hier sind Volbeat Live mit Fallen.
22: Schönen guten Morgen.
23: Morgen.
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0: Back und Loser um 7.43 Uhr.
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0: So, und der Kollege Engelhardt ist jetzt nochmal kurz vorbeigekommen.
2: Es geht los.
0: Ganzen Rockbuddies, die mitfahren zu Rock am Ring. Unter anderem auch der Marcel. Guten Morgen, grüß dich.
3: Moin.
0: Marcel, erzähl, worauf freust du dich am meisten jetzt beim Roadtrip zu Rock am Ring?
3: Auf die geilen Leute und einfach das Festival-Feeling.
0: So, und jetzt hören wir schon direkt Marcel's Stimme.
2: Marcel hört sich an, als wenn er schon am Ring gewesen wäre.
0: Als wäre er schon wieder zurück, genau. Das ist natürlich maximal schlecht, weil wenn du jetzt schon so klingst, wie wird denn das dann am Montagmorgen? Kommst du dann wieder hier nochmal vorbei?
3: Wenn ich das darf, klar.
0: Und dann wollen wir hören, ob er überhaupt noch eine Stimme hat, oder?
3: Ich denke nicht.
0: Also, ich denke auch nicht. Die Leute sind natürlich geil. Ist jetzt natürlich auch cool, wenn man mit so einem Bus schon mal zusammen startet, oder? Kleine Community aufbaut.
3: Ja, da kann man sich direkt connecten.
0: Ja, sehr gut.
2: Vielleicht auch schon mal ein Bierchen vorher trinken. Das wäre vielleicht auch drin, genau. Also ja, wir sind alle, glaube ich, mega aufgeregt. Wir werden jetzt schon mal Pläne schmieden, wen man heute natürlich sehen will. Wir gucken uns nochmal den Timetable an. Ich bin nochmal, glaube ich, 10% mehr aufgeregt, weil ich habe auch heute ein paar Band-Interviews. Oh. Unter anderem mit Papa Roach.
0: Geil.
2: Mit The Pretty Reckless, The Funeral Portrait. Und da muss ich mir noch ein paar Fragen ausdenken. Das habe ich nämlich noch nicht so gemacht.
0: Ja, ich kann dir noch ein paar zuschicken, wenn du gleich im Bus sitzt. Aber ansonsten bist du ja ein alter Hase. Du warst ja schon ein paar Mal am Ring.
2: Ja.
0: Ihr alle seid noch neu, ne? Ihr seid noch nicht da gewesen. Das ist schon mal geil. Marcel, wo hast du am meisten Bock drauf? So bandmäßig, was willst du dir unbedingt angucken?
3: So die üblichen Verdächtigen, ne? Linkin Park, Volbeat, The Offsprings.
0: Ja, siehst du, die werden alle da sein. Da kannst du dich schon mal drauf verlassen. Wie ist es mit Iron Maiden?
3: Ja, von meinem Papa damals, ne?
0: Geil, sehr schön. Und die haben ja am Dienstag auch schon in Hannover gespielt und zum Warmmachen gibt es jetzt eine Runde Iron Maiden für euch. Dann könnt ihr euch schon mal auf den Weg machen mit der richtigen Mucke, die ihr dann auch bei Rock am Ring hört. Wir wünschen euch ganz viel Spaß. Lasst euch mal zwischendurch hören und wir verfolgen alles, was ihr macht, natürlich auf Social Media.
2: Oh, können wir vielleicht jetzt von der ganzen Gruppe nochmal so auf drei so einen Rock am Ring bekommen? Das wäre doch geil, oder?
0: Okay, alles klar.
2: Eins, zwei, drei.
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0: Sie machen den großen Abschluss bei Rock am Ring. Am Sonntag spielen Iron Maiden den Headliner-Spot. Das waren sie mit The Number of the Beast. Wir haben es 7.49 Uhr, gleich 10 vor 8. Jetzt für euch noch Placebo, Every You, Every Me nach den Kings of Leon. Hier Sex on Fire. Schönen guten Morgen euch, kommt gut rein in den Freitag.
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11: Ich bin Babit Büchner. Außenminister Johann Wartefuhl hat den russischen Präsidenten Wladimir Putin eindringlich zu Verhandlungen über eine Friedenslösung in der Ukraine aufgerufen. Dabei sollten Deutschland und die EU mit am Tisch sitzen, so Wartefuhl. Hintergrund ist das Angebot des ukrainischen Präsidenten Selenskyj, sich direkt mit Putin zu treffen.
12: Setzen wir uns zusammen, klären die Schlüsselfragen, beenden den Krieg, schreibt Selenskyj in einem offenen Brief. Möglicher Ort solch eines Treffens könnte die Schweiz oder die Türkei sein, heißt es weiter. Kreml-Chef Putin meinte dazu nur lapidar, der ukrainische Präsident könne ja nach Moskau kommen und gibt sich gleichzeitig siegessicher. Doch er gerät immer stärker unter Druck, auch weil immer mehr russische Zivilisten den Krieg hautnah spüren und die russische Wirtschaft mittlerweile den Bach runtergeht. Claudia Wächter, Nachrichtenredaktion.
11: Die Kritik an den Pflegereformplänen von Bundesgesundheitsministerin Nina Wagen reißt nicht ab. Mecklenburg-Vorpommerns Ministerpräsidentin Manuela Schwesig sprach gegenüber dem Portal Politico etwa von einem Belastungspaket. Rückendeckung bekommt Wagen hingegen von Unionsfraktionschef Jens Spahn. Er sagte in der ARD, niemand kürze gerne Leistungen, aber die Pflegeversicherung sei schlicht und ergreifend pleite. Mit Streiks im Einzelhandel will die Gewerkschaft Verdi auch heute Druck in den laufenden Tarifverhandlungen machen. In verschiedenen Städten wie Berlin, Erfurt oder Saarbrücken sind Kundgebungen geplant. Für Kunden erwartet der Handelsverband keine größeren Auswirkungen.
13: Ein Kompromiss im Tarifstreit ist weiter nicht in Sicht. Verdi fordert 7% mehr Geld für die Beschäftigten im Handel. Die Angebote der Arbeitgeber liegen noch deutlich darunter, auch wegen längerer Laufzeiten. Die Gewerkschaft spricht von einer Frechheit, zumal es den Konzern wirtschaftlich hervorragend gehe. Viele Beschäftigte wüssten aber gar nicht mehr, wie sie ihr tägliches Leben finanzieren sollen. Aus Berlin, Thomas Brockt.
11: Fanartikel sind vor der Fußball-WM besonders gefragt. Experten zufolge sind dabei gerade jetzt viele gefälschte Trikots im Umlauf. Wie hoch der Schaden ist, lässt sich nach Angaben des Markenverbands dabei nicht abschätzen, weil der Verkauf nicht erfasst wird. Eine YouGov-Umfrage zeigt, fast jeder Fünfte in Deutschland hat schon mindestens einmal ein Fußballtrikot gekauft, bei dem es sich vermutlich nicht um ein Originalprodukt handelte.
14: Und jetzt das Niedersachsen-Update mit Cedric Kunze. Das Landeskriminalamt in Niedersachsen, das warnt gerade vor der wachsenden Gefahr durch organisierte Kriminalität. Nach Angaben des LKA nutzen kriminelle Netzwerke immer häufiger legale Wirtschafts- und Transportstrukturen, um ihre Geschäfte zu tarnen. Die deutsche Marine hat die Fregatte Baden-Württemberg von Wilhelmshaven aus zu einem UN-Einsatz im östlichen Mittelmeer entsandt. Rund 170 Soldaten sind an Bord des Kriegsschiffes. Und in Niedersachsen wird Plattdeutsch erstmals als reguläre zweite Fremdsprache an einer Schule unterrichtet. Mehr dazu in den News um halb.
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15: Einmal Vorsicht auf der A2 Richtung Hannover im Bereich Wunstorf-Kohlenfeld. Da haben wir einen Liegenbleiber. Dann haben wir eine ungesicherte Unfallstelle auf der A7 Richtung Hamburg zwischen Westenholz und dem Dreieck Walsrode auf allen Spuren und einen Unfall auf der B6 Richtung Nienburg hier in der Einfahrt Hannover-Herrenhausen.
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16: Aktuell haben wir bei euch in Wolfsburg 14 Grad, in Hemmoor 15 und schon in Kloppenburg auch 14 Grad.
15: Genau, und ein paar Grad sind auch noch drin. Wir landen heute bei bis zu 18 Grad. Dazu gibt's so ein bisschen was von allem. Sonne, Wolken, Regen und teilweise auch Gewitter. Da ist heute wirklich alles dabei. Auch die kommenden Tage kann's ab und an mal regnen.
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0: Bag, The Emptiness Machine Headliner heute Abend bei Rock am Ring. Wir machen heute einen ganz besonderen Rock am Ring Morning Rock Show morgen zur Einstimmung. Wir haben es 8 nach 8. Jetzt erstmal Queen mit We Will Rock You.
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0: Queen und We Will Rock You um genau 10 nach 8.
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0: Hier ist die offizielle Warm-Up-Show für Rock am Ring an diesem Wochenende. Wir machen euch fit für den Ring. Für alle, die sich gerade auf dem Weg machen, der Engelhardt und unsere Rock-Buddies rollen gerade mit dem Liqui-Moly-Tourbus hier vom Hof, sind also unterwegs. Und für euch anderen, die ihr jetzt auch gerade noch am Packen seid, oder für alle, die sagen, oh, ich wäre gern da gewesen, aber leider schaffe ich es dieses Wochenende nicht, dann habt ihr mit uns das Gefühl, als wärt ihr dabei gewesen. Heute in der ganzen Morning Rock Show immer wieder gibt's Songs und Bands von Rock am Ring. Und heute Abend machen wir ein Rockkracher XXL Spezial. 2 Stunden lang nur Kombos von Rock am Ring. Natürlich sind die Headliner dabei, wie Linkin Park, wie Iron Maiden und wie Volbeat. Aber da läuft dann auch mal sowas wie Sabaton zum Beispiel.

0: Electric Callboy haben ihren Platz bei uns. Von ganz vielen heiß erwartet beim Ring sind Bad Omens. Und wir spielen für euch auch 3 Days Grace. Alles heute bei Rockkrachern XXL Spezial 20 bis 22 Uhr. Und jetzt spielen wir für euch The Subways. Die spielen am Samstagmorgen, also um 17.35 Uhr bis 18.15 Uhr auf der Orbit Stage. Hier sind sie mit Rock'n'Roll Queen.
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0: The Subways und Rock and Roll Queen. Wir haben es 14 Minuten nach 8. Jetzt Kiss Rock and Roll All Night und vorher Bon Jovi Keep the Faith. Das ist unser Mix für euren Start in den Freitag und den kriegt ihr nur hier.
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8: Moin, ich bin Cedric Kunz und das Landeskriminalamt Niedersachsen, das warnt gerade vor der wachsenden Gefahr durch organisierte Kriminalität. Nach Angaben des LKA nutzen kriminelle Netzwerke immer häufiger illegale Wirtschafts- und Transportstrukturen, um ihre Geschäfte zu tarnen und illegale Gewinne in den regulären Wirtschaftskreislauf einzuschleusen. In Hannover haben jetzt rund 200 Vertreter aus Polizei, Justiz, Wissenschaft und Politik über aktuelle Entwicklungen diskutiert. Niedersachsen sei durch seine Lage mit wichtigen Verkehrswegen und der Nähe zu den Niederlanden besonders betroffen. Eine große Rolle spielte dabei der internationale Drogenhandel. Innenministerin Daniela Behrens betonte, organisierte Kriminalität gefährde nicht nur einzelne Menschen, sondern auch das Vertrauen in staatliche Institutionen. Die deutsche Marine hat die Fregatte Baden-Württemberg von Wilhelmshaven aus zu einem UN-Einsatz im östlichen Mittelmeer entsandt. Rund 170 Soldaten sind an Bord des Kriegsschiffes. Die Baden-Württemberg wird vor der Küste des Libanon im Rahmen der UN-Mission UNIFIL eingesetzt. Zu den Aufgaben gehören die Überwachung der Seegrenzen oder die Verhinderung von Waffenschmuggel. Und in Niedersachsen wird Plattdeutsch erstmals als reguläre zweite Fremdsprache an einer Schule unterrichtet. Die Oberschule in Uplengen in Ostfriesland hat dafür jetzt die offizielle Genehmigung des Kultusministeriums erhalten. Ab dem kommenden Schuljahr können Schülerinnen und Schüler des 6. Jahrgangs das Fach dann wählen.
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9: Ich habe gerade nur eine Meldung von den Autobahnen, und zwar von der A7 Richtung Hamburg. Die Autobahn ist zwischen Westenholz und dem Dreieck Walsrode nach einem Unfall leider gesperrt. Hier haben wir aktuell 2 Kilometer Stau. Dann gab es noch einen Unfall auf der B6 Hannover Richtung Nienburg in der Einfahrt Hannover-Herrenhausen.
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10: Aktuell haben wir bei euch in Wolfsburg 14 Grad, in Hemmoor 15 und schon in Kloppenburg auch 14 Grad.
9: Genau, und ein paar Grad sind auch noch drin. Wir landen heute bei bis zu 18 Grad. Dazu gibt's so ein bisschen was von allem. Sonne, Wolken, Regen und teilweise auch Gewitter. Da ist heute wirklich alles dabei. Auch die kommenden Tage kann's ab und an mal regnen.
10: Danke dir, Sean.
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10: 8:58, jetzt gibt's für euch die Counting Crows mit Mr. Jones. Genau die richtige gute Laune Mucke, die wir für den Start in Freitag brauchen. Und natürlich spielen wir auch jetzt erstmal wieder eine Band vom Ring. Denn heute ist unsere Warm-Up-Show für Rock am Ring. Hier sind The Offspring und you're gonna go far, kid.
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0: Richtig die Wohlfühlscheibe, oder? Die Counting Crows und Mr. Jones. Wir haben es 8.36 Uhr.
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0: Ey, und ich habe was so Witziges gesehen letztens. Und zwar, wie kann man Bandnamen ein bisschen, nur so ein ganz kleines bisschen größer machen? Ich gebe euch mal ein Beispiel und dann bin ich ganz gespannt auf eure Vorschläge, weil ich wette, euch fällt richtig viel ein. Also pass auf, wir machen Blink 182 ein bisschen größer mit Blink 183. Hm? Versteht ihr den Vibe? Oder du machst aus Fallout Boy die Fallout Man. Überlegt aber ein bisschen drauf rum. Da gibt's so viele geile Sachen und die will ich alle hören. Ja, macht mal Bands oder Künstler einfach nur ein kleines bisschen größer. Schickt mir eure Vorschläge gerne per WhatsApp. Ne, gibt es zum Beispiel die begrabenen Hosen? Duran Duran Duran? Oder ich habe auch die 9.25 Inch Nails. Oder auch sehr schön Bonusband, kennt ihr alle, oder? U3? Nicht Judas Priest, sondern Judas Bishop. Und was ich auch besonders schön finde, da musste ich selber über meine eigene Idee sehr lachen. Ihr kennt Gwen Stefani's Band noch, oder? No Doubt. Einfach Some Doubt. Fleetwood Mac ist Fleetwood Quarter Pounder. Also es gibt so viele schöne Sachen. Macht doch mal ein paar Bands und Künstler einfach nur um einen Tick größer. Ich freue mich auf eure Sprachnachrichten per WhatsApp. Und es funktioniert übrigens auch mit unseren nächsten Rock am Ring Performern, die jetzt kommen. Papa Roach. Ne? Einfach Grandpa Roach. Geht auch. Hier ist Last Resort Live.
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0: Applaus heute Abend bei Rock am Ring von 21 bis 22.15 Uhr auf der Utopia Stage. Das waren Papa Roach mit Last Resort live. Und nächste Woche geht's los mit der WM. 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

0: Leute, ich liebe euch. Ihr seid die Allergeilsten. Ey, wir haben gerade gesagt, hier macht mal mit, verrückte Idee. Einfach mal Bands ein bisschen größer machen, als sie sind. Und na klar hattet ihr geile Ideen. Ich wusste, ich kann mich euch auch verlassen. Hier, Nina schreibt, statt die Ärzte, die Professoren. Super. Super gut. Nightwish, Nightwill. Auch gut. Dann haben wir hier noch gekriegt, statt die Rolling Stones, die Rolling Rocks. Das ist hervorragend. Ja, das ist sehr gut. Statt die Ärzte, die Professoren, habe ich gerade schon gesagt, ne? Ich könnte mich totlachen. Leute, 12 ist Presley. Die Motorheads. Mehrere. Also Leute, das ist hervorragend. Hier auch einer meiner absoluten Lieblinge. Gerade reingekommen von Scholti. Statt Kraftclub, Krafthalle. Das ist ganz, ganz großartig. Und ich hatte ja gerade schon gesagt, statt die toten Hosen, die begrabenen Hosen. Die gibt's nämlich jetzt. Hier sind sie mit Schönsein.
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19: Ich bin Babit Büchner.
14: Außenminister Johann Wartefuhl hat den russischen Präsidenten Wladimir Putin eindringlich zu Verhandlungen über eine Friedenslösung in der Ukraine aufgerufen. Dabei sollten Deutschland und die EU mit am Tisch sitzen, so Wartefuhl. Hintergrund ist das Angebot des ukrainischen Präsidenten Selenskyj, sich direkt mit Putin zu treffen.
19: Setzen wir uns zusammen, klären die Schlüsselfragen, beenden den Krieg, schreibt Selenskyj in einem offenen Brief. Möglicher Ort solch eines Treffens könnte die Schweiz oder die Türkei sein, heißt es weiter. Kreml-Chef Putin meinte dazu nur lapidar, der ukrainische Präsident könne ja nach Moskau kommen und gibt sich gleichzeitig siegessicher. Doch er gerät immer stärker unter Druck, auch weil immer mehr russische Zivilisten den Krieg hautnah spüren und die russische Wirtschaft mittlerweile den Bach runtergeht. Claudia Wächter, Nachrichtenredaktion.
14: Die Kritik an den Pflegereformplänen von Bundesgesundheitsministerin Nina Wagen reißt nicht ab. Mecklenburg-Vorpommerns Ministerpräsidentin Manuela Schwesig sprach gegenüber dem Portal Politico etwa von einem Belastungspaket. Rückendeckung bekommt Wagen hingegen von Unionsfraktionschef Jens Spahn. Er sagte in der ARD, niemand kürze gerne Leistungen, aber die Pflegeversicherung sei schlicht und ergreifend pleite. Mit Streiks im Einzelhandel will die Gewerkschaft Verdi auch heute Druck in den laufenden Tarifverhandlungen machen. In verschiedenen Städten wie Berlin, Erfurt oder Saarbrücken sind Kundgebungen geplant. Für Kunden erwartet der Handelsverband keine größeren Auswirkungen.
20: Ein Kompromiss im Tarifstreit ist weiter nicht in Sicht. Verdi fordert 7% mehr Geld für die Beschäftigten im Handel. Die Angebote der Arbeitgeber liegen noch deutlich darunter, auch wegen längerer Laufzeiten. Die Gewerkschaft spricht von einer Frechheit, zumal es den Konzern wirtschaftlich hervorragend gehe. Viele Beschäftigte wüssten aber gar nicht mehr, wie sie ihr tägliches Leben finanzieren sollen. Aus Berlin, Thomas Brockt.
14: Fanartikel sind vor der Fußball-WM besonders gefragt. Experten zufolge sind dabei gerade jetzt viele gefälschte Trikots im Umlauf. Wie hoch der Schaden ist, lässt sich nach Angaben des Markenverbands dabei nicht abschätzen, weil der Verkauf nicht erfasst wird. Eine YouGov-Umfrage zeigt, fast jeder Fünfte in Deutschland hat schon mindestens einmal ein Fußballtrikot gekauft, bei dem es sich vermutlich nicht um ein Originalprodukt handelte.
21: Und jetzt das Niedersachsen-Update mit Cedric Kunz. Das Landeskriminalamt in Niedersachsen, das warnt gerade vor der wachsenden Gefahr durch organisierte Kriminalität. Nach Angaben des LKA nutzen kriminelle Netzwerke immer häufiger legale Wirtschafts- und Transportstrukturen, um ihre Geschäfte zu tarnen. Die deutsche Marine hat die Fregatte Baden-Württemberg von Wilhelmshaven aus zu einem UN-Einsatz im östlichen Mittelmeer entsandt. Rund 170 Soldaten sind an Bord des Kriegsschiffes. Und in Niedersachsen wird Plattdeutsch erstmals als reguläre zweite Fremdsprache an einer Schule unterrichtet. Mehr dazu in den News um halb.
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23: Wir haben gerade einen Liegenbleiber auf der A1 Richtung Hamburg zwischen Elsdorf und Sittensen. 2 Kilometer Stau auf der A1 Richtung Bremen zwischen Seevetal-Hittfeld und Dibbersen. Und nochmal 2 Kilometer Stau auf der A7 Richtung Hamburg. Die ist nämlich gerade zwischen Westenholz und dem Dreieck Walsrode gesperrt. Hier gab's einen Unfall.
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25: Aktuell haben wir bei euch in Wolfsburg 14 Grad, in Hemmoor 15 und schon in Kloppenburg auch 14 Grad.
23: Genau, und ein paar Grad sind auch noch drin. Wir landen heute bei bis zu 18 Grad. Dazu gibt's so ein bisschen was von allem. Sonne, Wolken, Regen und teilweise auch Gewitter. Da ist heute wirklich alles dabei. Auch die kommenden Tage kann's ab und an mal regnen.
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25: Habe ich schon gesagt, dass ich euch geil finde? Ey, ich habe gerade schon wieder einfach nur so eine kleine dumme Idee gehabt und ihr geht voll drauf ab. Ich liebe alles daran. Ich habe gesagt, ey, mach doch mal Bandnamen ein kleines bisschen größer. Ja, Beispiel statt Blink 182, Blink 183. Hab ein paar Beispiele gemacht, ey, und unser WhatsApp explodiert. Und was sind denn da für geile Ideen dabei? Julian schickt uns zum Beispiel William Talent. Das ist so intelligent. Oder auch Linkin Forest. System of a Up. Das ist alles so witzig. Ich habe so gelacht. Konstantin. Bruce Summersteen. Auch gut. Oder was für Mario-Fans. Ja, wenn ihr Mario gerne spielt. Statt Alice Cooper nehmt ihr jetzt den Alice Bowser. Das ist grandios. Detlef schreibt Bombs and Roses. Auch deutlich größer, genau. Und Debo auch. Green Week. und ACDD. Ey Leute, das ist großartig. Wenn ihr noch andere Bands größer machen könnt, haut raus. Ich krache mich hier weg im Studio. Selten so viel Spaß gehabt an einem Freitagmorgen. Und das soll euch auch so gehen. Wir haben 8:56. Jetzt gibt's Volbeat Live. Here's Heaven Nor Hell. Kleine Vorschau auf Rockabang Ding.
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1: Heute gibt's die offizielle Gegenbewegung zu Backstreet Boys, Take That und NSYNC Ende der 90er Jahre.
2: Bizkit haben mit ihrer Mischung aus Rock und Rap ein ganz eigenes Genre geschaffen, in das dann später auch erst Bands wie Linkin Park oder Papa Roach eingestiegen sind.
1: Und ihr Album Chocolate Starfish and the Hot Dog Flavored Water hat im Jahr 2000 alles weggehauen, über 7 Millionen Mal verkauft, allein 1 Million Mal in der ersten Woche, Nummer 1 in den Charts und die Hitsingle war Rollin'.
2: Song, der übrigens Limp Bizkit nicht nur ein hohes Ansehen in der Rock-Szene, sondern auch im Hip-Hop gebracht hat. Nicht umsonst haben zum Beispiel damalige Hip-Hop-Größen wie DMX, Method Man und Redman zusammen mit Limp Bizkit nochmal eine neue Hip-Hop-Version dieses Songs aufgenommen. Am krassesten ist aber die Story zum Musikvideo von Rollin'. Es ist auf Platz 9 der teuersten Musikvideos aller Zeiten und zwar mit 3 Millionen Dollar Produktionskosten. Und das, weil Limp Bizkit zum Beispiel einen Helikopter gemietet haben, aus dem Fred Durst dann gefilmt wird, wie er mit einem Bentley durch New York City fährt. Und dieser Helikopter, der hat auch spektakuläre Luftaufnahmen von einem Konzert gemacht, das die Jungs auf dem Dach der Twin Towers, also auf dem World Trade Center, gespielt haben. Und dieses Musikvideo von Rollin' ist damit eins der letzten Filmdokumente, das die beiden Türme zeigt. Limp Bizkit haben sogar extra einen Dankesbrief von den Betreibern des World Trade Centers bekommen. Die wollten sich wahrscheinlich einfach nur mal kurz bedanken für die Werbung, die die Jungs mit ihrem Musikvideo gemacht haben. Der Brief kam am 10. September 2001 bei Fred Durst an und nur einen Tag später, am 11. September, gab es das World Trade Center dann schon nicht mehr.
3: Guten Abend, meine Damen und Herren. Die USA sind von einer beispiellosen Terrorwelle heute heimgesucht worden.
4: Ein US-Passagierflugzeug stürzt auf einen der Türme des World Trade Centers. Wenig später rast eine zweite Maschine in den anderen Turm.
1: Und so wurde das Musikvideo zu Rollin' Teil der amerikanischen Geschichte. Hier sind Limp Bizkit mit ihrer erfolgreichsten Scheibe überhaupt. Hier ist Rollin'.

0: Limp Bizkit mit Roland spielen heute Abend bei Rock am Ring auf der Mandora Stage von 1 bis 2 Uhr 15. Wir machen den besonderen Morning Rock Show Freitag zur Einstimmung auf Rock am Ring und Rock im Park. Wir haben es 20 nach 9, jetzt für euch Tom Petty und The Heartbreakers mit Into the Great Wide Open.
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4: Und jetzt für euch habe ich hier die drei größten Rock-Alben aus dem Jahr 1972.
5: Platz 3.
4: Allein für den Song Smoke on the Water gehörte dieses Album auf jeden Fall in die Top 3. Machine Head von Deep Purple.
5: Platz 2
4: ist ein Doppelalbum und wird oft als eins der besten Werke der Rolling Stones angesehen. Exile on Main Street, The Rolling Stones.
5: Platz 1.
4: Aber eben nicht zu schlagen im Jahr 1972 war das Album The Rise and Fall of Ziggy Stardust and the Spiders from Mars. David Bowie erschuf damit einen fiktiven androgynen Rockstar, der die Erde vor dem Untergang retten sollte.

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8: Moin, ich bin Cedric Kunz und das Landeskriminalamt Niedersachsen, das warnt gerade vor der wachsenden Gefahr durch organisierte Kriminalität. Nach Angaben des LKA nutzen kriminelle Netzwerke immer häufiger legale Wirtschafts- und Transportstrukturen, um ihre Geschäfte zu tarnen und illegale Gewinne in den regulären Wirtschaftskreislauf einzuschleusen. In Hannover haben jetzt rund 200 Vertreter aus Polizei, Justiz, Wissenschaft und Politik über aktuelle Entwicklungen diskutiert. Niedersachsen sei durch seine Lage mit wichtigen Verkehrswegen und der Nähe zu den Niederlanden besonders betroffen. Eine große Rolle spielte dabei der internationale Drogenhandel. Innenministerin Daniela Behrens betonte, organisierte Kriminalität gefährde nicht nur einzelne Menschen, sondern auch das Vertrauen in staatliche Institutionen. Die deutsche Marine hat die Fregatte Baden-Württemberg von Wilhelmshaven aus zu einem UN-Einsatz im östlichen Mittelmeer entsandt. Rund 170 Soldaten sind an Bord des Kriegsschiffes. Die Baden-Württemberg wird vor der Küste des Libanon im Rahmen der UN-Mission UNIFIL eingesetzt. Zu den Aufgaben gehören die Überwachung der Seegrenzen oder die Verhinderung von Waffenschmuggel. Und in Niedersachsen wird Plattdeutsch erstmals als reguläre zweite Fremdsprache an einer Schule unterrichtet. Die Oberschule in Uplengen in Ostfriesland hat dafür jetzt die offizielle Genehmigung des Kultusministeriums erhalten. Ab dem kommenden Schuljahr können Schülerinnen und Schüler des 6. Jahrgangs das Fach dann wählen.
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9: 2 Kilometer Stau sind es gerade immer noch auf der A1 Richtung Bremen zwischen Seevetal-Hittfeld und Dibbersen. Dann habe ich hier die A7 Richtung Hamburg, die ist zwischen Westenholz und dem Dreieck Walsrode gesperrt. Hier sind 6 Kilometer Stau. Und Vorsicht, ein Liegenbleiber und Fahrzeugteile haben wir auch noch auf der A30 Richtung Bad Oeynhausen zwischen dem Kreuz Osnabrück Süd und Nattbergen.
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10: Aktuell haben wir bei euch in Wolfsburg 14 Grad, in Hemmoor 15 und schon in Kloppenburg auch 14 Grad.
9: Genau, und ein paar Grad sind auch noch drin. Wir landen heute bei bis zu 18 Grad. Dazu gibt's so ein bisschen was von allem. Sonne, Wolken, Regen und teilweise auch Gewitter. Da ist heute wirklich alles dabei. Auch die kommenden Tage kann's ab und an mal regnen.
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0: Snow Patrol mit Chase and Cars um 9.42 Uhr.
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0: Annette Ragelug ist bei mir. Hallöchen.
2: Hi. Ja, der Engel hat das am besten heute, oder?
0: Der ist schon unterwegs im Lick-Himoli-Tourbus zusammen mit unseren Rockbuddies. Die waren heute Morgen noch hier, haben sich den Sender angeguckt, haben ein kleines Foto zusammen gemacht, haben wir zusammen auch noch moderiert, alle zusammen im Studio gestanden. Das war sehr lustig, das ist, glaube ich, eine coole Truppe.
2: Ja, sehr schön.
0: Die haben richtig Bock und die werden sich ja zwischendurch auch mal reinmelden, ne?
2: Ja, unbedingt.
0: Ja, da bin ich sehr gespannt.
2: Feiern wir heute den ganzen Tag schon vor.
0: Genau, wir machen das Rock am Ring Warm-Up sozusagen. Haben wir schon die ganze Morning Rock Show über gemacht, machen wir auch weiterhin bei Annette. Stündlich mehrere Songs von Künstlern, die auch heute oder am Wochenende am Ring spielen.
2: Das knallt sich auch richtig. Heute Abend Linkin Park mit Emily. Boah.
0: Das wird richtig gut.
2: Geil.
0: Hast du schon live gesehen, ne?
2: Ja, letztes Jahr. Unfassbar. Die Frau ist unfassbar großartig.
0: Hast du gleich gesagt, eins deiner größten Konzerte, hast du am meisten Bock drauf gehabt?
2: Ja, wirklich voll. Das muss ich wirklich sagen. Das
0: ja, sehr schön. Spitze. Also davon erzählt Annette euch noch weiterhin.
2: Natürlich.
0: Wir haben auch heute Abend um 20 Uhr eine Sondersendung Rockkracher XXL. 2 Stunden nur Bands, die bei Rock am Ring spielen. Das wird also auch geil. Also mit uns werdet ihr warm fürs Wochenende. Jetzt auch. Die Bad Omen. Es gibt sonst auch nur selten im Radio, aber wir spielen sie gerne und sie spielen auch bei Rock am Ring. Hier sind sie mit Dying to Love. Euch viel Spaß mit Annette. Ich wünsche ein schönes Wochenende. Macht's gut. Tschüss.
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9: Ich bin Babette Büchner. Das Vertrauen in die Arbeit der Bundesregierung ist nicht groß. Laut ZDF-Politbarometer geht nur eine Minderheit davon aus, dass die Koalition die Probleme bei den Sozialversicherungen lösen kann. 74% sehen das anders.
10: Die schwarz-rote Bundesregierung erhält für ihre Arbeit unverändert schlechte Noten, genauso wie der Kanzler. Das schlägt sich nieder. Würde am Sonntag gewählt werden, käme die AfD mit 27% auf Platz 1, 2 Punkte vor der Union, während die SPD weiter auf ihrem Rekordtief von 12% dahindümpelt. Aktuell sorgen Vorschläge von Gesundheitsministerin Wagen für Unmut, die Pflegebedürftige und deren Familien schlechter stellen würden, um Kosten in dem Bereich zu drücken. Tanja Wagner, Nachrichtenredaktion.
9: Außenminister Johann Wadephul hat Kreml-Chef Wladimir Putin eindringlich zu Verhandlungen über eine Friedenslösung in der Ukraine aufgerufen, unter Beteiligung der Europäer. Der ukrainische Präsident Selenskyj hatte Putin zuvor ein direktes Treffen vorgeschlagen.
11: Setzen wir uns zusammen, klären die Schlüsselfragen, beenden den Krieg, schreibt Selenskyj in einem offenen Brief. Möglicher Ort solch eines Treffens könnte die Schweiz oder die Türkei sein, heißt es weiter. Kreml-Chef Putin meinte dazu nur lapidar, der ukrainische Präsident könne ja nach Moskau kommen und gibt sich gleichzeitig siegessicher. Doch er gerät immer stärker unter Druck, auch weil immer mehr russische Zivilisten den Krieg hautnah spüren und die russische Wirtschaft mittlerweile den Bach runtergeht. Claudia Wächter, Nachrichtenredaktion.
9: Deutschland und Frankreich wollen die EU-Erweiterung beschleunigen. Bundeskanzler Friedrich Merz und der französische Präsident Emmanuel Macron wollen dafür heute beim EU-Westbalkan-Gipfel in Montenegro eine Initiative starten. Die Westbalkan-Staaten sollen demnach schon vor dem Beitritt enger in die EU eingebunden werden. Werden bestimmte Aufnahmekriterien erfüllt, soll beispielsweise der Zugang zum EU-Binnenmarkt ermöglicht werden. Bei der Fußball-WM gibt es eine weitere Änderung. Während vor Beginn des Spiels die Nationalhymne läuft, sollen nun auch die Ersatzspieler mit auf dem Platz stehen. Alle Akteure der Teams werden sich um das Banner im Mittelkreis versammeln, gab die FIFA bekannt. Zum Handschlag der Spielführer und Mannschaftsfoto der Startelf sind die Ersatzspieler dann nicht mehr auf dem Feld. Die WM beginnt am nächsten Donnerstag.
12: Und jetzt das Niedersachsen-Update mit Cedric Kunz. Wegen eines Falls der Blauzungenkrankheit im Landkreis Fulda gelten nun auch für Teile Südniedersachsens besondere Schutzmaßnahmen. Betroffen sind die Landkreise Göttingen, Northeim, Holzminden und Goslar. Dem Klinikum Wilhelmshaven droht die Insolvenz. Der Stadtrat berät heute über den Umgang mit Fördergeldern für den gestoppten Krankenhausneubau. Und das Amtsgericht Lüneburg hat jetzt ein Bußgeld gegen die Vorsitzende des Vereins Stadttauben Lüneburg bestätigt. Nach Ansicht des Gerichts wurde gegen das seit Jahrzehnten bestehende Taubenfütterungsverbot der Stadt verstoßen.
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13: Hier steht ihr aktuell am längsten. Auf der A7 Richtung Hamburg, zwischen Schwarmstedt und dem Dreieck Walsrode, gibt es 6 Kilometer Stau. Die Spur ist wegen Unfallaufnahme voll gesperrt. Ihr verliert mindestens eine Stunde. Auf der A2 Richtung Braunschweig, zwischen Hannover-Langenhagen und Hannover-Lahe, staut es sich auf 4 Kilometern. Ebenfalls Richtung Braunschweig liegen zwischen Hannover-Bodfeld und Hannover-Lahe mehrere Plastikteile auf der Fahrbahn. Auf der A1 Richtung Bremen, zwischen dem Horster Dreieck und Dibbersen, steht ihr auf 3 Kilometern. In der Gegenrichtung, Richtung Osnabrück, gibt es zwischen Bremen-Brinkum und Bremen-Arsten 2 Kilometer Stau. Habt eine gute und sichere Fahrt.
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13: In Wilhelmshaven sind es aktuell 16 Grad, in Cuxhaven haben wir 17 und in Emden ebenfalls 16 Grad. Und so wird das Wetter heute. Es erwartet euch ein Tag mit teils Wolken und Regen, das Ganze bei maximal 18 Grad.
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14: Yes, es ist Freitag. Herrlich. Es ging schon so nach gleich frei haben und Zeit haben. Alle, die arbeiten müssen, auch am Wochenende, wir kriegen das super gerockt. Ja, wir haben ja das große Rock am Ring Wochenende vor uns. Das feiern wir jetzt schon mal vor. Die Bands, die heute Abend alle aufschlagen. Richtig großartig. Und jetzt erstmal ein schöner Klassiker aus der Zeit, als wir uns einfach noch so verabredet haben. Ja, ohne Handy, ohne Internet. Ja. Wir sind alle gekommen. Unfassbar. Journey. Any way you want it.

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1: Ja, Rock am Ring, das ganze Wochenende wird gefeiert. Oh, das ist Magic, ja. Und ihr konntet natürlich gewinnen, die Rock Buddies sind unterwegs. Zusammen mit dem Engelhardt aus der Morning Rock Show werden sich immer mal wieder melden. Heute natürlich das Highlight Linkin Park, ja. Und der Bierpreis bei Rock am Ring, ja, der ist ja wie ich war wieder gestiegen im vergangenen Jahr, hatte der halbe Liter 6,50 Euro gekostet. Ja, und jetzt sind wir bei 6,90 Euro und das bleibt aber auch so kernig, kernig. Aber das ist wirklich Feeling, das ist schon richtig Urlaubsfeeling. Rock am Ring heute, Linkin Park. Die werden so richtig cool aufschlagen. Ich habe sie ja letztes Jahr gesehen, das erste Mal mit Emily. Also könnt ihr euch wirklich komplett drauf freuen. Und wir werden vom Engelhardt natürlich hören, wie die Stimmung Rock am Ring ist und wie er Linkin Park fand. Also da wird euch nichts erspart bleiben. Berichterstattung vom Allerfeinsten. Das Rocker-Feeling pur an diesem Wochenende. Hier sind sie jetzt mit New Divide.
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6: Auf der A27 Richtung Bremen liegt zwischen Achim Nord und dem Bremer Kreuz ein Gegenstand auf der Fahrbahn. Hier steht ihr aktuell am längsten. Auf der A7 Richtung Hamburg gibt es zwischen Allertal und dem Dreieck Walsrode 6 Kilometer Stau. In der Gegenrichtung ist die Fahrbahn zwischen Westenholz und dem Dreieck Walsrode nach einem Unfall voll gesperrt. Auf der A2 Richtung Braunschweig staut es sich zwischen Hannover-Langenhagen und Hannover-Lahe auf 4 Kilometern. Auf der A1 Richtung Bremen gibt es zwischen dem Horster Dreieck und Dibbersen 3 Kilometer Stau. In der Gegenrichtung steht ihr zwischen Bremen-Brinkum und Bremen-Arsten auf 2 Kilometern. Habt eine gute und sichere Fahrt.
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6: In Stade sind es aktuell 17 Grad, auch in Aurich zeigt das Thermometer 17 Grad. In Gritsiel messen wir 16 Grad. Und so wird das Wetter heute. Es erwartet euch ein Tag mit teils Wolken und Regen, das Ganze bei maximal 18 Grad.
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1: Ja, das könnt ihr doch alle gut gebrauchen, ne? So einen unverhofften Geldsegen für einen wundervollen Sommerurlaub, der vielleicht sogar vielleicht ausfallen sollte. Ja. Und wir hören mal rein, wir spielen ja dreimal am Tag, 7, 12, 17 heute Morgen in der Morning Rock Show bei Megas und Engelhardt. War Sebastian aus Wenningstedt dran mit der Kategorie Vermischtes.
3: Wie heißt der Butler, der Miss Sophie an ihrem 90. Geburtstag bewirtet?
4: Oh, weiter.
3: James Please, in welcher Stadt wurde Marie Curie geboren, in Warschau oder Paris?
4: Warschau.
3: Wer gründete Facebook?
4: Mark Zuckerberg.
3: Welche Automarke wirbt mit Vorsprung durch Technik?
4: Weiter.
3: Audi, ja oder nein? Japan besteht aus mehreren tausend Inseln?
4: Ja.
1: Meine Güte, und Sebastian hat unfassbare 13 Punkte gerockt. Damit geht er steil in Führung auf die 2000 Euro Urlaubsgeld. Also, ihr habt aber noch eine Chance, das zu toppen. Genau, um 12 Uhr bei mir. Bitte jetzt schon mal melden auf unserer Gewinnspiel-Hotline-App oder Seite. Genau, und gucken wir mal, welches Wissensgebiet heute dran kommt. Wir feiern heute jetzt Rock am Ring natürlich. Sonntag mit dabei. The Offspring, Come Out and Play. Jetzt schon mal. Und der Engelhardt, der meldet sich gleich live von der Autobahn Richtung Rock am Ring.
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3: Und jetzt schauen wir auf die drei größten Rocksongs aus dem Jahr 1965.
1: Platz 3.
3: Wir starten mit My Generation, The Who. Der stotternde Gesang von Roger Daltrey war eigentlich nur ein Versuch, den rebellischen Geist der Jugend zu verkörpern. Die Band wollte nämlich den Klang eines Teenagers einfangen, der zögert und stottert, weil er einfach so wütend und frustriert ist.
1: Platz 2.
3: I Can't Get No Satisfaction, die Rolling Stones. Der Song wurde zu einem der größten Hits der Stones und gilt natürlich auch bis heute zu einem der einflussreichsten Rocktitel aller Zeiten.
1: Platz 1.
3: Auf Platz 1 haben wir aber einen Song, der einfach mal 6 Minuten lang ist, also absolut unüblich für die damalige Zeit. Bob Dylan revolutionierte mit diesem Song nicht nur seine eigene Karriere, sondern auch den gesamten Rock. Auf Platz 1, Like a Rolling Stone.

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5: Ich bin Babit Büchner. An dem Entwurf zur Pflegereform gibt es weiter massiv Kritik. Kanzleramtschef Thorsten Frey stellte im NTV-Frühstart jedoch klar, dass im parlamentarischen Verfahren noch über viele Details gesprochen werden könne.
6: Das Einzige, was als gesichert angenommen werden muss, ist, dass wir das Ziel erreichen, im nächsten Jahr 7,5 Milliarden Euro einzusparen und auch in den Folgejahren diese Einsparungen zu erbringen, damit wir auch einen Ausgleich haben zwischen denen, die die Pflegeversicherung benötigen und denen, die sie zu bezahlen haben.
5: Laut ZDF-Politbarometer geht nur eine Minderheit davon aus, dass die Koalition die Probleme bei den Sozialversicherungen lösen kann. 74% sehen das anders. Russlands Präsident Wladimir Putin zeigt sich beim Wirtschaftsforum in St. Petersburg weiter siegessicher und erneuert seine Forderungen für Frieden in der Ukraine. Der ukrainische Präsident Selenskyj hatte sich in einem Brief für direkte Gespräche über ein Kriegsende ausgesprochen, an einem neutralen Ort.
7: Der Kreml reagierte prompt auf das neuerliche Gesprächsangebot von Präsident Selenskyj. Es bleibt aber bei der bisherigen Linie, dass Kreml-Chef Putin nur in Moskau zu einem solchen Treffen bereit ist. Das lehnt Selenskyj ab. Putin selbst zeigte sich hier beim Wirtschaftsforum in St. Petersburg allerdings offen für einen Dialog, um den Krieg zu beenden. Er machte allerdings auch klar, dass er Deutschland und die Europäer wegen der Waffenlieferungen an die Ukraine als Kriegspartei sieht. Aus St. Petersburg, Ulf Mauder.
5: Die USA haben Sanktionen gegen Kubas Präsidenten, dessen Familienmitglieder und verschiedene Behörden verhängt. Damit erhöht US-Präsident Donald Trump den Druck auf die sozialistische Regierung weiter. Präsident Díaz-Canel schrieb in der Nacht auf X, Kuba werde sich dem imperialistischen Feldzug widersetzen. Die Sanktionen hätten das Ziel, dem kubanischen Volk zu schaden. Die große Mehrheit der Deutschen traut der Fußballnationalmannschaft nicht den Titel bei der anstehenden Weltmeisterschaft zu. Nur 15% glauben laut einer Umfrage für das ZDF-Politbarometer, dass die DFB-Auswahl gewinnt. 72% bezweifeln das. Das erste Spiel für Deutschland ist am 14. Juni. Morgen gibt es in Chicago aber noch die WM-Generalprobe gegen Co-Gastgeber USA.
3: Und jetzt das Niedersachsen-Update mit Cedric Kunz. Wegen eines Falls der Blauzungenkrankheit im Landkreis Fulda gelten nun auch für Teile Südniedersachsens besondere Schutzmaßnahmen. Betroffen sind die Landkreise Göttingen, Northeim, Holzminden und Goslar. Dem Klinikum Wilhelmshaven droht die Insolvenz. Der Stadtrat berät heute über den Umgang mit Fördergeldern für den gestoppten Krankenhausneubau. Und das Amtsgericht Lüneburg hat jetzt ein Bußgeld gegen die Vorsitzende des Vereins Stadttauben Lüneburg bestätigt. Nach Ansicht des Gerichts wurde gegen das seit Jahrzehnten bestehende Taubenfütterungsverbot der Stadt verstoßen.
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8: Hier steht ihr aktuell am längsten. Auf der A7 Richtung Hamburg ist die Fahrbahn zwischen Westenholz und dem Dreieck Walsrode wegen Unfallaufnahme voll gesperrt. Vor der Sperrung gibt es 7 Kilometer Stau. Auf der A1 Richtung Bremen staut es sich zwischen dem Horster Dreieck und Dibbersen auf 4 Kilometern. In der Gegenrichtung Richtung Bremen gibt es 3 Kilometer Stau zwischen Bremen-Brinkum und Bremen-Hemeling. Auf der A2 Richtung Braunschweig steht ihr zwischen Hannover-Langenhagen und Hannover-Lahe auf 4 Kilometern. Rechnet mit mindestens 11 Minuten Verzögerung. Habt eine gute und sichere Fahrt.
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8: In Wilhelmshaven sind es aktuell 17 Grad, in Greetsiel haben wir 18 und in Aurich ebenfalls 17 Grad. In den nächsten Stunden ist es überwiegend bewölkt mit leichtem Regen. Heute Nacht sinkt das Thermometer auf milde 13 Grad. Morgen wird es wechselhaft mit teils bewölktem Himmel und Regen bei bis zu 22 Grad.
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9: Das letzte WM-freie Wochenende. Ach, großartig. Aber Langeweile kommt nicht auf, denn wir feiern ja Rock am Ring. Dieses Wochenende, der Engelhardt meldet sich gleich zusammen mit den Rock Buddy Gewinnern.

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1: Das große Rock am Ring Wochenende und der Engelhardt aus der Morning Rock Show ist unterwegs zusammen mit unseren Gewinnern, unseren Rock Buddies unterwegs auf der A2. Ich grüße dich.
2: Hi Annette, wir sind in einem riesengroßen Bus, also quasi mit unserem VIP-Shuttle hier on the road zu Rock am Ring. Und wir sind insgesamt unsere 6 Rock Buddies, ne? 3 Gewinner, jeweils plus 1 und unser Team hier noch vom Sender. Und die Stimmung ist schon mal gut, das erste Bier ist schon durch und jetzt müssen wir natürlich nur noch gut durchkommen. Ich sag mal so viel, wir müssen, glaube ich, mehr Pinkelpausen machen, als wir eingerechnet haben.
1: Worauf freut ihr euch am meisten?
2: Da gebe ich das Mikro doch mal gleich weiter an unseren Rock Buddy Alex. Der hat ja gewonnen im super heißen Liquid-Moli-Konzertsommer. Alex?
3: Ja, also erstmal, das Wetter sieht gar nicht so schlecht aus dieses Jahr. Wir gehen nicht unter. Grundvoraussetzung? Nee, das wird top. Und dazu da von den Bands auf jeden Fall Linkin Park ganz oben.
2: Ja.
3: Papa Roach, Volbeat und Sabaton am Ende nochmal als Highlight mit richtig Power rausgehen.
2: Hammer. Und ich freue mich auf ein paar Interviews, die ich heute noch habe. Unter anderem auch mit Papa Roach, mit The Pretty Reckless. Also der Tag ist auf jeden Fall schon ordentlich voll.
1: Krass, super toll mit den Interviews auch. Ja, dann trinkt nicht so viel Bier, denn ihr müsst ja auch die Zelte noch aufbauen, wenn ihr dann ankommt, ne?
2: Rock Buddy Bettina, ich habe nicht gesehen, ihr habt ganz schön viel Zeug dabei, ne?
4: Ja, es ist schon viel und ja, es muss trotzdem dabei sein, weil man muss ja schon eine Grundausstattung haben. Es ist auch ein bisschen mehr, als man vielleicht alleine tragen könnte, aber der Vorteil hier an dem super tollen Erlebnis, das wir hier gewonnen haben, sind wir natürlich auch schon als Gruppe da und wir unterstützen uns auch gegenseitig und es wird bestimmt super tolles Erlebnis. Und
2: ja, also die Gruppe, hast du ja gerade schon gesagt, die Gruppe ist mega cool und dann packen wir alle mit ein, schaffen wir das schon, oder?
4: Genau, auf jeden Fall. Also da fühle ich mich sicher hier.
1: Unsere Rock Buddies, echt cool, zusammen mit dem Engelhardt. Genau, dann kommt mal gut an.
2: Jawohl, Annette, also wir halten dich auf dem
1: super.
2: Laufenden.
1: Tschüss.
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1: Breaking the Law von der britischen Heavy-Metal-Combo Judas Priest. Der Song findet sich wieder auf dem Kultalbum British Steel aus 1980. Inhaltlich geht es bei Breaking the Law um Arbeits- und Perspektivlosigkeit, die Anfang der 80er vor allem den Norden Englands fest im Griff hatte. Ich saß komplett im Arsch, ohne Job und fertig, bin total frustriert und treibe jetzt von Stadt zu Stadt in die andere. Mir kommt's vor, als keinen juckt, ob ich lebe oder sterbe.

0: dieser Perspektivlosigkeit gibt es für die Hauptfigur der Geschichte nur einen Ausweg, eben das Gesetz zu brechen. Breaking the Law, wahrscheinlich in Form eines Raubüberfalls, da in einer der Strophen von der goldenen Zukunft die Rede ist. Du weißt nicht, wie sich das anfühlt. Du hast nicht die geringste Idee. Wenn du es wüsstest, würdest du dasselbe tun, nämlich das Gesetz brechen. Breaking the Law. 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
13: Auf der A7 Richtung Hamburg zwischen Berghof und dem Dreieck Walsrode gibt es 8 Kilometer Stau. In der Gegenrichtung ist die Fahrbahn zwischen Westenholz und dem Dreieck Walsrode wegen Unfallaufnahme voll gesperrt. Auf der A1 Richtung Bremen zwischen Horster Dreieck und Dibbersen staut es sich auf 4 Kilometern. In der Gegenrichtung steht ihr ebenfalls 4 Kilometer zwischen dem Dreieck Stur und Bremen-Hemelingen. Auf der A1 Richtung Osnabrück zwischen Uphusen und Bremen-Arsten gibt es 4 Kilometer Stau. Ebenfalls auf der A1 Richtung Bremen liegen zwischen Bremen-Brinkum und dem Dreieck Stur mehrere Spanngurte auf der Fahrbahn. Wir wünschen euch eine gute Fahrt.
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13: In York zeigt das Thermometer 17 Grad. In Cuxhaven ist es mit 18 Grad etwas milder und auch Wilhelmshaven meldet 17 Grad. In den nächsten Stunden ist es überwiegend bewölkt mit leichtem Regen. Heute Nacht sinkt das Thermometer auf milde 13 Grad. Morgen wird es wechselhaft mit teils bewölktem Himmel und Regen bei bis zu 22 Grad.
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1: Ja, die Foo Fighters ja auch schon sehr, sehr oft mit dabei bei Rock am Ring. Dieses Wochenende geht es wieder rund. Heute Abend mit Linkin Park. Echt Wahnsinn. Mit Emily. Das wird absolut das Highlight. Und morgen Abend auch das letzte Freundschaftsspiel vor der WM gegen die USA. Oliver Uschmann, den kennen wir ja, unser Fußballkolumnist, ist auch Festivalexperte. Und da gibt es vieles Gemeinsames, ne?
2: Ja, Fußball und Festivals haben ja auch so ein bisschen so eine Art von Sinnlichkeit gemeinsam. Ein wenig, oder?
1: Ja,
2: die Menschenmengen, Gemeinschaftsgefühl, vor allem aber Geruch. Also ich, beim Fußball natürlich der Rasen und der Nebenmann, Schweiß, Deo von Lidl. Meine Lieblingszeit bei Festivals, ungewöhnlicherweise, ist ja so gegen 6 Uhr morgens, wenn 90% der Leute kurz ohnmächtig sind. Man kann ja nicht wirklich von Schlafen sprechen. Ein paar sind schon wach, vereinzelte Stimmen, noch ein paar ausdauernde Trommler, die sowieso nie aufhören zu trommeln. Und dann mit dem Kaffeebecher über diesen Campingplatz gehen, über den Zeltplatz oder den Wohnmobilplatz und den Duft von diesem niedergetrampelten Gras und dem Acker aufnehmen, an sich auf den Tag freuen. Die laut-leise Dynamik mitzunehmen von Festivals, das ist eigentlich die Königsklasse.
1: Ja, absolut schön beschrieben, ja. Tom Morello, dieser geniale Super-Gitarrist, wird dieses Jahr auch spielen, Rock am Ring, und zwar am Samstag. Ja. Hier ist er jetzt mit Bruce Springsteen und Eddie Vedder zusammen und seiner Fassung Highway to Hell. Ach, richtiges Rock am Ring-Feeling.
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15: Ich bin Babit Büchner. Der Entwurf zur Pflegereform von Gesundheitsministerin Nina Wagen sorgt weiter für Unmut. Er sieht unter anderem geringere Leistungen für Pflegebedürftige und höhere Beiträge für Kinderlose vor. Laut ZDF Politbarometer geht nur eine Minderheit davon aus, dass die Koalition die Probleme bei den Sozialversicherungen überhaupt lösen kann. 74% sehen das anders.
16: Die schwarz-rote Bundesregierung erhält für ihre Arbeit unverändert schlechte Noten, genauso wie der Kanzler. Gerade mal jeder vierte ist mit seiner Performance zufrieden. Das schlägt sich nieder. Würde am Sonntag gewählt werden, käme die AfD mit 27% auf Platz 1, 2 Punkte vor der Union, während die SPD weiter auf ihrem Rekordtief von 12% dahin dümpelt. Tanja Wagner, Nachrichtenredaktion.
15: Die Ukraine und Russland haben sich erneut auf eine begrenzte Waffenruhe geeinigt, um wichtige Reparaturen für das Atomkraftwerk Saporischschja zu ermöglichen. Das gab die Internationale Atomenergiebehörde bekannt. Dabei soll eine Stromleitung wiederhergestellt werden, um das Risiko eines Atomunfalls zu verringern. Derzeit gibt es nur noch eine Leitung. Das von Russland besetzte AKW benötigt Elektrizität zur Kühlung von radioaktivem Material. Die Gewerkschaft Verdi hat heute zu bundesweiten Warnstreiks im Einzelhandel sowie im Groß- und Außenhandel in allen Bundesländern aufgerufen. Den ganzen Tag über soll es Aktionen und Kundgebungen geben.
17: Mit Trillerpfeifen, Warnwesten und Transparenten sind Beschäftigte heute in mehreren Städten unterwegs. Verdi fordert 7% mehr Lohn, mindestens aber 225 Euro mehr im Monat. Die Arbeitgeber haben zuletzt deutlich weniger angeboten. Und sie glauben auch, dass die Warnstreiks keine großen Auswirkungen haben werden. An den Kassen könnte es zwar hier und da etwas länger dauern oder die Regale werden nicht so schnell nachgefüllt. Zoe Tassovali, Nachrichtenredaktion.
15: Pop-Superstar Taylor Swift ist nach Berechnungen des Wirtschaftsmagazins Forbes zur reichsten Musikerin der Geschichte aufgestiegen. 2024 habe die Musikerin dank der Eras-Tour den Status einer Milliardärin erreicht, schrieb das Magazin. Bis März 2026 habe sich ihr Vermögen nun auf 2 Milliarden Dollar verdoppelt.
18: Und jetzt das Niedersachsen-Update mit Cedric Kunz. Wegen eines Falls der Blauzungenkrankheit im Landkreis Fulda gelten nun auch für Teile Südniedersachsens besondere Schutzmaßnahmen. Betroffen sind die Landkreise Göttingen, Northeim, Holzminden und Goslar. Dem Klinikum Wilhelmshaven droht die Insolvenz. Der Stadtrat berät heute über den Umgang mit Fördergeldern für den gestoppten Krankenhausneubau. Und das Amtsgericht Lüneburg hat jetzt ein Bußgeld gegen die Vorsitzende des Vereins Stadttauben Lüneburg bestätigt. Nach Ansicht des Gerichts wurde gegen das seit Jahrzehnten bestehende Taubenfütterungsverbot der Stadt verstoßen.
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20: Hier steht ihr aktuell am längsten. Auf der A1 Richtung Bremen gibt es zwischen dem Horster Dreieck und Dübbersen 5 Kilometer Stau. In der Gegenrichtung Richtung Osnabrück steht ihr zwischen Bremen-Brinkum und Bremen-Asten auf 4 Kilometern. Auf der A2 Richtung Dortmund zwischen Hannover-Lahe und Hannover-Bodfeld gibt es Gefahr durch eine ungesicherte Unfallstelle, Personen und einen Hund auf der Fahrbahn. In der Gegenrichtung Richtung Braunschweig zwischen Lehrte und Hämeler Wald gibt es 2 Kilometer Stau. Wir wünschen euch eine gute Fahrt.
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20: In Greetsiel und Emden liegen die Temperaturen aktuell bei 17 Grad. In Nordholz ist es etwas milder mit 18 Grad. In den nächsten Stunden ist es überwiegend bewölkt mit leichtem Regen. Heute Nacht sinkt das Thermometer auf milde 13 Grad. Morgen wird es wechselhaft mit teils bewölktem Himmel und Regen bei bis zu 22 Grad.
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21: Jetzt geht es wieder um 2000 Euro Urlaubsgeld. Das ist doch eine Maßnahme, oder? So richtig schön unverhofft nochmal eben Sommerurlaub planen. Gerne mitspielen jetzt. Die 12er-Runde wartet. Wir spielen ja dreimal am Tag, 7, 12, 17. Gerne durchklingeln auf unserer Gewinnspiel-Hotline 01806 86 86 85 für 20 Cent pro Anruf aus dem deutschen Festnetzmobil mehr. Ja, ich freue mich auf euch und bin gespannt, welches Wissensgebiet heute drankommt.
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21: Hier sind Asia mit Heat of the Moment.
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2: Ja, ich begrüße ganz herzlich den Kian aus Delmenhorst. Hallo, hallo. Grüße dich. Hi. Hallo, kannst du mich hören? Ja, ne? Ja, jetzt. Ja, super. So, wo steckst du gerade? Hast du schon Wochenende?
3: Ja, ich bin zu Hause. Meine Familie. Ich bin gerade aufgewacht vom Mittagsschlaf.
2: Okay. Ja, jetzt hat es gerade so geknarrt in der Leitung. Hast du das auch gehört?
3: Nee.
2: Nee? Okay, wir wollen mal hoffen, dass das jetzt alles gut hält. Ja. Dass du mich gut verstehst, ich dich gut verstehe. Ja. Ja, aber so ist das. Live spielen. Das ist auch heldenhaft, dass du mitmachst, ne? Man ist ja so ein bisschen aufgeregt auch, ne? Hörst du mich? Hallo, hallo? Na, ist er weg.
3: Nee. Nein, ich bin nicht weg.
2: Nee, aber so willst du wirklich so spielen? Das ist schwierig. Also
3: wie gesagt, ich höre euch und ich höre euch wunderbar.
2: Ja, ich habe dich nicht gehört. Eben. Okay, versuchen wir es, ja? Gucken mal, was du für ein Wissensgebiet bekommst. Du sagst laut und deutlich Stopp, ja?
3: Ja.
0: Stopp. Wissensgebiet Musik.
3: Musik, ja.
2: Ja, du. Toi, toi, toi. 13 Punkte sind zu schlagen. Ich drücke dir die Daumen, okay? Ja, geht los.
3: Dankeschön.
2: Welcher Song von Queen beginnt mit den Worten Is this the real life?
3: Bohemian Rhapsody.
2: Ozzy Osbourne war Sänger welcher Band?
3: Black Sabbath.
2: Welchen Kontinent besangen Toto 1982?
3: Afrika.
2: Wie viele Saiten hatte eine klassische Gitarre normalerweise?
3: 6.
2: Wie heißt der Schlagzeuger der Beatles?
3: Ringo Starr.
2: Ja oder nein? Ein Metronom hilft beim Taktgefühl?
3: Ja.
2: Welche Band hatte den Hit Jump?
3: Van Halen.
2: Wie viele Grammys hat Lenny Kravitz? 2 oder 4?
3: Weiter.
2: 4. Ja oder nein? Phil Collins war Sänger von Genesis?
3: Ja.
2: Wie heißt das größte Instrument der Streicherfamilie?
3: Kontrabass.
2: Welche Note folgt in der klassischen Tonleiter auf G?
3: A.
2: Welcher Musiker veröffentlichte das Album Born to Run?
3: Weiter.
2: Bruce Springsteen. Wie nennt man den Abstand zwischen zwei Tönen?
3: Weiter.
2: Intervall. Aus welchem Land kommen AC/DC?
3: Australien.
2: Welcher Musiker wurde als Rocketman bekannt?
3: Elton John.
2: Ah, nehmen wir noch mit. Haha, jetzt frage ich mal die Elina, wie viel waren das?
4: Ganz knapp, das waren 12 Punkte.
2: Oh, Wahnsinn. Ah, du hast ja alles gegeben, ey, Hammer. Ja, nächstes Mal wird es klappen, ja? Ich wünsche dir ein ganz, ganz schönes Wochenende, ne? Alles Liebe dir, ne? Gut, tschüss. Nächste und letzte Chance, die 13 Punkte zu knacken um 17 Uhr.
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22: Hier steht ihr aktuell am längsten. Auf der A7 Richtung Hamburg gibt es zwischen Berghof und dem Dreieck Walsrode 10 Kilometer Stau. Ihr verliert dort mindestens eine Stunde Zeit. Auf der A1 Richtung Bremen staut es sich zwischen Wildeshausen West und Delmenhorst Ost auf 8 Kilometern. Im weiteren Verlauf gibt es zwischen Bremen-Brinkum und Bremen-Arsten 3 Kilometer Stau. In der Gegenrichtung Richtung Osnabrück steht ihr zwischen Uphusen und Bremen-Arsten auf 6 Kilometern. Auf der A2 Richtung Hannover ist die Fahrbahn zwischen Hannover-Lahr und Hannover-Bodfeld wegen Unfallaufnahme gesperrt. In der Gegenrichtung Richtung Dortmund gibt es zwischen dem Kreuz Hannover-Buchholz und Hannover-Bodfeld 3 Kilometer Stau nach einem Unfall. Wir wünschen euch eine gute Fahrt.
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22: In York zeigt das Thermometer 18 Grad. In Aurich und Wittmund sind es jeweils 17 Grad. In den nächsten Stunden ist es überwiegend bewölkt mit leichtem Regen. Heute Nacht sinkt das Thermometer auf milde 13 Grad. Morgen wird es wechselhaft mit teils bewölktem Himmel und Regen bei bis zu 22 Grad.
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6: Es gibt ja wirklich etliche Songs, die nach ganz beliebten Orten oder bestimmten Sehenswürdigkeiten benannt sind. Aber nicht nur bei den Songs, auch bei manchen Bandnamen ist das der Fall. So zum Beispiel auch bei Linkin Park damals. Der kommt nämlich vom Linkin Park, also einem Park in Santa Monica in Los Angeles. Doch die Webdomain für den Namen, die war leider schon weg. Also wurde aus dem C dann ein K und das L in Linkin, das wurde einfach komplett gestrichen. Praktisch gedacht und doch irgendwie so ein bisschen modern. Ursprünglich wollte sich die Band übrigens auch mal Hybrid Theory nennen. So hieß dann aber einfach das erste Album.
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6: Ich bin Babit Büchner. Außenminister Johann Wadephul hat den russischen Präsidenten Wladimir Putin eindringlich zu Verhandlungen über eine Friedenslösung in der Ukraine aufgerufen, unter Beteiligung der Europäer. Alle würden sehen, dass der Konflikt in der Phase sei, die danach schreie, beendet zu werden, so der Minister. Der ukrainische Präsident Selenskyj hatte Putin zuvor ein direktes Treffen vorgeschlagen, in der Schweiz, der Türkei oder einem arabischen Staat. Die Pläne, mit denen die Kassen der Pflegeversicherung wieder gefüllt werden sollen, stoßen weiter auf Kritik. Der grünen Gesundheitsexperte Janosch Dahmen sagte der deutschen Presseagentur, der größte Sparposten bestehe ausgerechnet darin, den Zugang zu Pflegeleistungen einzuschränken.
7: Für den grünen Politiker steht fest, vor allem Pflegebedürftige und deren Angehörige werden belastet und auf Kommunen kämen höhere Kosten zu. Der Deutsche Städtetag hat gegen die Reformpläne bereits protestiert, genauso wie Pflegeverbände. Hintergrund: in der Pflege fehlen Milliarden. Deshalb plant die Bundesgesundheitsministerin nun unter anderem Einschränkungen für Heimbewohner und deren Familien sowie höhere Beiträge für Kinderlose. Claudia Wächter, Nachrichtenredaktion.
6: Deutsche Autohersteller verlieren beim Umsatz im Vergleich zur internationalen Konkurrenz. Nach Zahlen der Beratungsgesellschaft EY ging ihr Umsatz von Januar bis März um 4,3% zurück. Bei Automarken aus anderen Ländern gab es dagegen ein Plus.
8: Die europäischen Konkurrenten Stellantis und Renault steigerten ihren Umsatz um 6,7%. Deutlich zulegten auch US- und japanische Hersteller. Wie die deutschen Autobauer weniger Umsatz verzeichneten chinesische Marken. Der Rückgang ist aber nicht so deutlich. EY schließt aus diesen Zahlen, VW, Mercedes und die anderen deutschen Hersteller haben ihre strukturellen Probleme noch immer nicht gelöst, also den Umstieg auf E-Autos, wegbrechende Märkte in China und den USA und teure Überkapazitäten. Jan-Henner Reitze, Nachrichtenredaktion.
6: Mit Rock am Ring und Rock im Park starten heute die ersten großen Musikfestivals des Sommers. Die Veranstalter erwarten bei Rock am Ring am Nürburgring in der Eifel etwa 90.000 Musikfans. Bei Rock im Park in Nürnberg sollen es 80.000 werden. Beide Festivals sind komplett ausverkauft.
9: Und jetzt das Niedersachsen-Update mit Cedric Kunz. Wegen eines Falls der Blauzungenkrankheit im Landkreis Fulda gelten nun auch für Teile Südniedersachsens besondere Schutzmaßnahmen. Betroffen sind die Landkreise Göttingen, Northeim, Holzminden und Goslar. Dem Klinikum Wilhelmshaven droht die Insolvenz. Der Stadtrat berät heute über den Umgang mit Fördergeldern für den gestoppten Krankenhausneubau. Und das Amtsgericht Lüneburg hat jetzt ein Bußgeld gegen die Vorsitzende des Vereins Stadttauben Lüneburg bestätigt. Nach Ansicht des Gerichts wurde gegen das seit Jahrzehnten bestehende Taubenfütterungsverbot der Stadt verstoßen.
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10: Hier steht ihr aktuell am längsten. Auf der A1 Richtung Bremen gibt es zwischen Wildeshausen West und Delmenhorst Ost 10 Kilometer Stau. In der Gegenrichtung steht ihr zwischen dem Bremer Kreuz und Bremen-Asten auf 6 Kilometern. Auf der A2 Richtung Dortmund ist die Fahrbahn zwischen Hannover-Lahr und Hannover-Bodfeld vollgesperrt. Die Unfallaufnahme läuft. Ebenfalls Richtung Dortmund gibt es zwischen dem Kreuz Hannover-Buchholz und Hannover-Bodfeld 3 Kilometer Stau nach einem Unfall. Wir wünschen euch eine gute Fahrt.
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10: Bei euch in Cuxhaven sind es aktuell 18 Grad. In Emden messen wir 17 und in Nordholz ebenfalls 18 Grad. In den nächsten Stunden ist es überwiegend bewölkt mit leichtem Regen. Heute Nacht sinkt das Thermometer auf milde 13 Grad. Morgen wird es wechselhaft mit teils bewölktem Himmel und Regen bei bis zu 22 Grad.
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11: Das große Rock am Ring. Wochenende, das wird so richtig, richtig großartig. Der Engelhardt aus der Morning Workshow ist zusammen mit den Rockbody-Gewinnern, ja, die im super heißen Liquid Moody Konzertsommer gewonnen haben, unterwegs auf der Autobahn. Ich glaube, die machen gerade eine Pipi-Pause und da werden wir nochmal hinschalten, wie es allen so geht. Die große Vorfreude auf heute Abend, ja. Ach, mit Linkin Park und Papa Roach und Sonntag auch mit dabei The Offspring. Die hören wir jetzt. Why don't you get a job?
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1: Sie sind on the road, der Engelhardt aus der Morning Rock Show und unsere Rock Buddy Gewinner. Ja, Rock am Ring wartet. Ihr habt eine kurze Pinkelpause eingelegt. Wie ist die Lage auf der Autobahn? Habt ihr schon Stau gehabt oder geht?
2: Ja, Nette, wir sind gerade auf der Raststätte ungefähr noch eine Stunde vom Nürburgring entfernt. Bei mir sind jetzt Marcel und Sascha. Sagen wir, ihr beiden, bisher hatten wir Glück, noch kein typischer Rock am Ring-Stau, oder, Marcel?
3: Nee, richtig gut durchgekommen tatsächlich.
2: Wird jetzt auch mal Zeit, dass wir bald ankommen, Sascha, oder?
4: Das wird auf jeden Fall mal Zeit, dass wir endlich aufs Festivalgelände kommen.
2: Ja, Mann, dann sagt doch mal, was ihr so als Proviant eingepackt habt. Ich habe gesehen, ein paar Paletten Bier waren auf jeden Fall dabei, ne?
3: Ja, das muss da sein. Flüssignahrung, ne?
2: Und ansonsten, was darf nicht fehlen?
4: Ja, Ravioli, Eier.
2: Sehr gut fürs Frühstück wahrscheinlich.
4: Genau, und der Kaffee.
2: Geil. Und gibt's irgendein Festival-Gadget, wo ihr sagen würdet, das darf bei Rock am Ring oder generell auf keinem Festival fehlen?
3: Campingkocher.
2: Und bei dir, Sascha?
4: Die Kaffeemaschine für den Campingkocher.
2: Also hast du wirklich so eine French Press oder was hast du dabei?
4: Ja, sowas in der Art.
2: Ja, Nette, du merkst also, wir sind perfekt ausgestattet.
1: Super. Ja, du wirst heute noch Papa Roach interviewen. Das finde ich ein Knaller. Was hast du dir Besonderes überlegt?
2: Ich habe typische deutsche Süßigkeiten mitgenommen und hoffe, dass sie sich darauf einlassen, dass wir so ein kleines Süßigkeiten-Ranking machen, cool. Weil die Süßigkeiten kennen sie natürlich nicht, die wir hier in Deutschland haben. Ich habe unter anderem so Toffifee dabei oder Dickmanns und so saure Schnüre. Und ja, ich habe die Hoffnung, dass sie da ein paar von probieren und sagen, wie die schmecken. aber man weiß ja auch immer nicht, wer lebt vegan, wer lebt vielleicht gerade zuckerfrei. Damit kann ich auch baden gehen, aber ich dachte mir mal so, ich mache nicht so ein typisches Interview, sondern ich mache was Besonderes. Und ja, wenn ich Erfolg habe, dann sehen es die anderen Rockbuddies, die zu Hause bleiben mussten, natürlich dann später bei uns bei Instagram und Facebook.
1: Tolle Idee, wirklich.
2: Du, ich höre gerade, der Bus fährt weiter. Wir sind also jetzt wieder on the road. Perfekt. Zu Rock am Ring. Wie gesagt, noch eine Stunde. Jetzt super. Schnell. Liebe Grüße, wir melden uns wieder, wenn wir da sind.
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1: Ja, und heute Abend, wow, das Highlight. Linkin Park mit Emily, jetzt schon mal vorneweg. Wow.

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1: Heute geht es um den wohl besten Bassisten der 80er Jahre und um einen kleinen unbekannten Ort in Schweden. Dörrap, eine ländliche Kleinstadt in der Gemeinde Ljungby an der Europastraße 4, der Autobahn, die von Finnland fast die gesamte Ostküste von Schweden runterführt. Am 27. September 1986 wurde Dörrap zum Schauplatz einer Tragödie, die die wichtigste Metalband der Welt traf, Metallica. Um 7 Uhr morgens kam ihr Tourbus von der Straße ab und überschlug sich mehrmals. Bassist Cliff Burton wurde aus dem Fenster geschleudert und dann vom Tourbus erschlagen. Gitarrist Kirk Hammett und er hatten um die beste Schlafkoje gespielt. Ein Pik-Ass besiegelte am Ende Burtons Schicksal. Mit 13 Jahren begann Cliff Burton Bass zu spielen, wollte der beste Bassist der Welt werden, übte 6 Stunden am Tag und entwickelte eine bemerkenswerte Technik. Das führte dazu, dass James Hetfield und Lars Ulrich 1982, nur damit er bei Metallica den Bass zupft, extra von L.A. runter nach San Francisco zogen, weil Cliff Burton die Bay Area nicht verlassen wollte. Zusammen mit Ozzy Osbourne ging Metallica dann auf ihre Damage Inc. Tour, die am 27. September 1986 auf der kleinen Straße bei Dörrap abrupt endete. 7 Krankenwagen brachten die Verletzten ins Krankenhaus von Ljungby. Doch für Cliff Burton kam jede Hilfe zu spät. Bis heute trägt James Hetfield bei jedem Metallica-Gig sowohl seinen Wolfsanhänger als auch den Totenkopfring von Cliff Burton.
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13: Hier steht ihr aktuell am längsten. Auf der A1 Richtung Bremen gibt es zwischen Wildeshausen West und Delmenhorst Ost 11 Kilometer Stau. In der Gegenrichtung, Richtung Osnabrück, staut es sich zwischen dem Bremer Kreuz und Bremen-Arsten auf 7 Kilometern. Auf der A2 Richtung Hannover zwischen Hämeler Wald und Lehrte 7 Kilometer Stau nach einem Unfall. In der Gegenrichtung, Richtung Dortmund, ist die Fahrbahn zwischen Hannover-Lahe und Hannover-Bothfeld gesperrt. Dort läuft die Unfallaufnahme. Wir wünschen euch eine gute Fahrt.
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13: In York sind es aktuell 19 Grad, in Norden haben wir 15 und in Stade messen wir 21 Grad. In den nächsten Stunden ist es überwiegend bewölkt mit leichtem Regen. Heute Nacht sinkt das Thermometer auf milde 13 Grad. Morgen wird es wechselhaft mit teils bewölktem Himmel und Regen bei bis zu 22 Grad.

sagt ja so schön, es gibt die Sonne, den Mond, die Sterne und die Rolling Stones. Ja, es kommt ein neues Album, es soll wirklich das letzte sein. Naja, schauen wir mal. Am 10. Juli und das hier ist die Vorwort. Passend eben in The Stars. Wunderbar. Freuen wir uns drauf. Ich wünsche euch jetzt einen wundervollen Freitagnachmittag mit meinen lieben Kollegen Martin Fischer.

0: Hi, ich bin's nochmal, der Eggers aus der Morning Rock Show. Ich wünsche euch ein schönes Wochenende. Und am Montag ziehen wir ein vermutlich stimmlich stark angeschlagenes Fazit von Rock am Ring mit einem hoffentlich komplett durchgerockten, aber glücklichen Engelhardt und unseren Rockbuddies, die mit ihm im Liquimoli Tourbus unterwegs waren. Außerdem schauen wir natürlich auf das letzte Testspiel von Deutschland vor WM-Start gegen Gastgeber USA. Wie steht's um unsere Form und war Manuel Neuer eigentlich fit? Weil aktuell hat der noch nicht einmal mit der Mannschaft trainiert. Und ansonsten starten wir einfach mit Spaß in die neue WM-Woche. Montag früh ab 5 hier in eurer Morning Rock Show. Ich freue mich.
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2: Ja, ein wirklich einzigartiges Training hat wohl Rod Stewart. Er macht nämlich häufiger einfach mal so ein spezielles Unterwassertraining einfach in seinem privaten Pool. Also da schwimmt er mit so einem großen, aufgeplusterten Styroporring seine Bahn. Also es ist wirklich krass so. Das Training ist auch einfach mal dem der britischen Special Air Force nachempfunden.
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6: Ich bin Thomas Brock. Shoppen zu gehen könnte auch heute schwierig werden. Die Gewerkschaft Verdi hat erneut zu bundesweiten Warnstreiks aufgerufen. Betroffen sind Betriebe und Unternehmen im Einzelhandel sowie im Groß- und Außenhandel in allen Bundesländern.
7: Mit Trillerpfeifen, Warnwesten und Transparenten sind Beschäftigte heute in mehreren Städten unterwegs. Sie wollen so den Druck im Tarifstreit erhöhen. Verdi fordert 7% mehr Lohn, mindestens aber 225 Euro mehr im Monat. Die Arbeitgeber haben zuletzt deutlich weniger angeboten. Und sie glauben auch, dass die Warnstreiks keine großen Auswirkungen haben werden. Tatsächlich dürften Kunden davon sehr wenig mitbekommen. An den Kassen könnte es zwar hier und da etwas länger dauern oder die Regale werden nicht so schnell nachgefüllt. Zoe Tassovali, Redaktion.
6: Die geplante Pflegereform sorgt weiter für Unmut. Der Deutsche Städtetag warnt vor erheblichen Mehrkosten für die Kommunen und spricht von einer zusätzlichen Belastung von rund 1 Milliarde Euro pro Jahr. Gleichzeitig geht es um die Frage, wer die steigenden Pflegekosten künftig schultern soll. Die Pflegeplätze seien bereits jetzt so teuer, dass sie zum Großteil von der Sozialhilfe über die Kommunen finanziert werden müssen, sagt der Präsident des Städtetages Jung. Mehr als die Hälfte der Unternehmen in Deutschland setzt mittlerweile künstliche Intelligenz ein. Das hat das Münchner IFO-Institut ermittelt. Ein Anstieg um rund 15% im Vergleich zum Vorjahr.
8: Vor allem große Unternehmen setzen auf KI, kleinere Firmen sind dann noch etwas zurückhaltender. Aber es tut sich was und genutzt werden KI-Tools danach hauptsächlich in der Industrie und ganz konkret dort in der Verwaltung, bei der Datenanalyse, aber mittlerweile auch beim Programmieren. Und mit Blick auf KI und Jobs meinte neulich der Digitalminister der Bundesregierung, wir müssen uns da zusammenraufen, die Zukunft neu gestalten. Claudia Wächter, Nachrichtenredaktion.
6: Der Deutsche Eishockeybund hat sich ein Jahr vor der Heim-WM von Bundestrainer Harald Kreis getrennt. Der DEB reagierte damit auf das dritte enttäuschende Turnier in Serie, nachdem das Nationalteam vor kurzem bei der WM in der Schweiz erneut das Viertelfinale verpasst hatte.
9: Und jetzt das Niedersachsen-Update mit Cedric Kunz. Wegen eines Falls der Blauzungenkrankheit im Landkreis Fulda gelten nun auch für Teile Südniedersachsens besondere Schutzmaßnahmen. Betroffen sind die Landkreise Göttingen, Northeim, Holzminden und Goslar. Dem Klinikum Wilhelmshaven droht die Insolvenz. Der Stadtrat berät heute über den Umgang mit Fördergeldern für den gestoppten Krankenhausneubau. Und das Amtsgericht Lüneburg hat jetzt ein Bußgeld gegen die Vorsitzende des Vereins Stadttauben Lüneburg bestätigt. Nach Ansicht des Gerichts wurde gegen das seit Jahrzehnten bestehende Taubenfütterungsverbot der Stadt verstoßen.
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11: Hier steht ihr aktuell am längsten. Auf der A1 Richtung Bremen gibt es zwischen Wildeshausen West und Delmenhorst Ost 12 Kilometer Stau. Ebenfalls Richtung Bremen kommt ihr zwischen dem Dreieck Stur und Bremen-Arsten 5 Kilometer lang nur langsam voran. Auf der A2 Richtung Hannover steht ihr zwischen Peine und Lehrte 7 Kilometer lang. Ursache war ein Unfall, die Unfallstelle ist inzwischen geräumt. Auf der A7 Richtung Hamburg ist die Fahrbahn zwischen Westenholz und dem Dreieck Walsrode voll gesperrt. Dort laufen Bergungsarbeiten, die Sperrung dauert noch bis Freitag 23 Uhr. Gute Fahrt!
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11: In Norden sind es aktuell 16 Grad, in Wittmund ebenfalls 16 und auch in Aurich messen wir 16 Grad. In den nächsten Stunden ist es überwiegend mäßig bewölkt. Heute Nacht sinkt das Thermometer auf milde 13 Grad. Morgen wird es wechselhaft mit teils bewölktem Himmel und Regen bei bis zu 20 Grad.
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9: Hallo, willkommen zurück in der Nachmittagsshow. Rock am Ring 2026, Leute. Es ist endlich soweit. Viele von euch sind schon da, viele von euch sind noch unterwegs, wie zum Beispiel der Eggers aus der Morning Rock Show. Der hockt gerade in unserem Liquimoli Tourbus zusammen mit den glücklichen Gewinnern, sollte in ungefähr einer Stunde vor Ort sein und dann geht's ab. Wenn ich gerade auf Social Media schaue, dann hat sich eine Sache auf jeden Fall nicht verändert. Schön zu sehen, dass manche Traditionen sich für immer halten. Es ist mal wieder absolutes Scheißwetter am Ring. Ja, wer was anderes erwartet hat, der war noch nie dort, aber mit 12 Paletten Dosenbier lässt sich das gut wegtrinken. Ich hoffe mal, genauso sieht euer Plan aus. Falls ihr noch fahrt oder schon da seid, dann schickt mir gerne eine WhatsApp-Sprachmemo ins Studio. Ich freue mich darauf, von euch zu hören. Wir starten jetzt erstmal rein mit The Clash. Und should I stay or should I go? Ich bin Martin Fischer. Schönes Wochenende.
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0: Geiler Coverrock mit Gun. Das sind Word Up hier am Freitagnachmittag. Es ist Rock am Ring 2026, Day One.
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0: Tausende von euch sind gerade unterwegs oder vielleicht auch schon seit gestern da. Falls ihr schon vor Ort seid, dann ja, viel Glück mit dem Wetter. Ey. Man sieht auf Social Media, was da schon wieder abgeht. Das typische Ringwetter, auch bald vor Ort, ist der Engelhardt aus der Morning Rock Show. Den habe ich gerade an der Strippe. Grüße in den Tourbus.
2: Ja, Martin, ich weiß nicht, ich mache mal kurz einen Stimmungscheck. Leute, wie ist die Stimmung hier drin?
0: Ja, das klingt doch schon mal super. Mit wem bist du da gerade unterwegs? Wer ist alles dabei?
2: Ich bin jetzt hier mit Rock Buddy Giuliano. Eben gerade haben wir noch gesagt, geil, wir hatten bisher noch keinen Stau. Und was ist jetzt los gerade?
3: Ja, jetzt haben wir den Stau gekonnt umfahren können, dank Google Maps. Und ja, jetzt geht's weiter.
2: Ja, Mann, also genau, wir sind jetzt gerade auf der Landstraße unterwegs. Es gab wohl einen Unfall, aber das ist ja auch ganz normal, dass es irgendwie vor Rock am Ring mal hier und da einen Stau gibt. Aber
0: kennt man.
2: Die Stimmung ist ja schon ganz gut, weil, Giuliano, wir haben ja schon jetzt ein paar Autos gesehen. Die haben alle diese typischen Aufkleber hinten drauf, Rock am Ring. Da hat man schon Bock, oder?
3: Ja, sicher.
2: Und gibt's irgendeine Band, auf die du dich ganz besonders freust?
3: Ich freue mich besonders auf Sabaton, Linkin Park und Papa Roach.
2: Geil, also hier die Gruppe eingeschworen, alle freuen sich auf heute Linkin Park. Gibt es da irgendeinen Song, den du unbedingt hören möchtest?
3: Oh, nee, ich glaube, da Chester ja leider nicht mehr mit dabei ist, ist das sowieso was ganz Neues. Mal gucken.
2: Ja, sind wir gespannt drauf, aber ich denke mal, Emily wird das auf jeden Fall gut machen. Und ja, wie du jetzt vielleicht hörst, die Motorengeräusche sind gerade wieder verstummt. Wir stehen schon wieder, aber schauen wir mal, wie wir durchkommen.
0: Mhm.
2: Also Giuliano, du bist bereit, das perfekt, der Rest auch. Wir können ja noch mal ein bisschen Augenpflege betreiben oder noch mal ein Bierchen aufmachen. Und dann melden wir uns spätestens wieder bei dir, wenn wir angekommen sind.
0: Jawohl.
2: Liebe Grüße.
0: Liebe Grüße. Also Rock am Ring, mach dich gefasst. Der Engelhardt kommt mit einer Rockbuddy-Armee angefahren. Wir quatschen dann nachher noch mal, wenn du angekommen bist. Wir arbeiten uns heute einmal durch alle Headliner. Und die hier sind natürlich auch dabei. Natürlich auch in der Live-Version. Als kleines Warm-up hier. Hier sind Volbeat mit Vor Evit.
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9: Hier steht ihr aktuell am längsten. Auf der A1 Richtung Bremen zwischen Lübeck und dem Maschener Kreuz gibt es 11 Kilometer Stau. In der Gegenrichtung, Richtung Osnabrück, staut es sich zwischen Wildeshausen West und Großibbenaar auf 8 Kilometern. Ebenfalls auf der A1 Richtung Osnabrück zwischen dem Dreieck Stur und Bremen-Arsten sind es 7 Kilometer Stau. Im weiteren Verlauf Richtung Osnabrück steht ihr zwischen dem Bremer Kreuz und Bremen-Arsten auf 6 Kilometern. Auf der A2 Richtung Braunschweig stockt der Verkehr zwischen Hannover-Langenhagen und Lehrte-Ost auf 6 Kilometern. In der Gegenrichtung Richtung Hannover ist die Fahrbahn zwischen der Raststätte Lehrtersee Nord und Lehrte wegen Unfallaufnahme auf eine Spur verengt. Gute Fahrt.
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9: In Nordholz zeigt das Thermometer 19 Grad. In Aurich und Cuxhaven sind es jeweils 17 Grad. In den nächsten Stunden ist es überwiegend mäßig bewölkt. Heute Nacht sinkt das Thermometer auf milde 13 Grad. Morgen wird es wechselhaft mit teils bewölktem Himmel und Regen bei bis zu 20 Grad.
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0: Die Glory Days mit Bruce Springsteen. Hier ist der Freitagnachmittag mit mir, Martin Fischer.
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0: Und wir arbeiten uns weiter durch die Headliner von Rock am Ring. Heute Abend geht's los. Jede Viertelstunde spielen wir eine Nummer. Heute Abend unter anderem dabei Limp Bizkit. Geht wie immer komplett nach vorne, außerdem dabei Linkin Park. In der 2.0-Version mit neuer Sängerin Emily Armstrong. Außerdem auch im Nu-Metal angesiedelt, die absoluten Legenden von Papa Roach.

0: Und für diejenigen, für die es vielleicht ein bisschen weirder, ein bisschen internationaler sein soll, haben wir auch noch Baby Metal Hailing Straight from Japan. Ja, die sind auch dabei. Muss man nicht mögen, kann man aber auf jeden Fall. Und außerdem, direkt aus England haben wir die Kollegen hier noch, die Architects. Eher aus der Richtung, ja, sag ich jetzt mal, Metalcore, aber auf Rock am Ring heute Abend live zu sehen. Deswegen gibt's die jetzt, die Architects. Spielen wir auch nicht so oft. Hier ist Everything Ends.
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3: Ich bin Thomas Brott. Die geplante Pflegereform sorgt für neuen Streit. Der Deutsche Städtetag warnt vor erheblichen Mehrkosten für die Kommunen und spricht von einer zusätzlichen Belastung von rund 1 Milliarde Euro pro Jahr. Gleichzeitig geht es um die Frage, wer die steigenden Pflegekosten künftig schultern soll.
4: Viele Städte und Gemeinden müssten schon heute einspringen, wenn Pflegebedürftige die hohen Heimkosten nicht selbst tragen können, sagt Städtepräsident Jung. Er fordert deshalb mehr Unterstützung vom Bund. Die Union hält dagegen. CSU-Landesgruppenchef Hoffmann sagt, die Sozialsysteme müssten effizienter werden. Immer höhere Beiträge könnten keine Dauerlösung sein. Hintergrund sind die Reformpläne von Gesundheitsministerin Waken. Unter anderem sollen Entlastungen für Menschen im Pflegeheim später greifen als bisher. Zoe Tassovali, Redaktion.
3: Mit Blick auf die Tarifverhandlungen im Handel haben Beschäftigte den zweiten Tag in Folge zeitweise die Arbeit niedergelegt. Zu Kundgebungen in deutschen Städten erwartete die Gewerkschaft Verdi insgesamt mehr als 10.000 Teilnehmer. Das sagte Gewerkschaftssekretärin Kaufmann der Deutschen Presseagentur. Demnach sind die größten Kundgebungen in Erfurt, Bochum und Saarbrücken geplant. Derzeit laufen bundesweit Verhandlungen im Einzelhandel und im Groß- und Außenhandel. Mehr als die Hälfte der Unternehmen in Deutschland setzt mittlerweile künstliche Intelligenz ein. Das hat das Münchner IFO-Institut ermittelt. Ein Anstieg um rund 15% im Vergleich zum Vorjahr.
5: Vor allem große Unternehmen setzen auf KI, kleinere Firmen sind dann noch etwas zurückhaltender. Aber es tut sich was und genutzt werden KI-Tools danach hauptsächlich in der Industrie und ganz konkret dort in der Verwaltung, bei der Datenanalyse, aber mittlerweile auch beim Programmieren. Und mit Blick auf KI und Jobs meinte neulich der Digitalminister der Bundesregierung, wir müssen uns da zusammenraufen, die Zukunft neu gestalten. Claudia Wächter, Nachrichtenredaktion.
3: Der Deutsche Eishockeybund hat sich ein Jahr vor der Heim-WM von Bundestrainer Harald Kreis getrennt. Der DEB reagierte damit auf das dritte enttäuschende Turnier in Serie, nachdem das Nationalteam vor kurzem bei der WM in der Schweiz erneut das Viertelfinale verpasst hatte.
6: Und jetzt das Niedersachsen-Update mit Cedric Kunz. Wegen eines Falls der Blauzungenkrankheit im Landkreis Fulda gelten nun auch für Teile Südniedersachsens besondere Schutzmaßnahmen. Betroffen sind die Landkreise Göttingen, Northeim, Holzminden und Goslar. Dem Klinikum Wilhelmshaven droht die Insolvenz. Der Stadtrat berät heute über den Umgang mit Fördergeldern für den gestoppten Krankenhausneubau. Und das Amtsgericht Lüneburg hat jetzt ein Bußgeld gegen die Vorsitzende des Vereins Stadttauben Lüneburg bestätigt. Nach Ansicht des Gerichts wurde gegen das seit Jahrzehnten bestehende Taubenfütterungsverbot der Stadt verstoßen.
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7: Hier steht ihr aktuell am längsten. Auf der A2 Richtung Dortmund gibt es zwischen Hannover-Bodfeld und Wunstorf-Kohlenfeld 18 Kilometer stockenden Verkehr. In der Gegenrichtung steht ihr zwischen dem Kreuz Hannover-Ost und Lehrte-Ost auf 6 Kilometern. Auf der A1 Richtung Bremen bildet sich zwischen dem Dreieck Stur und Bremen-Arsten ein Stau auf 7 Kilometern. In der Gegenrichtung steht ihr zwischen Uphusen und Bremen-Arsten auf 6 Kilometern. Ebenfalls auf der A1 Richtung Bremen gibt es zwischen Wildeshausen-Nord und Groß-Ippener 3 Kilometer Stau. In der Gegenrichtung steht ihr zwischen dem Horster Dreieck und Dibbersen auf 4 Kilometern. Habt eine gute und sichere Fahrt.
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7: In Leer, Cuxhaven und Wittmund haben wir aktuell jeweils 17 Grad. In den nächsten Stunden ist es überwiegend mäßig bewölkt. Heute Nacht sinkt das Thermometer auf milde 13 Grad. Morgen wird es wechselhaft mit teils bewölktem Himmel und Regen bei bis zu 20 Grad.
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6: Um kurz nach drei, hallo zusammen. Liebe Grüße an alle Rock am Ring-Karawanen da draußen. Egal, ob ihr schon da seid oder noch auf dem Weg, schickt mir gerne mal eine kurze WhatsApp-Sprachmemo ins Studio. Wie viele seid ihr? Auf welchen Act freut ihr euch am meisten? Und ganz wichtig, wie viel Bier habt ihr dabei? Jetzt bitte an mich. Nummer findet ihr auf unserer Website. In einer Viertelstunde gibt's hier den nächsten Headliner zu hören. Bis dahin geht's los mit besten Rock'n'Pop von The Knack, den roten heißen Chilischoten, auch bekannt als die Red Hot Chili Peppers, und die Ärzte, Rebell. Ich bin Martin Fischer, bis gleich.
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0: My Sharona mit The Neck. Hier ist die große Rock am Ring Pre-Show am Freitagnachmittag.
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0: So, meine Damen und Herren, ich habe nach euren Reiseupdates gefragt. Was geht ab? Seid ihr schon da oder noch auf dem Weg? Was steht heute noch an? Und langsam flattern hier die ersten Reihen. Hören wir doch mal.
2: Hi, hier ist die Lilly. Ich bin gerade mit 3 Freundinnen auf dem Weg zum Rock am Ring. Mhm. Wir haben auf jeden Fall 3 Kisten Bier dabei. Mehr wird wahrscheinlich auch noch auf dem Weg gekauft.
0: Okay.
2: Am meisten freuen wir uns auf Linkin Park. Also wir sind schon sehr aufgeregt. Das Wetter ist natürlich scheiße, aber wir freuen uns natürlich trotzdem.
0: Ja, wie jedes Jahr, ne? 3 Kisten Bier, da geht noch was. Müssen wir vielleicht nochmal einen kleinen Zwischenstopp machen, ne? Danke, Lilly. Ich hoffe, ihr habt ein super geiles Wochenende. Gerne weiter eure Nachrichten an mich. Den Link zum WhatsApp gibt's auf der Website. Und jetzt gibt's den nächsten Headliner. Für heute Abend, direkt aus Schweden. 3, 2, 1. Puh. Wenn ihr noch überlegt, wen ihr heute Abend noch anschauen geht, bitte geht zu den Hives. Meine persönliche Empfehlung, die gehen maximal nach vorne. Das ist Enough is Enough. Let's go.
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Marketing-Experten sagen, die nächsten 3 Sekunden entscheiden, ob du dranbleibst oder nicht. 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Metallica.

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11: Hier steht ihr aktuell am längsten. Auf der A1 Richtung Bremen gibt es zwischen dem Dreieck Stur und Bremen-Hemelingen 9 Kilometer Stau. In der Gegenrichtung Richtung Osnabrück staut es sich zwischen dem Bremer Kreuz und Bremen-Arsten auf 6 Kilometern. Auf der A2 Richtung Hannover kommt es zwischen Hämeler Wald und Lehrte zu 7 Kilometern Stau nach einem Unfall. In der Gegenrichtung Richtung Braunschweig staut es sich zwischen dem Kreuz Hannover Ost und Lehrte Ost auf 6 Kilometern. Habt eine gute und sichere Fahrt.
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11: In Emden zeigt das Thermometer 19 Grad. In Nordholz sind es 18 und in Cuxhaven haben wir 17 Grad. In den nächsten Stunden ist es überwiegend mäßig bewölkt. Heute Nacht sinkt das Thermometer auf milde 13 Grad. Morgen wird es wechselhaft mit teils bewölktem Himmel und Regen bei bis zu 20 Grad.
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0: Guns N' Roses, Knocking on Heaven's Door. Die nächsten Wochen bitte unbedingt die Augen aufhalten in der App. Es kann nämlich gut sein, dass wir da Tickets raushauen im superheißen Konzertsommer.
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0: Ja, ein kleines Sneak Peek hier. Passiert vielleicht auch nicht. Wer weiß, Rock am Ring 2026 hat offiziell gestartet. Da gibt's übrigens auch einen kostenlosen Livestream für alle, die nicht dabei sein können. Bis die fetten Rock-Acts auftreten, heute dauert's natürlich noch ein bisschen. Heute gegen Mitternacht haben wir die Kollegen hier. Wir arbeiten uns ja heute einmal durch alle Headliner. Und falls man simplen Rock mit fetten Riffs ohne viel Tiefe haben will, ja, hier heute Mitternacht im Angebot. Zu der Uhrzeit hat man ja wahrscheinlich auch schon 12 Bier intus. Dafür sind sie perfekt. Das sind Danko Jones, Start the Show.
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0: Heute gegen Mitternacht bei Rock am Ring live zu begutachten. Das waren Danko Jones, Start the Show.
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0: Und einer der schönsten Momente im Radio ist immer wieder, wenn man seine eigenen persönlichen Lieblingssongs anmoderieren darf. Und genau das darf ich jetzt hier mit Third Eye Blind, Semi-Charmed Live. Let's go.

0: Ich wünsche euch ein schönes Wochenende und am Montag ziehen wir ein vermutlich stimmlich stark angeschlagenes Fazit von Rock am Ring mit einem hoffentlich komplett durchgerockten, aber glücklichen Engelhardt und unseren Rockbuddies, die mit ihm im Liquimoli Tourbus unterwegs waren. 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Wie steht's um unsere Form und war Manuel Neuer eigentlich fit? Weil aktuell hat der noch nicht einmal mit der Mannschaft trainiert. Und ansonsten starten wir einfach mit Spaß in die neue WM-Woche. 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Ich freue mich.
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2: Wenn man die weißen Streifen hört, dann denkt man erstmal an den Zebrastreifen, vielleicht an ein Gefängnisoutfit, aber nicht unbedingt daran, wofür The White Stripes eigentlich steht. Jack und Meg White behaupteten anfangs, sie seien Geschwister, stimmte aber nicht. Sie waren ein geschiedenes Ehepaar, der Name The White Stripes kam durch ihre Liebe zu minimalistischer Kunst. Weiß, Rot, Schwarz waren ihre Farben, das war alles und der Nachname White passte natürlich perfekt dazu. Alles Teil des mysteriösen Images.
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1: Ich bin Thomas Brockt. Für die Pflegeversicherung liegt jetzt ein Sanierungskonzept vor, aber Gesundheitsministerin Warken bekommt dafür viel Kritik. Unter anderem soll laut Konzept bei den pflegenden Angehörigen gespart werden, indem Rentenansprüche gekürzt werden. Aber Patientenschützer fordern, gerade die Pflege zu Hause müsste gestärkt werden. Eugen Brüsch, Vorsitzender der Deutschen Stiftung Patientenschutz, sagte dazu im ZDF.
2: Stattdessen werden jetzt zukünftig der größte Pflegedienst Deutschland, und er ist meistens weiblich, dafür bestraft, dass zu Hause sowohl die Eltern oder auch der Ehemann oder die Ehefrau versorgt werden. Und das ist doch kein Zukunftskonzept.
1: Patientenschützer Brüch. Schutzhelme wie bei der Bundespolizei könnten künftig auch zur Ausrüstung von Bahnsicherheitskräften gehören. Die Deutsche Bahn testet die Helme von Juni bis Dezember bei ihrer mobilen Unterstützungsgruppe in Berlin, die zum Beispiel bei Fußballspielen und Demonstrationen eingesetzt wird. Der tödliche Angriff auf einen Zugbegleiter Anfang Februar in einer Regionalbahn in der Westpfalz hatte bundesweit für Entsetzen gesorgt. Seitdem setzt die Bahn auf zusätzliche Sicherheitsmaßnahmen. Shoppen zu gehen könnte auch heute schwierig werden. Die Gewerkschaft Verdi hat erneut zu bundesweiten Warnstreiks aufgerufen. Betroffen sind Betriebe und Unternehmen im Einzelhandel sowie im Groß- und Außenhandel in allen Bundesländern.
3: Mit Trillerpfeifen, Warnwesten und Transparenten sind Beschäftigte heute in mehreren Städten unterwegs. Sie wollen so den Druck im Tarifstreit erhöhen. Verdi fordert 7% mehr Lohn, mindestens aber 225 Euro mehr im Monat. Die Arbeitgeber haben zuletzt deutlich weniger angeboten. Und sie glauben auch, dass die Warnstreiks keine großen Auswirkungen haben werden. Tatsächlich dürften Kunden davon sehr wenig mitbekommen. An den Kassen könnte es zwar hier und da etwas länger dauern oder die Regale werden nicht so schnell nachgefüllt. Zoe Tassovali, Redaktion.
1: Der Deutsche Eishockeybund hat sich ein Jahr vor der Heim-WM von Bundestrainer Harold Kreis getrennt. Der DEB reagierte damit auf das dritte enttäuschende Turnier in Serie, nachdem das Nationalteam vor kurzem bei der WM in der Schweiz erneut das Viertelfinale verpasst hatte.
4: Und jetzt das Niedersachsen-Update mit Cedric Kunz. Die Macher vom kultigen Fährmannsfest in Hannover, die haben jetzt ihr Line-Up für das diesjährige Open-Air-Festival präsentiert. Als Headliner sind am Freitagabend die H-Blocks aus Münster am Start. In Niedersachsen warten gerade 745 Menschen auf ein Spendeorgan. Benötigt werden insgesamt 766 Organe. Bis Ende April wurden im Land 98 Organe gespendet und damit ein bisschen mehr als im gleichen Zeitraum des Vorjahres. Und ein Eierbetrüger muss jetzt für 2 Jahre in den Knast. Mehr dazu gleich dann in den News um 20:30.
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5: Hier steht ihr aktuell am längsten. Auf der A2 Richtung Dortmund gibt es zwischen Hannover-Langenhagen und Wunstorf-Kohlenfeld 12 Kilometer Stau. In der Gegenrichtung, Richtung Braunschweig, steht ihr zwischen dem Kreuz Hannover Ost und Hämeler Wald auf 5 Kilometern. Auf der A1 Richtung Bremen kommt ihr zwischen dem Dreieck Stur und Bremen-Hemelingen 9 Kilometer lang nicht voran. In der Gegenrichtung, Richtung Osnabrück, staut es sich zwischen Obhusen-Bremen-Mahndorf und Bremen-Asten auf 6 Kilometern. Auf der A2 Richtung Hannover gibt es zwischen Hämeler Wald und Lehrte 7 Kilometer Stau nach einem Unfall. In der Gegenrichtung Richtung Braunschweig steht ihr zwischen dem Kreuz Hannover Ost und Hämeler Wald auf 5 Kilometern. Habt eine gute und sichere Fahrt.
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5: Im Norden sind es aktuell 17 Grad, in Leer ebenfalls 17. In Nordholz messen wir 18 Grad. In den nächsten Stunden ist es überwiegend mäßig bewölkt. Heute Nacht sinkt das Thermometer auf milde 13 Grad. Morgen wird es wechselhaft mit teils bewölktem Himmel und Regen bei bis zu 20 Grad.
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6: Kurz nach 4 haben wir es. Hallo zusammen, ich bin Martin Fischer. Wir feiern den ganzen Tag Rock am Ring Day 1. Die ersten Acts sind gerade auf der Bühne. Heute unter anderem noch Linkin Park, The Hives und Papa Roach. Und die gibt's gleich in einer Viertelstunde. Wir hören rein ins Album der Woche. Bis dahin, bester Rock'n'Pop mit den Cranberries, Green Day und Twisted Sister. We're not gonna take it. Schönes Wochenende.
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Die Cranberries, Zombie. Hier ist der Freitagnachmittag mit Martin Fischer. Wir hören rein ins Album der Woche. Das kommt gleichzeitig passenderweise natürlich von einer der Bands, die heute Abend bei Rock am Ring noch live auf der Bühne stehen. Ein 2000er Nu Metal Classic von Papa Roach in Fest. Im Jahre 2000 sind sie damit so richtig eingeschlagen und haben vielen Leuten einfach aus der Seele gesprochen. Ja, millionenmal verkauft. Auf dem Cover siehst du eher so ein unschönes Tier, eine ekelhafte Kakerlake. Passend dazu der Song Angels and Insects von der Scheibe. Macht auf jeden Fall Sinn. Englisch für Kakerlake ist natürlich Cockroach. Und da gibt's auch eine ganz witzige Story dazu. Ja, der Name, der kommt von Spitznamen und zwar von den Opas vom Sänger Shaddix. Der eine heißt Herbert und wurde Papa genannt und der andere heißt John Roach, also Papa Roach. Die ganze Woche haben wir hier so ziemlich jeden Song aus der Platte auseinandergenommen. Ich kann die wirklich sehr empfehlen. Wirklich mehrere richtig krasse Songs drauf. Aber jetzt zum Wochenschluss am Ende müssen wir natürlich nochmal in die Nummer reinhören, die das Album bekannt gemacht hat wie keine andere. Wird auch garantiert heute Abend auf Rock am Ring dabei sein. Als letzte Nummer spielen die den normalerweise, kann ich ja auch verstehen. Zu guter Letzt, hier sind Papa Roach, Last Resort.

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5: Es gibt so ein paar Bands, die müssen sich richtig Gedanken gemacht haben, wie sie eigentlich heißen wollen. Vielleicht monatelang Marktforschung gemacht, um zu schauen, was kommt denn eigentlich gut an. Ja, und dann gibt's auch die Arctic Monkeys. Ja, bei den Arctic Monkeys, da gibt's keine große Story hinter dem Namen, sondern einfach trockenen britischen Humor. Gitarrist Git McAndrew fand den Namen einfach witzig. Und Sänger Alex Turner meinte später, der Name klingt wie was, was man sich mit 15 ausdenkt. Und genau deshalb sei's perfekt. Irgendwie aber auch sehr sympathisch, oder?
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3: Moin, ich bin Cedric Kunz und die Macher vom kultigen Fährmannsfest in Hannover, die haben jetzt ihr Line-Up für das diesjährige Open-Air-Festival präsentiert. Vom 31. Juli bis zum 2. August wird es am IMU-Ufer auf zwei Bühnen wieder ein buntes Programm geben. So oder so wird für alle Generationen auf jeden Fall was dabei sein. Das hat uns exklusiv Harm Baxmann aus dem Orga-Team erklärt.
20: Ich freue mich vor allem, dass wir es überhaupt geschafft haben, das wieder dieses Jahr zu organisieren. Dieses große Umsonst- und Draußenfest in der Größenordnung auf der Faustwiese immer noch so das Größte mittlerweile, denke ich mal, ohne Eintritt, was es in Hannover noch gibt.
3: So Veranstalter Harm Baxmann bei uns im exklusiven Interview. Headliner am Freitagabend sind zum Beispiel auch die H-Blocks. In Niedersachsen warten gerade 745 Menschen auf ein Spendeorgan. Benötigt werden insgesamt 766 Organe. Bis Ende April wurden im Land 98 Organe gespendet und damit ein bisschen mehr als im gleichen Zeitraum des Vorjahres. Gesundheitsminister Andreas Philippi hält die Zahl aber trotzdem noch für zu niedrig und spricht sich gerade wieder für die Widerspruchslösung aus. Dabei könnten Organe nach dem Tod entnommen werden, sofern die betroffene Person dem nicht ausdrücklich widersprochen hat. Und ein Eierbetrüger muss jetzt für 2 Jahre in den Knast. Der Mann, der soll zwischen 2022 und 2024 insgesamt 120.000 Eier von einer Legehennenfarm in Dinklage abgeholt haben, ohne dafür zu bezahlen.
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22: Hier steht ihr aktuell am längsten. Auf der A7 Richtung Hamburg gibt es zwischen Berghof und dem Dreieck Walsrode 12 Kilometer Stau. Ebenfalls auf der A7 Richtung Kassel staut es sich zwischen dem Dreieck Hannover Süd und Derneburg 9 Kilometer lang. In der Gegenrichtung Richtung Hannover sind es zwischen Westenholz und Mellendorf 9 Kilometer Stau. Auf der A1 Richtung Bremen staut es sich zwischen dem Dreieck Stur und Bremen-Hemelingen 8 Kilometer lang. Gute Fahrt.
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22: Im Norden haben wir aktuell 18 Grad, in Nordholz ebenfalls 18 und Greetsiel meldet 19 Grad. In den nächsten Stunden ist es überwiegend mäßig bewölkt. Heute Nacht sinkt das Thermometer auf milde 13 Grad. Morgen wird es wechselhaft mit teils bewölktem Himmel und Regen bei bis zu 20 Grad.
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1: 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Aber jetzt legt erstmal Sänger Farin Urlaub richtig solo los.

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0: YouTube, Angel of Harlem. Am Freitagnachmittag unsere große Rock am Ring Pre-Show.
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0: Wir arbeiten uns einmal durchs ganze Line-Up durch und heute Abend live auf der Utopia Stage zu sehen. Natürlich Fred Durst und Kollegen Limp Bizkit. Immer noch aktiv im Jahre 2026. Letztes Album ist 5 Jahre her. Letzte Single kam aber gerade erst letztes Jahr raus. Interessanter Titel. Making Love to Morgan Wallen. So, jetzt fragt man sich, wer ist Morgan Wallen und warum will Fred Durst Liebe mit ihm machen? Wer hin und wieder in der Country-Szene unterwegs ist, der weiß, Morgan Wallen ist einer der größten neuen Stars da drüben. Jetzt nicht unbedingt mein Fall, ne? Und wieso genau der jetzt von Limp Bizkit für diesen Songtitel ausgewählt wurde, das weiß keiner. Wissen die selber nicht, haben sie gesagt. Wunderbar, so kennen wir Limp Bizkit. Die sind in ein paar Stunden live on stage und jetzt natürlich hier auch bei uns zu hören. Hier ist Making Love to Morgan Wallen.
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1: Ich bin Thomas Brott. Für die Pflegeversicherung liegt jetzt ein Sanierungskonzept vor, aber Gesundheitsministerin Warken bekommt dafür viel Kritik. Unter anderem soll laut Konzept bei den pflegenden Angehörigen gespart werden, indem Rentenansprüche gekürzt werden. Aber Patientenschützer fordern, gerade die Pflege zu Hause müsste gestärkt werden. Eugen Brüsch, Vorsitzender der Deutschen Stiftung Patientenschutz, sagte dazu im ZDF.
2: Stattdessen werden jetzt zukünftig der größte Pflegedienst Deutschland, und er ist meistens weiblich, dafür bestraft, dass zu Hause sowohl die Eltern oder auch der Ehemann oder die Ehefrau versorgt werden. Und das ist doch kein Zukunftskonzept.
1: Patientenschützer Brüch. Schutzhelme wie bei der Bundespolizei könnten künftig auch zur Ausrüstung von Bahnsicherheitskräften gehören. Die Deutsche Bahn testet die Helme von Juni bis Dezember bei ihrer mobilen und

0: Unterstützungsgruppe in Berlin, die zum Beispiel bei Fußballspielen und Demonstrationen eingesetzt wird. Der tödliche Angriff auf einen Zugbegleiter Anfang Februar in einer Regionalbahn in der Westpfalz hatte bundesweit für Entsetzen gesorgt. Seitdem setzt die Bahn auf zusätzliche Sicherheitsmaßnahmen. Shoppen zu gehen könnte auch heute schwierig werden. Die Gewerkschaft Verdi hat erneut zu bundesweiten Warnstreiks aufgerufen. Betroffen sind Betriebe und Unternehmen im Einzelhandel sowie im Groß- und Außenhandel in allen Bundesländern.
1: Mit Trillerpfeifen, Warnwesten und Transparenten sind Beschäftigte heute in mehreren Städten unterwegs. Sie wollen so den Druck im Tarifstreit erhöhen. Verdi fordert 7% mehr Lohn, mindestens aber 225 Euro mehr im Monat. Die Arbeitgeber haben zuletzt deutlich weniger angeboten. Und sie glauben auch, dass die Warnstreiks keine großen Auswirkungen haben werden. Tatsächlich dürften Kunden davon sehr wenig mitbekommen. An den Kassen könnte es zwar hier und da etwas länger dauern oder die Regale werden nicht so schnell nachgefüllt. Zoe Tassovali, Redaktion.
0: Der Deutsche Eishockeybund hat sich ein Jahr vor der Heim-WM von Bundestrainer Harald Kreis getrennt. Der DEB reagierte damit auf das dritte enttäuschende Turnier in Serie, nachdem das Nationalteam vor kurzem bei der WM in der Schweiz erneut das Viertelfinale verpasst hatte.
2: Und jetzt das Niedersachsen-Update mit Cedric Kunz. Die Macher vom kultigen Fährmannsfest in Hannover, die haben jetzt ihr Line-Up für das diesjährige Open-Air-Festival präsentiert. Als Headliner sind am Freitagabend die H-Blocks aus Münster am Start. In Niedersachsen warten gerade 745 Menschen auf ein Spendeorgan. Benötigt werden insgesamt 766 Organe. Bis Ende April wurden im Land 98 Organe gespendet und damit ein bisschen mehr als im gleichen Zeitraum des Vorjahres. Und ein Eierbetrüger muss jetzt für 2 Jahre in den Knast. Mehr dazu gleich dann in den News um 13:30.
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4: Hier steht ihr aktuell am längsten. Auf der A7 Richtung Hamburg gibt es zwischen Berghof und dem Dreieck Walsrode 10 Kilometer Stau. Im weiteren Verlauf Richtung Kassel stockt der Verkehr zwischen dem Dreieck Hannover Süd und Derneburg auf 9 Kilometern. Auf der A1 Richtung Bremen staut es sich zwischen dem Dreieck Stur und Bremen-Arsten auf 8 Kilometern. In der Gegenrichtung Richtung Osnabrück gibt es zwischen Opphusen und Bremen-Arsten 6 Kilometer Stau. Auf der A2 Richtung Hannover staut es sich zwischen Hämeler Wald und Lehrte auf 7 Kilometern nach einem Unfall. In der Gegenrichtung Richtung Braunschweig ist zwischen Peine und Peine Ost der rechte Fahrstreifen wegen eines kaputten Lastwagens gesperrt. Wir wünschen euch eine gute Fahrt.
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4: In Stade sind es aktuell 14 Grad. In Wilhelmshaven und Aurich messen wir jeweils 18 Grad. In der Nacht sinkt das Thermometer auf milde 15 Grad. So wird das Wetter morgen. Es erwartet euch ein Tag mit wechselhaftem Wetter, teils bewölkt mit Regen bei anfangs 15 Grad. Im Laufe des Tages steigt das Thermometer auf bis zu 22 Grad an.
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5: Kurz nach 5 heißt 60s Time, 60 Second Spezial, die schnellste Wissensrallye der Welt. Die letzte Runde der Woche. Es geht um 2000 Euro Urlaubsgeld von unserem Partner Schau ins Landreisen. Momentan Führender der Sebastian mit 13 Punkten. Das ist eine Hausnummer, aber mit einer guten Runde auf jeden Fall machbar. Wenn ihr das gleich schlagt, dann habt ihr gewonnen. Das war's dann. Aus die Maus. Durch. Also, ab in die App mit euch, meldet euch an, 3 Songs habt ihr Zeit. Rein geht's mit einem der Rock am Ring Headliner am Sonntag auf der Stage. Das sind The Offspring, The Kids Aren't Alright. Bis gleich.
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0: Tom Petty, Free Fallin. Es wird Zeit für die letzte Runde 60 Seconds Spezial für diese Woche. Wer das Ding jetzt gewinnt, der hat's. Es geht um die Wurst.
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0: Und bei mir habe ich heute den Jan aus Solingen. Moin, eine Runde 60s, hast du Bock?
2: Ja, würde ich machen.
0: Ja, wunderbar. Dann frage ich dich doch mal, sag mal, du bist ja aus Solingen, also NRW. Das heißt, es war gestern Feiertag, ne?
2: Ja, bei uns war gestern Feiertag.
0: Hast du heute einen entspannten Brückentag oder wie läuft's bei dir?
2: Ja, natürlich. Ja, aber ich habe gleich die ganze Woche Urlaub genommen, weil.
0: Da hast du direkt die ganze Woche genommen, ne? Kann man ja auch mal machen. Ja, schön.
2: Ja, eben.
0: Schöner Brückentag mit der Familie, wie ich hier gerade im Hintergrund erkenne.
2: Ja, genau. Ja. Ich glaube, ja, okay. Ich gehe mal ein Stück weg.
0: Dann hast du ja ein paar Fans im Hintergrund, die dich anfeuern können.
2: Ja, machen die bestimmt.
0: Ja, Jan, es geht um 2000 Euro Urlaubsgeld von Schauinslandreisen. Kleiner Familienurlaub, kannst du mal wieder machen?
2: Ja, würde ich machen.
0: Ist schon wieder ein bisschen her?
2: Nehme ich mit.
0: Nimmst du mit? Super. Ja. Dann würde ich doch mal sagen, finden wir mal dein Wissensgebiet raus, ja? Du sagst laut und deutlich Stopp.
2: Stopp.
1: Wissensgebiet Sport.
2: Ja, gucken wir mal.
0: Passend zur WM?
2: Ja.
0: Ja, ist gute Vorbereitung. Schauen wir mal. Wenn die WM jetzt anfängt, da brauchst du ja auch ein bisschen Allgemeinwissen, dass du da protzen kannst, ne?
2: Ja, gucken wir einfach mal, ja. Wunderbar. Ob das klappt.
0: Oh. Alles klar, dann starten wir. Die Zeit beginnt, sobald ich die erste Frage gestellt habe, ja?
2: Ja, machen wir.
0: Welcher Fußballverein gewann die Champions League am häufigsten?
2: Barcelona.
0: Real Madrid. Bei welcher Mannschaft spielte Michael Jordan 13 Jahre lang Basketball? Chicago?
2: Bulls.
0: Jawohl. Ja oder nein? Beim Fechten gibt es 3 verschiedene Waffenarten.
2: Ja.
0: Welche Sportart nutzt eine Zielscheibe mit den Zahlen 1 bis 20?
2: Bogenschießen.
0: Darts. Wie alt ist Lionel Messi? 34 oder 38?
2: 34.
0: 38. Ist Skateboarden eine olympische Disziplin?
2: Ja.
0: Wie viele Punkte muss eine Volleyballmannschaft erreichen, um zu gewinnen, den Satz? 20 oder 25?
2: 20.
0: 25. Wie lange dauert eine Halbzeit beim Handball?
2: 30 Minuten.
0: Welche Sportart übt Timo Boll aus?
2: Tischtennis.
0: Ja oder nein, Miroslav Klose hält den WM-Torrekord?
2: Nein.
0: Ja, kann Curling im Duo gespielt werden? Curling.
2: Weiß ich nicht.
0: Ja, in welchem zeitlichen Abstand finden die Olympischen Sommerspiele statt?
2: 4 Jahre.
0: Ja, wie viele Löcher hat eine Golfrunde normalerweise?
2: 18.
0: Wie wird Wellenreiten auch genannt?
2: Habe ich jetzt nicht verstanden, war zu laut hier.
0: Waren die Fans zu laut, haben zu viel angefeuert.
2: Ja.
0: Die Frage war, wie wird Wellenreiten auch genannt? Surfen wäre es gewesen.
2: Surfen, ja, okay, das hätte ich gewusst. Ja, aber ich hab's echt nicht verstanden.
0: Ich zähle mal nach, da sind 1, 2, 3, 4, 5, 6, 7 Punkte. Wir hätten 12 gebraucht. Da hat jemand.
2: Nee,
0: 13 sogar
2: meins.
0: Tatsächlich. Der Sebastian aus Willingstedt, der hat richtig abgeräumt.
2: Ja, dann gratuliere ich ihm mal. Sport war auch nicht meins.
0: Das ist tatsächlich. Das ist tatsächlich die letzte Runde für heute. Das heißt, das hier ist das offizielle herzlichen Glückwunsch an den Sebastian. Aber Jan, ich sag trotzdem vielen Dank fürs Mitmachen.
2: Ach, gerne, ja. Man kann ja wieder mal mitmachen.
0: Ja, du kannst ja auf jeden Fall nochmal mitmachen. Ja, und jetzt hast du ja auch erstmal eine entspannte Woche mit der Familie.
2: Ne? Auf jeden Fall.
0: Wünsche ich dir ganz viel Spaß.
2: Ich dir auch. Bis dann. Ciao.
0: Mach's gut. Ciao. So, und damit kann ich ja jetzt sagen, herzlichen Glückwunsch. Der Sebastian aus Willingstedt mit 13 Punkten hat diese Woche gewonnen. Du gewinnst 2000 Euro Urlaubsgeld von Schauinslandreisen. Wir melden uns bei dir. Vielleicht hörst du das ja jetzt gerade. Kannst du dir schon mal ein bisschen überlegen, wo es hingeht, ne? Super gemacht. Wer jetzt aber noch nicht reingekommen ist, keine Sorge, nächste Woche geht's um genau dasselbe. Wir hauen jetzt wöchentlich 2000 Euro Urlaubsgeld raus. Also nächste Runde am Montag um 7:15 beim Eggers und dem Engelhardt in der Morning Rockshow.
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13: Moin, ich bin Cedric Kunz und die Macher vom kultigen Fährmannsfest in Hannover, die haben jetzt ihr Line-Up für das diesjährige Open-Air-Festival präsentiert. Vom 31. Juli bis zum 2. August wird es am IMU-Ufer auf zwei Bühnen wieder ein buntes Programm geben. So oder so wird für alle Generationen auf jeden Fall was dabei sein. Das hat uns exklusiv Harm Baxmann aus dem Orga-Team erklärt.
14: Ich freue mich vor allem, dass wir es überhaupt geschafft haben, das wieder dieses Jahr zu organisieren. Dieses große Umsonst- und Draußen-Fest in der Größenordnung auf der Faustwiese immer noch so das Größte mittlerweile, denke ich mal, ohne Eintritt, was es in Hannover noch gibt.
13: So Veranstalter Harm Baxmann bei uns im exklusiven Interview. Headliner am Freitagabend sind zum Beispiel auch die H-Blocks. In Niedersachsen warten gerade 745 Menschen auf ein Spendeorgan. Benötigt werden insgesamt 766 Organe. Bis Ende April wurden im Land 98 Organe gespendet und damit ein bisschen mehr als im gleichen Zeitraum des Vorjahres. Gesundheitsminister Andreas Philippi hält die Zahl aber trotzdem noch für zu niedrig und spricht sich gerade wieder für die Widerspruchslösung aus. Dabei könnten Organe nach dem Tod entnommen werden, sofern die betroffene Person dem nicht ausdrücklich widersprochen hat. Und ein Eierbetrüger muss jetzt für 2 Jahre in den Knast. Der Mann, der soll zwischen 2022 und 2024 insgesamt 120.000 Eier von einer Legehennenfarm in Dinklage abgeholt haben, ohne dafür zu bezahlen.
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15: Hier steht ihr aktuell am längsten. Auf der A7 Richtung Hamburg gibt es zwischen Mellendorf und dem Dreieck Walsrode 11 Kilometer Stau. Ihr verliert dort mindestens eine Stunde Zeit. Auf der A7 Richtung Kassel staut es sich zwischen dem Dreieck Hannover Süd und Derneburg-Salzgitter auf 8 Kilometern. Ebenfalls auf der A1 Richtung Bremen zwischen dem Dreieck Stur und Bremen-Arsten gibt es 7 Kilometer Stau. Auf der A1 Richtung Osnabrück steht ihr zwischen Opphusen-Bremen-Mahndorf und Bremen-Arsten auf 5 Kilometern. In der Gegenrichtung, Richtung Hamburg, gibt es zwischen Elsdorf und Sittensen 4 Kilometer Stau. Habt eine gute und sichere Fahrt.
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15: In Nordholz sind es aktuell 18 Grad. Genauso in Greetsiel und auch in Wittmund messen wir 18 Grad. In der Nacht sinkt das Thermometer auf milde 15 Grad. So wird das Wetter morgen. Es erwartet euch ein Tag mit wechselhaftem Wetter, teils bewölkt mit Regen bei anfangs 15 Grad. Im Laufe des Tages steigt das Thermometer auf bis zu 22 Grad an.
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0: Soul Asylum, Runaway Train. Am Freitagabend und es ist soweit, wir schalten nochmal rüber zu Rock am Ring.
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0: Der Engelhaut aus der Morning Rock Show ist für euch vor Ort und den habe ich jetzt nochmal an der Strippe. Moin in die Eifel.
2: Hi Martin, ja, ich habe endlich Luft, mich zu melden. Es war krass viel los. Wir standen im Stau. Dann hat es hier nochmal Hunde und Katzen geregnet. Jetzt scheint gerade die Sonne und wir kommen gerade aus zwei Interviews. Einmal mit Papa Roach und dann noch mit The Funeral Portrait. Die werden hier beide noch auftreten und was soll ich sagen, also das war wieder so cool. Da merkt man schon, wir haben echt einen coolen Job, dass wir auch ab und zu mal die Stars hautnah kennenlernen können.
0: Ja, auf jeden Fall. Die Interviews gibt's dann bald bei uns zu sehen, aber ja, heilige Scheiße. Also nach einem entspannten Tag klingt das mal wieder nicht, ne? Aber das ist ja auch irgendwie Rock am Ring, oder?
2: Ja, und jetzt kannst du dir natürlich vorstellen, wir haben noch nichts gegessen, wir haben noch nicht wirklich was getrunken. Wir wollen uns jetzt endlich mal ins Infield stürmen, jetzt die Sonne genießen, die Mucke und vor allem auch erstmal was essen. Und dann schauen wir mal, weil ich meine, heute spielen ja noch Linkin Park, heute spielen noch Papa Roach, Mastodon haben wir leider gerade verpasst. Also ja, es ist der typische Festival-Wahnsinn.
0: Ja, genauso wie man es kennt, ne? Dann haben wir es ja jetzt aber. Danke an den Engelhardt, der geht sich jetzt nach getaner Arbeit gleich schön mal Linkin Park anschauen. Schaut auf unseren Socials vorbei, da wird alles dokumentiert. Und Linkin Park gibt's bei uns jetzt auch. Ab 11 Uhr auf der Bühne und jetzt bei uns hier ist Lost.
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8: Ich bin Thomas Brott. Seit 13 Jahren hat die EU keine neuen Mitglieder mehr aufgenommen. Das soll sich bald ändern, wenn es nach Kanzler Merz und Frankreichs Präsident Macron geht. Bei einem Westbalkan-Gipfel in Montenegro wird heute über das Thema beraten.
9: Wann dürfen die Westbalkanstaaten der Europäischen Union beitreten? Natürlich wird diese Diskussion der EU auch von anderen Ländern, beispielsweise der Ukraine, aufmerksam verfolgt. Kanzler Merz und Frankreichs Präsident Macron wollen mehr Erweiterungstempo. Schon bestimmte Fortschritte könnten den schrittweisen Zugang zum Binnenmarkt bringen. Und die Entsendung von Beobachtern in EU-Gremien soll auch möglich sein. Nordmazedonien beispielsweise wartet schon seit 22 Jahren, aber das Thema erfordert Einstimmigkeit und bleibt deshalb schwierig. Aus Brüssel, Dieter Ebeling.
8: Bundesgesundheitsministerin Wagen bekommt bei der Finanzreform für die Pflege scharfen Gegenwind, auch aus der eigenen schwarz-roten Koalition. Für die weiteren Beratungen meldeten vor allem Vertreter von SPD und CSU aus Bund und Ländern Korrekturforderungen an. Auf deutlichen Widerstand stoßen Einschnitte und stärkere Belastungen für Pflegebedürftige und pflegende Angehörige. Die Kommunen protestieren gegen drohende Mehrkosten, wenn mehr Betroffene in Sozialhilfe rutschen. Böllerwürfe, Raketenbeschuss und immer wieder Gewalt. Die Deutsche Bahn reagiert auf zunehmende Risiken für ihre Sicherheitskräfte. Wie die Bahn mitteilt, testet sie deshalb in Berlin jetzt Schutzhelme für spezielle Einsatzteams.
10: Sie sehen aus wie kleine schwarze Polizeihelme mit herunterklappbarem Visier. Zum Standard sollen diese Helme aber nicht werden. Sie sollen nur dann zum Einsatz kommen, wenn eine Lage zu eskalieren droht. Die Bahn reagiert damit auf zunehmende Gewalt gegen ihre Mitarbeiter, vor allem bei Fußballspielen, Demos oder an Silvester. Bewährt sich der Test in Berlin, könnten die Helme ab dem kommenden Jahr bundesweit eingeführt werden. Die Bahn setzt außerdem

0: auf mehr Sicherheitspersonal, Bodycams und zusätzliche Deeskalationstrainings. Zoe Tassovali, Redaktion.
1: Und noch eine Meldung vom Tennis. Alexander Zverev ist ins Finale der French Open eingezogen und kann dort den ersten Grand Slam-Titel seiner Karriere holen. Der Hamburger gewann sein Halbfinale in Paris gegen den Tschechen Jakub Menšík in 4 Sätzen.
2: Und jetzt das Niedersachsen-Update mit Cedric Kunz. Die Macher vom kultigen Fährmannsfest in Hannover, die haben jetzt ihr Line-Up für das diesjährige Open-Air-Festival präsentiert. Als Headliner sind am Freitagabend die H-Blocks aus Münster am Start. In Niedersachsen warten gerade 745 Menschen auf ein Spendeorgan. Benötigt werden insgesamt 766 Organe. Bis Ende April wurden im Land 98 Organe gespendet und damit ein bisschen mehr als im gleichen Zeitraum des Vorjahres. Und ein Eierbetrüger muss jetzt für 2 Jahre in den Knast. Mehr dazu gleich dann in den News um 20:30.
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4: Hier steht ihr aktuell am längsten. Auf der A7 Richtung Hamburg gibt es zwischen Berghof und dem Dreieck Walsrode 11 Kilometer Stau. In der Gegenrichtung staut es sich auf 2 Kilometern zwischen dem Dreieck Walsrode und Allertal. Auf der A7 Richtung Kassel zwischen dem Dreieck Hannover Süd und Derneburg-Salzgitter 9 Kilometer Stau. Ebenfalls auf der A1 Richtung Bremen zwischen dem Dreieck Stur und Bremen-Arsten 6 Kilometer Stau. Auf der A27 Richtung Bremerhaven zwischen Bremerhaven Süd und Bremerhaven-Geestemünde 4 Kilometer Stau. Ebenfalls 4 Kilometer Stau auf der A1 Richtung Hamburg zwischen Elsdorf und Sittensen. Habt eine gute und sichere Fahrt.
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4: In York zeigt das Thermometer 15 Grad, Buxtehude meldet 14 und aus Leer kommen 19 Grad. In der Nacht sinkt das Thermometer auf milde 15 Grad. So wird das Wetter morgen. Es erwartet euch ein Tag mit wechselhaftem Wetter, teils bewölkt mit Regen bei anfangs 15 Grad. Im Laufe des Tages steigt das Thermometer auf bis zu 22 Grad an.
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5: Wunderschönen guten Abend. Rock am Ring 2026 ist in vollem Gange und wir feiern hier auch die nächsten 2 Stunden noch weiter. Wir spielen jede Stunde mindestens 2 Headliner, die heute Abend noch auftreten. Die nächste in 3 Songs. Bis dahin starten wir hier erstmal ganz entspannt rein mit Ugly Kid Joe, Kid Rock und Bryan Adams und Tina Turner. Die kommen jetzt. Hier ist It's Only Love. Schönen Freitagabend.

Das war Ugly Kid Joe, Everything About You. Wir feiern heute den ganzen Abend Rock am Ring. Ich würde mal sagen, in ein paar Stunden hört ihr ungefähr das hier dort. Papa Roach natürlich dieses Jahr offizieller Headliner. Unfassbar viele Songs, aus denen die da graben können. Es war auch das Album der Woche, diese Woche Infest aus dem Jahre 2000. Und aus dem kommt genau auch dieser Song hier. Natürlich jetzt passenderweise für Rock am Ring heute Abend in der Live-Version. Falls ihr nicht dabei sein könnt, dann gibt's hier jetzt wenigstens ein bisschen Papa Roach Live-Mucke. Und es ist eine super geile Nummer. Hier ist Between Angels and Insects.

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1: Moin, ich bin Cedric Kunz und die Macher vom kultigen Fährmannsfest in Hannover, die haben jetzt ihr Line-Up für das diesjährige Open-Air-Festival präsentiert. Vom 31. Juli bis zum 2. August wird es am IMU-Ufer auf zwei Bühnen wieder ein buntes Programm geben. So oder so wird für alle Generationen auf jeden Fall was dabei sein. Das hat uns exklusiv Harm Baxmann aus dem Orga-Team erklärt.
2: Ich freue mich vor allem, dass wir es überhaupt geschafft haben, das wieder dieses Jahr zu organisieren. Dieses große Umsonst- und Draußen-Fest in der Größenordnung auf der Faustwiese immer noch so das Größte mittlerweile, denke ich mal, ohne Eintritt, was es in Hannover noch gibt.
1: So Veranstalter Harm Baxmann bei uns im exklusiven Interview. Headliner am Freitagabend sind zum Beispiel auch die H-Blocks. In Niedersachsen warten gerade 745 Menschen auf ein Spendeorgan. Benötigt werden insgesamt 766 Organe. Bis Ende April wurden im Land 98 Organe gespendet und damit ein bisschen mehr als im gleichen Zeitraum des Vorjahres. Gesundheitsminister Andreas Philippi hält die Zahl aber trotzdem noch für zu niedrig und spricht sich gerade wieder für die Widerspruchslösung aus. Dabei könnten Organe nach dem Tod entnommen werden, sofern die betroffene Person dem nicht ausdrücklich widersprochen hat. Und ein Eierbetrüger muss jetzt für 2 Jahre in den Knast. Der Mann, der soll zwischen 2022 und 2024 insgesamt 120.000 Eier von einer Legehennenfarm in Dinklage abgeholt haben, ohne dafür zu bezahlen.
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3: Hier steht ihr aktuell am längsten. Auf der A7 Richtung Hamburg, zwischen Schwarmstedt und dem Dreieck Walsrode, gibt es 9 Kilometer Stau. In der Gegenrichtung, Richtung Kassel, staut es sich zwischen dem Dreieck Hannover Süd und Derneburg auf 6 Kilometern. Ebenfalls Richtung Kassel, zwischen dem Dreieck Salzgitter und Rüden auf 2 Kilometern. Auf der A1 Richtung Bremen, zwischen dem Dreieck Stur und Bremen-Asten, staut es sich auf 4 Kilometern. In der Gegenrichtung Richtung Hamburg gibt es zwischen Elsdorf und Sittensen 3 Kilometer Stau. Auf der A27 Richtung Bremerhaven, zwischen Bremerhaven Süd und Bremerhaven Geestemünde, staut es sich auf 3 Kilometern. Habt eine gute und sichere Fahrt.
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4: In Leer zeigt das Thermometer 19 Grad, in Greetsiel sind es 18 und in Stade messen wir 17 Grad. In der Nacht sinkt das Thermometer auf milde 15 Grad. So wird das Wetter morgen. Es erwartet euch ein Tag mit wechselhaftem Wetter, teils bewölkt mit Regen bei anfangs 15 Grad. Im Laufe des Tages steigt das Thermometer auf bis zu 22 Grad an.
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1: Kombiniere Rock, Pop, Indie, Emo und Post-Grunge mit ein bisschen Elektro und du hast lieb. When all your energies come back. Die noch alles komplett selber macht. Singen, spielen, abmischen, produzieren und rausbringen. Sehr geiler Vibe.
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1: Hier sind Lieb mit Energies.
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Bon Jovi, Living on a Prayer. 7:15 haben wir es. Ihr hört unser großes Rock am Ring Special hier am Freitagabend heute mit mir, Martin Fischer. Das ist eine super geile Sendung. Wir arbeiten uns nämlich einfach nur einmal durch das gesamte Rock am Ring Line-Up durch. Davon gibt's mindestens 2 Stunden pro Song und hier kommt der nächste. Wir hatten Papa Roach, wir hatten Linkin Park, wir hatten Baby Metal, sogar Limp Bizkit, alles drum und dran. Und die hier hatten wir heute noch nicht. Eine Metalband, die ihren ganz eigenen Twist mitbringt. Es geht natürlich um Sabaton. Klingt für mich immer wie so eine Mischung aus sowohl Seefahrtsmucke als auch irischer Volksmusik. Und das erstmal auf einen Song raufzubekommen, das musst du auch erstmal schaffen. Ne? Also hier unser nächstes Rock am Ring Special. Die gibt's am Sonntag live auf der Bühne zu sehen. Und jetzt hier bei uns. Hier Sabaton, To Hell and Back.

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12: Ich bin Thomas Brockt. Seit 13 Jahren hat die EU keine neuen Mitglieder mehr aufgenommen. Das soll sich bald ändern, wenn es nach Kanzler Merz und Frankreichs Präsident Macron geht. Bei einem Westbalkan-Gipfel in Montenegro wird heute über das Thema beraten.
13: Wann dürfen die Westbalkanstaaten der Europäischen Union beitreten? Natürlich wird diese Diskussion der EU auch von anderen Ländern, beispielsweise der Ukraine, aufmerksam verfolgt. Kanzler Merz und Frankreichs Präsident Macron wollen mehr Erweiterungstempo. Schon bestimmte Fortschritte könnten den schrittweisen Zugang zum Binnenmarkt bringen. Und die Entsendung von Beobachtern in EU-Gremien soll auch möglich sein. Nordmazedonien beispielsweise wartet schon seit 22 Jahren, aber das Thema erfordert Einstimmigkeit und bleibt deshalb schwierig. Aus Brüssel, Dieter Ebeling.
12: Bundesgesundheitsministerin Warken bekommt bei der Finanzreform für die Pflege scharfen Gegenwind, auch aus der eigenen schwarz-roten Koalition. Für die weiteren Beratungen meldeten vor allem Vertreter von SPD und CSU aus Bund und Ländern Korrekturforderungen an. Auf deutlichen Widerstand stoßen Einschnitte und stärkere Belastungen für Pflegebedürftige und pflegende Angehörige. Die Kommunen protestieren gegen drohende Mehrkosten, wenn mehr Betroffene in Sozialhilfe rutschen. Böllerwürfe, Raketenbeschuss und immer wieder Gewalt. Die Deutsche Bahn reagiert auf zunehmende Risiken für ihre Sicherheitskräfte. Wie die Bahn mitteilt, testet sie deshalb in Berlin jetzt Schutzhelme für spezielle Einsatzteams.
14: Sie sehen aus wie kleine schwarze Polizeihelme mit herunterklappbarem Visier. Zum Standard sollen diese Helme aber nicht werden. Sie sollen nur dann zum Einsatz kommen, wenn eine Lage zu eskalieren droht. Die Bahn reagiert damit auf zunehmende Gewalt gegen ihre Mitarbeiter, vor allem bei Fußballspielen, Demos oder an Silvester. Bewährt sich der Test in Berlin, könnten die Helme ab dem kommenden Jahr bundesweit eingeführt werden. Die Bahn setzt außerdem auf mehr Sicherheitspersonal, Bodycams und zusätzliche Deeskalationstrainings. Zoe Tassovali, Redaktion.
12: Und noch eine Meldung vom Tennis. Alexander Zverev ist ins Finale der French Open.

0: eingezogen und kann dort den ersten Grand-Slam-Titel seiner Karriere holen. Der Hamburger gewann sein Halbfinale in Paris gegen den Tschechen Jakub Menšík in 4 Sätzen.
1: Und jetzt das Niedersachsen-Update mit Cedric Kunz. Die Macher vom kultigen Fährmannsfest in Hannover, die haben jetzt ihr Line-Up für das diesjährige Open-Air-Festival präsentiert. Als Headliner sind am Freitagabend die H-Blocks aus Münster am Start. In Niedersachsen warten gerade 745 Menschen auf ein Spendeorgan. Benötigt werden insgesamt 766 Organe. Bis Ende April wurden im Land 98 Organe gespendet und damit ein bisschen mehr als im gleichen Zeitraum des Vorjahres. Und ein Eierbetrüger muss jetzt für 2 Jahre in den Knast. Mehr dazu gleich dann in den News um 13:30.
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3: Hier steht ihr aktuell am längsten. Auf der A7 Richtung Hamburg gibt es zwischen Schwarmstedt und dem Dreieck Walsrode 8 Kilometer Stau. Ebenfalls auf der A7 Richtung Kassel staut es sich zwischen dem Dreieck Hannover Süd und Derneburg 8 Kilometer lang. Auf der A7 Richtung Kassel zwischen dem Dreieck Salzgitter und Rüden steht ihr auf 5 Kilometern. Auf der A2 Richtung Hannover gibt es zwischen Hämeler Wald und Lehrte 3 Kilometer Stau nach einem Unfall. Gute Fahrt.
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3: In Emden zeigt das Thermometer gerade 18 Grad. In Aurich sind es 17 Grad. Und in York messen wir aktuell 16 Grad. In der Nacht sinkt das Thermometer auf milde 15 Grad. So wird das Wetter morgen. Es erwartet euch ein Tag mit wechselhaftem Wetter, teils bewölkt mit Regen bei anfangs 15 Grad. Im Laufe des Tages steigt das Thermometer auf bis zu 22 Grad an.
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4: Unser großes Rock am Ring Special am Freitagabend. Willkommen zurück. Ich bin Martin Fischer und gleich gibt's hier den nächsten Headliner für euch. Wir feiern Rock am Ring mit mindestens 2 Nummern, die heute, morgen, übermorgen noch auftreten. Bis dahin geht's erstmal los mit Lena Miles, Royal Republic und den Scorpions. Supergeiles Cover von Tainted Love und dann in 3 Songs der nächste Headliner. Bis gleich.

Lena Miles, Black Velvet hier im großen Rock am Ring Special am Freitagabend. Wir spielen 2 Headliner pro Stunde und jetzt ist es noch ungefähr genau 4 Stunden hin, bis die Jungs hier auf die Bühne kommen. Keep Rollin' Rollin', Limp Bizkit treten um 1 Uhr nachts auf, wird also eine richtige Late-Night-Show hier und deswegen gibt's sie jetzt natürlich auch bei uns Rock am Ring das ganze Wochenende. Hier sind Limp Bizkit, My Way. Check.

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8: Moin, ich bin Cedric Kunz und die Macher vom kultigen Fährmannsfest in Hannover, die haben jetzt ihr Line-Up für das diesjährige Open-Air-Festival präsentiert. Vom 31. Juli bis zum 2. August wird es am IMU-Ufer auf zwei Bühnen wieder ein buntes Programm geben. So oder so wird für alle Generationen auf jeden Fall was dabei sein. Das hat uns exklusiv Harm Baxmann aus dem Orga-Team erklärt.
9: Ich freue mich vor allem, dass wir es überhaupt geschafft haben, das wieder dieses Jahr zu organisieren. Dieses große Umsonst- und Draußenfest in der Größenordnung auf der Faustwiese immer noch so das Größte mittlerweile, denke ich mal, ohne Eintritt, was es in Hannover noch gibt.
8: So Veranstalter Harm Baxmann bei uns im exklusiven Interview. Headliner am Freitagabend sind zum Beispiel auch die H-Blocks. In Niedersachsen warten gerade 745 Menschen auf ein Spendeorgan. Benötigt werden insgesamt 766 Organe. Bis Ende April wurden im Land 98 Organe gespendet und damit ein bisschen mehr als im gleichen Zeitraum des Vorjahres. Gesundheitsminister Andreas Philippi hält die Zahl aber trotzdem noch für zu niedrig und spricht sich gerade wieder für die Widerspruchslösung aus. Dabei könnten Organe nach dem Tod entnommen werden, sofern die betroffene Person dem nicht ausdrücklich widersprochen hat. Und ein Eierbetrüger muss jetzt für 2 Jahre in den Knast. Der Mann, der soll zwischen 2022 und 2024 insgesamt 120.000 Eier von einer Legehennenfarm in Dinklage abgeholt haben, ohne dafür zu bezahlen.
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10: Hier steht ihr aktuell am längsten. Auf der A7 Richtung Hamburg gibt es zwischen Schwarmstedt und dem Dreieck Walsrode 8 Kilometer Stau. In der Gegenrichtung Richtung Kassel staut es sich zwischen dem Dreieck Salzgitter und Rüden am Harz auf 6 Kilometern. Auf der A2 Richtung Hannover steht ihr zwischen Hämelerwald und Lehrte 3 Kilometer nach einem Unfall. In der Gegenrichtung Richtung Braunschweig stockt der Verkehr zwischen Lehrte Ost und Peine. Auf der A1 Richtung Bremen gibt es zwischen Bremen-Brinkum und Bremen-Hemelingen 3 Kilometer Stau. In der Gegenrichtung Richtung Osnabrück staut es sich zwischen Obhusen-Bremen-Mahndorf und Bremen-Asten auf 1 Kilometer. Gute Fahrt.
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10: In Wilhelmshaven zeigt das Thermometer jetzt 17 Grad. In Stade sind es 15 Grad. Auch in Nordholz haben wir 17 Grad. In der Nacht sinkt das Thermometer auf milde 15 Grad. So wird das Wetter morgen. Es erwartet euch ein Tag mit wechselhaftem Wetter, teils bewölkt mit Regen bei anfangs 15 Grad. Im Laufe des Tages steigt das Thermometer auf bis zu 22 Grad an.
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Aerosmith mit Crying hier am Freitagabend. Unser Rock am Ring Special neigt sich langsam dem Ende zu. Aber einen habe ich noch für euch. Die treten heute um 23 Uhr auf und dürfen wir natürlich nicht rauslassen. Wahrscheinlich der Grund, wieso das Festival so früh ausverkauft war wie nie. Und das sind Linkin Park. Yeah!

mit der neuen Sängerin Emily, das erste Mal bei Linkin Park, das erste Mal bei Rock am Ring am Start. Die neuen Songs sind natürlich alle super, aber die große Herausforderung ist natürlich so ein bisschen, wie performst du als neue Sängerin die alten Songs? Denn die waren ja noch mit Chester Bennington. Da haben viele gesagt, weiß ich nicht, ob die das am Ende hinbekommt, aber ich sag absolut mit.

Also ich find's klasse, Linkin Park mit Emily hat eine komplett neue Stimme bekommen, aber irgendwie hat sich auch gar nicht so viel verändert. Die treten heute um 11 Uhr auf und mit denen lasse ich euch jetzt alleine. Ich gehe nämlich in den Feierabend. Ich bin Martin Fischer, wir hören uns dann am Montag wieder. Falls ihr Rock am Ring dieses Jahr auch verpasst, dann keine Sorge. Gleich ab 8 Uhr gibt's wieder Rockkracher XXL mit dem Eggers aus der Morning Rock Show und er spielt heute Abend 2 Stunden lang nur Mucke von Rock am Ring mit richtig vielen geilen Live-Versionen. Also einfach dranbleiben, ich bin jetzt weg, der Eggers übernimmt gleich. Habt einen schönen Abend, habt ein schönes Wochenende, macht's gut.

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10: Ich bin Thomas Brock. Bundesgesundheitsministerin Warken bekommt bei der Finanzreform für die Pflege scharfen Gegenwind, auch aus der eigenen schwarz-roten Koalition. Auf deutlichen Widerstand stoßen Einschnitte und stärkere Belastungen für Pflegebedürftige und pflegende Angehörige. Der CSU-Fraktionschef im Bayerischen Landtag, Holecek, kritisierte im ZDF, wer pflegende Angehörige stärken wolle, dürfe nicht Kürzungen ihrer Renten in Kauf nehmen.
11: Die pflegenden Angehörigen sind aufopferungsvoll unterwegs, kümmern sich, entlasten auch unser System und deswegen finde ich da den Ansatz tatsächlich falsch.
10: Der CSU-Fraktionschef im Bayerischen Landtag Holecek. Der russische Präsident Putin hat das in einem offenen Brief seines ukrainischen Kollegen Selenskyj angebotene direkte Treffen abgelehnt. Er sehe darin noch keinen Sinn, sagte der Kreml-Chef auf dem Wirtschaftsforum in St. Petersburg. Vor einem solchen Gipfel müssten erst Vereinbarungen für eine dauerhafte Lösung des Krieges getroffen werden. Das von Kiew veröffentlichte Schreiben enthalte außerdem Elemente von Unverschämtheit, so Putin. Selenskyj hatte ihm für ein Ende des Krieges direkte Friedensgespräche in einem Drittstaat angeboten. Auf der internationalen Raumstation ISS hat es einen Zwischenfall mit Folgen für die Besatzung gegeben. Wegen Lecks an einem Modul wurden 5 Raumfahrer angewiesen, sich in das Dragon-Raumschiff zu begeben. Das teilte die US-Raumfahrtbehörde NASA mit.
12: Die ISS kommt in die Jahre und immer wieder gibt es Lecks, Risse und andere Defekte an der 25 Jahre alten Raumstation. Die derzeitige Besatzung war zunächst angewiesen worden, im angedockten Dragon-Raumschiff zu warten, bis der Riss geflickt ist. Aber dann wurde wegen neuer Risse doch eine größere Reparatur beschlossen und die Astronauten konnten zunächst zurück in die Station, solange weitere Messungen und Daten gesammelt werden. Die Sicherheit sei nicht gefährdet, versichert die russische Raumfahrtbehörde Roskosmos. Aus den USA, Tina Eck.
10: Tennisprofi Alexander Zverev ist ins Finale der French Open eingezogen und nur noch einen Sieg vom ersten Grand-Slam-Titel entfernt. Zverev gewann sein Halbfinale in Paris gegen den Tschechen Jakub Menšík in 4 Sätzen und kann sich nun am Sonntag seinen großen Karrieretraum erfüllen. Im Finale trifft Zverev auf Flavio Cobolli. Der Italiener erreichte kampflos das Endspiel, weil sein Landsmann Matteo Arnaldi krankheitsbedingt nicht antreten konnte.
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13: Hier steht ihr aktuell am längsten. Auf der A7 Richtung Hamburg gibt es

0: zwischen Schwarmstedt und dem Dreieck Walsrode 8 Kilometer Stau. In der Gegenrichtung, Richtung Kassel, staut es sich zwischen dem Dreieck Salzgitter und Rüden auf 7 Kilometern. Auf der A2 Richtung Braunschweig ist die Fahrbahn zwischen Lehrte Ost und Hämeler Wald nach einem Unfall voll gesperrt. In der Gegenrichtung, Richtung Hannover, gibt es zwischen Hämeler Wald und Lehrte 3 Kilometer Stau nach einem Unfall. Auf der A1 Richtung Bremen staut es sich zwischen Bremen-Brinkum und Bremen-Arsten auf 1 Kilometer. Hab eine gute und sichere Fahrt.
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0: In York zeigt das Thermometer 15 Grad, in Stade ebenfalls 15. Wärmer ist es in Leer mit 18 Grad. In der Nacht sinkt das Thermometer auf milde 15 Grad. So wird das Wetter morgen. Es erwartet euch ein Tag mit Wolken und Regen bei anfangs 15 Grad. Im Laufe des Tages steigt das Thermometer auf bis zu 22 Grad.
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2: Hey Leute, ich bin Per Eggers und begrüße euch ganz herzlich zu unserer kleinen Rock am Ring Sondersendung heute in den Rockkrachern XXL. Wir haben heute alles dabei, was auch am Ring dabei ist. Und zwar natürlich die ganzen Headliner, das ist klar, Iron Maiden, Volbeat oder Linkin Park, aber eben auch Limp Bizkit, Papa Roach oder auch die etwas kleineren. The Hives zum Beispiel, Within Temptation sind dabei. Dann haben wir The Pretty Reckless für euch, The Subways, Breaking Benjamin. Wann schaffen die schon mal ins Radio? Antwort genau bei uns. Natürlich, Sabaton, Electric Cowboy spielen wir heute Abend. Die Architects, Bush sind dabei und viele, viele andere. Also es ist, als wärt ihr live dabei am Ring, wenn ihr es ansonsten vielleicht dieses Jahr nicht geschafft habt, keine Tickets bekommen habt. Mit uns fühlt es sich so an. Also heute einmal Rock am Ring in 2 Stunden kompakt. Und wir starten, na klar, mit den Headlinern. Wir starten mit Linkin Park. Die spielen den Freitag 23 bis 0.30 Uhr Utopia Stage. Die machen den Anfang heute. Hier sind Linkin Park mit In the End.

Das waren die Headliner vom Freitag. Linkin Park mit In The End. Heute in unserer Rock am Ring Spezialversion. Wir spielen heute alle Bands, die auch am Ring am Start sind. Jetzt zum Beispiel mit dabei The Hives. Das ist ja eine Band, die einfach nur Spaß macht, oder? Das sind Jungs, wenn ihr euch die anhört, habt ihr gute Laune. Und wenn ihr danach noch schlechte Laune habt, dann habt ihr irgendwas falsch gemacht. Ja, die haben richtig Bock, die haben richtig Alarm, die haben richtig vor allen Dingen Hummeln im Hintern, geben Vollgas. Und auch die spielen Freitag 17.50 Uhr bis 18.50 Uhr Utopia Stage. Und bevor die Hives am Start sind, gibt es noch Limp Bizkit. Über die brauchen wir natürlich eigentlich auch nicht mehr viel zu sagen. Die haben richtig geilen Slot, nämlich Freitag Mandora Stage 1 Uhr bis 2 Uhr. 15, die gibt's jetzt für euch. Hier sind Limp Bizkit mit My Generation. If only we could fly.

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Das waren die Hives mit Tick, Tick, Boom. Unser Rock am Ring Spezial. Heute nur Bands, die auch in der Eifel am Ring am Wochenende spielen und natürlich auch bei Rock im Park nicht zu vergessen. Und jetzt gibt's den absoluten Oberheadliner, nämlich Iron Maiden. Die spielen ja wirklich nur zwei Dinger in diesem Jahr in Deutschland, nämlich eben Rock am Ring und Rock im Park. Und dann haben sie am Dienstag ihr einziges Headliner-Konzert in Hannover gegeben, präsentiert von uns. Wir waren mit euch und für euch vor Ort, waren auch in Eddies Dive Bar. Das war richtig cool, haben sie da aufgebaut. Da gab es das Trooper-Bier zu probieren. Geiles Bier, haben alle gesagt, fast so gut wie unser Crowdsurfer, aber eben nur fast. Und die Jungs von Iron Maiden, die sind einfach großartig. Was die auf der Bühne machen, was der Bruce Dickinson mit weit über 60 da immer noch stimmlich auch auf die Bühne bringt, das sucht seinesgleichen, natürlich völlig zu Recht. Headliner am Sonntag, 21 bis 23.20 Uhr auf der Utopia. Hier sind die Headliner von Rock am Ring, hier sind Iron Maiden mit Fear of the Dark.

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3: Weiter geht's mit unserer Rock am Ring Sondersendung. Heute nur Kombos, die auch am Nürburgring spielen. Und zwar unter anderem auch mit dabei die Bad Omens jetzt für euch. Dying to Love. Tom Morello wird da sein von Rage Against the Machine. Den hören wir zusammen mit Bruce Springsteen und Eddie Vedder. Ihre Version von Highway to Hell gibt's gleich nach The Offspring, Pretty Fly for a White Guy. Und The Offspring haben auch einen sehr schönen Slot spielen, nämlich am Sonntag kurz vor Iron Maiden von 19 bis 20.15 Uhr auch auf der Utopia, hier sind sie, hier sind The Offspring with Pretty Fly for a White Guy Life. Und

0: Thanks a lot.
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Die Bad Omens mit Dying to Love. Auch die haben mal die Chance verdient, im Radio gespielt zu werden. Sie spielen ebenfalls bei Rock am Ring, wie alle Bands, die wir heute Abend in unserem Rockracher XXL Spezial zum Ring bringen werden. Jetzt für euch Denko Jones mit dabei, The Subways, The Pretty Reckless und wir spielen jetzt auch, na klar, Papa Roach, die haben auch einen richtig schönen Spot bei Rock am Ring, einen, der richtig Spaß macht und nach vorne bringt. Freitag 21 bis 22.15 Uhr, fast der geilste, oder? Zum Start direkt spielen, ja, und dann zu dieser geilen Zeit bei einem Wetter, was ja einigermaßen mitspielt. Also, jetzt für euch Papa Roach, als wärt ihr live dabei, hier Scars Live.

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5: Ich bin Thomas Brockt. Kremlchef Putin hat beim St. Petersburger Wirtschaftsforum eine lange Rede zur Weltpolitik gehalten. Ein von seinem ukrainischen Kollegen Selenskyj angebotenes direktes Treffen lehnt er ab. Er räumte außerdem Probleme der russischen Wirtschaft ein. Russland sei jetzt auf dem Niveau angekommen, auf dem sich Europa schon jahrelang befinde.
6: Kremlchef Putin hat hier in St. Petersburg die Wirtschaftsprobleme Russlands heruntergespielt. Das Land werde alle Schwierigkeiten überwinden. Dabei erwähnte er auch die Schäden durch die ukrainischen Drohnenattacken. Überhaupt zeigte sich Putin sicher, seine Kriegsziele in der Ukraine zu erreichen. In einem vom ukrainischen Präsidenten vorgeschlagenen Friedenstreffen aber sieht er keinen Sinn, solange der Konflikt nicht dauerhaft gelöst werde. Aus St. Petersburg, Ulf Mauder.
5: Bundesgesundheitsministerin Wagen bekommt bei der Finanzreform für die Pflege scharfen Gegenwind, auch aus der eigenen schwarz-roten Koalition. Für die weiteren Beratungen meldeten vor allem Vertreter von SPD und CSU aus Bund und Ländern Korrekturforderungen an. Auf deutlichen Widerstand stoßen Einschnitte und stärkere Belastungen für Pflegebedürftige und pflegende Angehörige. Die Kommunen protestieren gegen drohende Mehrkosten, wenn mehr Betroffene in Sozialhilfe rutschen. Auf der internationalen Raumstation ISS hat es einen Zwischenfall mit Folgen für die Besatzung gegeben. Wegen Lecks an einem Modul wurden 5 Raumfahrer angewiesen, sich in das Dragon-Raumschiff zu begeben. Dort sollen sie bleiben, bis die Reparaturarbeiten abgeschlossen sind. Laut NASA handelt es sich um eine Vorsichtsmaßnahme. Tennisprofi Alexander Zverev ist ins Finale der French Open eingezogen und nur noch einen Sieg vom ersten Grand Slam-Titel entfernt. Zverev gewann sein Halbfinale in Paris gegen den Tschechen Jakub Menjik in 4 Sätzen. Im Interview bei Eurosport zeigte sich Zverev zufrieden mit seinem Spiel.
7: Gut, ich fand auch, dass ich im 3. Satz eigentlich okay gespielt habe. Ich habe dann mein Ausschlagspiel verloren, indem ich vielleicht ein bisschen zu aggressiv war. Ich habe ein paar Vorhandfehler gemacht, die ich nicht machen hätte müssen, aber das ist okay. Es ist ein 5-Satz-Match, es ist lang, alles kann passieren und ich habe dann mich gut wiedergefunden und zum Glück das Match gewonnen.
5: Im Finale am Sonntag trifft Zverev auf Flavio Cobolli. Der Italiener erreichte kampflos das Endspiel, weil sein Landsmann Matteo Arnaldi krankheitsbedingt nicht antreten konnte.
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8: Hier steht ihr aktuell am längsten. Auf der A7 Richtung Hamburg gibt es zwischen Allertal und dem Dreieck Walsrode 8 Kilometer Stau. In der Gegenrichtung Kassel staut es sich zwischen dem Dreieck Salzgitter und Seesen 8 Kilometer. Auf der A2 Richtung Braunschweig ist die Fahrbahn zwischen Lehrte Ost und Hämeler Wald nach einem Unfall voll gesperrt. Im weiteren Verlauf gibt es zwischen Lehrte und Peine 3 Kilometer Stau. Auf der A1 Richtung Hamburg staut es sich zwischen Elsdorf und Sittensen 1 Kilometer. Gute Fahrt.
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8: In Cuxhaven zeigt das Thermometer gerade 15 Grad. Wittmund meldet 14 Grad.

0: während es in Aurich mit 16 Grad etwas milder ist. In der Nacht sinkt das Thermometer auf milde 15 Grad. So wird das Wetter morgen. Es erwartet euch ein Tag mit Wolken und Regen bei anfangs 15 Grad. Im Laufe des Tages steigt das Thermometer auf bis zu 22 Grad an.
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2: Wir gehen in die zweite Runde bei unserem Rock am Ring Spezial. Mit mir, ich bin Per Eggers und diese Show ist für alle, die nicht dabei sein können oder die vielleicht verspätet noch auf dem Weg dahin sind und sich schon mal heiß machen wollen auf den Ring. Wir spielen heute nur Künstler, Bands und Kombos, die eben auch bei Rock am Ring und Rock im Park mit dabei sind. Und in dieser Stunde warten noch weitere Headliner auf uns. Volbeat zum Beispiel sind gleich noch mit dabei. Auch Linkin Park haben wir für euch, aber eben auch mal so kleinere Bands, die auch am Ring dabei sind, wie die Architects, wie Electric Callboy zum Beispiel, die H-Blocks, Danko Jones und viele, viele mehr heute und hier gleich bei uns noch in dieser Stunde. Ich bin Pegas und wir starten jetzt mit einer Band, die es auch ansonsten eher nicht ins Radio schafft, aber echt eine Chance verdient hat, weil sie auch schon echte Helden sind, nämlich Sabaton. Die spielen Sonntag 23.20 Uhr bis 1 Uhr einen der allerletzten Slots bei Rock am Ring und jetzt sind sie schon hier bei uns bei den Rockkrachern XXL. Hier sind Sabaton mit Soldier of Heaven.

Dann Sabaton mit Soldier of Heaven. Jetzt gibt's ein kleines Headliner-Doubleplay von Rock am Ring. Zwei der drei ganz großen für euch direkt hintereinander. Linkin Park mit Up From The Bottom, Headliner am Freitag. Und direkt jetzt erstmal die Headliner vom Samstag. Volbeat, 23.15 Uhr bis 1 Uhr spielen sie Samstag die Utopia Stage. Und jetzt sind sie hier bei uns zu hören. Hier sind Volbeat live mit Heaven Nor Hell.

Das waren Linkin Park mit Up From The Bottom, sind natürlich die Headliner am Freitag. Und jetzt gibt es noch ein bisschen mehr geile Kombos von Rock am Ring. Die Architects mit Everything Ends, Limp Bizkit mit Roland und ja, wir spielen auch Electric Callboy. Und zwar mit einer sehr schönen Scheibe, die 2022 schon einigermaßen aktuell war, aber gefühlt immer aktueller wird. Wenn man so ein kleines bisschen mal nur seinen großen Onkel ins Dating Game geschickt hat, dann wisst ihr, wovon wir sprechen, wenn wir sagen, jetzt kommen Electric Callboy mit Fuckboy.

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2: Letzte halbe Stunde in unserem kleinen Spezial zu Rock am Ring an diesem Wochenende. Es fühlt sich an, als wärt ihr mit dabei. Wir spielen nur Kombos, die auch bei Rock am Ring und Rock im Park mit am Start sind. Jetzt zum Beispiel nochmal die Headliner. Iron Maiden mit Run to the Hills. Wir haben The Offspring mit Self-Esteem. Aber auch Bush sind beim Ring am Start. Und die hören wir jetzt aus 1996. Hier ist Swallowed.

Das waren The Offspring mit Self-Esteem. Wir kommen so langsam zum Ende bei unserem kleinen Spezial zu Rock am Ring heute in den Rockkrachern XXL. Ich bin Pegas, hoffe ihr habt bis hierhin Spaß gehabt, habt euch so ein bisschen gefühlt, als wärt ihr bei Rock am Ring dabei gewesen und könnt das jetzt auch noch weiter. Ein bisschen was Schönes habe ich nämlich noch für euch. Papa Roach, Wake Up Calling, The Hives mit Walk, Idiot Walk. Die Edge Blocks sind ja auch beim Ring dabei mit Ring of Fire gleich. Und jetzt gibt's noch eine Runde Denko Jones für euch mit Waiting for You. Ich wünsche euch noch einen schönen Abend. Wenn ihr mögt, hören wir uns am Montag in der Morning Rock Show wieder ab 5. Würde mich freuen. Bis dahin, macht's gut, tschüss.

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3: Ich bin Tine Klimach. Die Pflege kostet viele Betroffene schon heute ein Vermögen. Jetzt gibt es Streit um die geplante Pflegereform von Gesundheitsministerin Nina Wagen. Kritiker befürchten, dass Pflegebedürftige und ihre Familien künftig länger auf finanzielle Entlastungen warten müssen.
4: Genau davor warnt auch der Deutsche Städtetag. Präsident Jung sagt, viele Menschen könnten die hohen Kosten für einen Pflegeplatz schon jetzt nicht allein stemmen. Dann müssten häufig die Kommunen einspringen. Die Reform sieht unter anderem vor, dass Entlastungen für Heimbewohner später greifen als bisher. Die Union hält das für notwendig. CSU-Landesgruppenchef Hoffmann sagt, ohne Änderungen würden die Beiträge zur Pflegeversicherung immer weiter steigen. Zoe Tassovali, Nachrichtenredaktion.
3: Der russische Präsident Putin hat das angebotene direkte Treffen mit Präsident Selenskyj abgelehnt. Er sehe darin noch keinen Sinn, sagte der Kreml-Chef auf dem Wirtschaftsforum in St. Petersburg. Vor einem solchen Treffen müssten erst Vereinbarungen für eine dauerhafte Lösung des Kriegs getroffen werden. Das von Kiew veröffentlichte Schreiben enthalte außerdem Elemente von Unverschämtheit, erklärte Putin. Selenskyj bedauerte die Ablehnung. Leider wähle die russische Seite erneut den Krieg, so Selenskyj in einer Videobotschaft. Auf der internationalen Raumstation ISS hat es einen Zwischenfall mit Folgen für die Besatzung gegeben. Wegen Lecks an einem Modul wurden 5 Raumfahrer angewiesen, sich in das Dragon-Raumschiff zu begeben. Das teilte eine Sprecherin der US-Raumfahrtbehörde NASA auf der Plattform X mit.
5: Die ISS kommt in die Jahre und immer wieder gibt es Lecks, Risse und andere Defekte an der 25 Jahre alten Raumstation. Die derzeitige Besatzung war zunächst angewiesen worden, im angedockten Dragon-Raumschiff zu warten, bis der Riss geflickt ist. Aber dann wurde wegen neuer Risse doch eine größere Reparatur beschlossen und die Astronauten konnten zunächst zurück in die Station, solange weitere Messungen und Daten gesammelt werden. Die Sicherheit sei nicht gefährdet, versichert die russische Raumfahrtbehörde Roskosmos. Aus den USA, Tina Eck.
3: Zum Sport. Tennisprofi Alexander Zverev ist ins Finale der French Open eingezogen und ist damit nur noch einen Sieg von seinem ersten Grand-Slam-Titel entfernt. Zverev gewann sein Halbfinale in Paris gegen den Tschechen Jakub Menšík in 4 Sätzen und kann sich nun am Sonntag seinen großen Karrieretraum erfüllen. Im Finale trifft Zverev auf den Italiener Flavio Cobolli.
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6: Hier steht ihr aktuell am längsten. Auf der A7 Richtung Hamburg gibt es zwischen Allertal und dem Dreieck Walsrode 7 Kilometer Stau. Rechnet mit mindestens 1 Stunde Zeitverlust. Ebenfalls auf der A7 in der Gegenrichtung Kassel staut es sich zwischen Derneburg und Seesen auf 7 Kilometern. Ihr verliert dort mindestens 55 Minuten. Auf der A2 Richtung Braunschweig wird der Verkehr zwischen Lehrte Ost und dem Rastplatz Röhrse Süd an einer Unfallstelle vorbeigeführt. Im weiteren Verlauf bis Peine rollt es nur zäh, mindestens 10 Minuten Verzögerung nach dem Unfall. Habt eine gute und sichere Fahrt.
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6: Bei euch in Emden sind es aktuell 14 Grad, in Greetsiel ebenfalls 14 und Wilhelmshaven meldet 15 Grad. In der Nacht sinkt das Thermometer auf milde 15 Grad. So wird das Wetter morgen. Es erwartet euch ein Tag mit Wolken und Regen bei anfangs 15 Grad. Im Laufe des Tages steigt das Thermometer auf bis zu 22 Grad an.
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1: Kennt ihr auch noch so Bands, wo alle Mitglieder einen Namen mit nur 4 Buchstaben haben? Das war früher ein Ding und jetzt gibt's das auch wieder mit All Time Low. Zack, Jack und Ryan kommen auch zu uns nach Deutschland, spielen beim Hurricane am 20. Juni und am 26. nochmal in Münster.
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1: Hier sind All Time Low mit Falling for Strangers.
0: Jetzt

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2: Ich bin Tine Klimach. Bundesgesundheitsministerin Nina Wagen bekommt bei der Finanzreform für die Pflege scharfen Gegenwind. Auch aus der eigenen schwarz-roten Koalition. Auf deutlichen Widerstand stoßen Einschnitte und stärkere Belastungen für Pflegebedürftige und pflegende Angehörige. Der CSU-Fraktionschef im Bayerischen Landtag, Klaus Holleczek, kritisierte im ZDF, wer pflegende Angehörige stärken wolle, dürfe nicht Kürzungen ihrer Renten in Kauf nehmen.
3: Die pflegenden Angehörigen sind aufopferungsvoll unterwegs, kümmern sich, entlasten auch unser System. Und deswegen finde ich da den Ansatz tatsächlich falsch.
2: Für die Pflegeversicherung liegt jetzt ein Sanierungskonzept vor, das den Alltag für viele teurer machen dürfte. Geplant sind auch Kürzungen bei Rentenbeitragszahlungen für pflegende Angehörige. In der Ukraine ist in der Region rund um das einst größte Atomkraftwerk Europas, Saporischschja, eine Waffenruhe in Kraft getreten. Damit sollen dringend notwendige Reparaturen an der Stromleitung zum AKW ermöglicht werden, hieß es von der Internationalen Atomenergiebehörde in Wien. Sie hatte die Feuerpause vermittelt.
4: Die Reparatur ist nötig, um die Gefahr eines Atomunfalls zu reduzieren. Denn das Kraftwerk braucht eine zuverlässige Stromversorgung, um radioaktives Material zu kühlen. Die Reparatur ist heikel. Der Schaden wird direkt an der Frontlinie von Spezialisten aus der Ukraine und Russland behoben. Dafür ist auch die Räumung von Minen notwendig. Zumindest ist jetzt eine kurze Waffenruhe erzielt worden. Aber die Zukunft des ukrainischen, aber von Russland besetzten AKW, diese Zukunft kann wohl erst in Friedensverhandlungen gelöst werden. Aus Wien, Albert Otti.
2: Schutzhelme wie bei der Bundespolizei könnten künftig auch zur Ausrüstung von Bahnsicherheitskräften gehören. Die Deutsche Bahn testet die Helme von Juni bis Dezember bei ihrer mobilen Unterstützungsgruppe in Berlin, die zum Beispiel bei Fußballspielen und Demonstrationen eingesetzt wird. Der tödliche Angriff auf einen Zugbegleiter Anfang Februar in einer Regionalbahn in der Westpfalz hatte bundesweit für Entsetzen gesorgt. Seitdem setzt die Bahn auf zusätzliche Sicherheitsmaßnahmen. Zum Sport. Das WM-Debüt von Jungstar Lennart Kahl ist in Gefahr. Der 18 Jahre alte Offensivspieler verletzte sich beim Abschlusstraining vor der WM-Generalprobe gegen Mitgastgeber USA. Es habe ehrlich gesagt nicht so gut ausgesehen, sagte Fußball-Bundestrainer Julian Nagelsmann spürbar betroffen. Sie müssten nun mit Kahl ins Krankenhaus und die Diagnose abwarten.
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5: Hier steht ihr aktuell am längsten. Auf der A7 Richtung Hamburg zwischen Allertal und dem Dreieck Walsrode gibt es 6 Kilometer Stau. Ihr verliert dort mindestens eine Stunde Zeit. Auf der A7 Richtung Kassel zwischen dem Dreieck Salzgitter und Seesen im Harz staut es sich auf 4 Kilometern. Dort sind mindestens 27 Minuten Verzögerung zu erwarten. Auf der A2 Richtung Braunschweig zwischen Lehrte Ost und dem Rastplatz Röhrse Süd führt die Polizei den Verkehr an einer Unfallstelle vorbei. Im weiteren Verlauf zwischen Lehrte Ost und Peine ist der Verkehr nach dem Unfall noch dicht. Gute Fahrt.
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5: In York zeigt das Thermometer 13 Grad, in Stade ebenfalls 13. In Greetsiel sind es 12 Grad. In der Nacht sinkt das Thermometer auf milde 14 Grad. So wird das Wetter morgen. Es erwartet euch ein Tag mit Sonne, Wolken und Regen bei anfangs 14 Grad. Im Laufe des Tages steigt das Thermometer auf bis zu 22 Grad an.
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1: Die Foo Fighters pushen ihr neues Album Your Favorite Toy schön weiter, jetzt mit Window. Der eher ruhigeren Nummern aus einer ansonsten ja voll pratzenden, lauten Powerscheibe, das Vorzeigeexemplar einer Powerballade.
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1: Hier sind die Foo Fighters mit Window.
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0: er.
1: Kremlchef Putin hat hier in St. Petersburg die Wirtschaftsprobleme Russlands heruntergespielt. Das Land werde alle Schwierigkeiten überwinden. Dabei erwähnte er auch die Schäden durch die ukrainischen Drohnenattacken. Überhaupt zeigte sich Putin sicher, seine Kriegsziele in der Ukraine zu erreichen. In einem vom ukrainischen Präsidenten vorgeschlagenen Friedenstreffen aber sieht er keinen Sinn, solange der Konflikt nicht dauerhaft gelöst werde. Vielmehr rief Putin Russlands Soldaten auf zum Kampf, um den Donbass bald komplett zu erobern. Aus St. Petersburg, Ulf Mauder.
0: Der Präsident des Deutschen Städtetages hat die Pläne für die Pflegereform scharf kritisiert. Diese würden für die Kommunen eine zusätzliche Belastung in Höhe von 1 Milliarde Euro pro Jahr vorsehen, sagte Burkhard Jung der Deutschen Presseagentur. Die Pflegeplätze sind seinen Angaben zufolge bereits jetzt so teuer, dass sie zum Großteil von der Sozialhilfe über die Kommunen finanziert werden müssten. Mehr als die Hälfte der Unternehmen in Deutschland setzt mittlerweile künstliche Intelligenz ein. Das hat das Münchner IFO-Institut ermittelt. Ein Anstieg um rund 15% im Vergleich zum Vorjahr.
2: Vor allem große Unternehmen setzen auf KI, kleinere Firmen sind da noch etwas zurückhaltender. Aber es tut sich was und genutzt werden KI-Tools danach hauptsächlich in der Industrie und ganz konkret dort in der Verwaltung, bei der Datenanalyse, aber mittlerweile auch beim Programmieren. Und mit Blick auf KI und Jobs meinte neulich der Digitalminister der Bundesregierung, wir müssen uns da zusammenraufen, die Zukunft neu gestalten. Claudia Wächter, Nachrichtenredaktion.
0: Zum Sport. Deutschlands Fußballerinnen haben vorzeitig die Qualifikation für die Weltmeisterschaft 2027 in Brasilien geschafft. Durch ein 2:0 in Köln im vorletzten Gruppenspiel gegen Verfolger Norwegen. Damit ist dem DFB-Team der erste Platz nicht mehr zu nehmen und es geht im nächsten Jahr nach Brasilien für die erste Frauenweltmeisterschaft in Südamerika.
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4: Hier steht ihr aktuell am längsten. Auf der A7 Richtung Hamburg gibt es zwischen Allertal und Westenholz 4 Kilometer Stau. Ihr verliert dort mindestens 52 Minuten. Auf der A2 Richtung Braunschweig steht ihr zwischen Lehrte Ost und Peine mindestens 5 Minuten im dichten Verkehr. Ebenfalls Richtung Braunschweig liegen zwischen dem Rastplatz Röhrse Süd und Peine Ost Reifenteile auf der Fahrbahn. Gute Fahrt.
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4: Im Norden sind es aktuell 12 Grad. In Wittmund haben wir ebenfalls 12. Und auch in Greetsiel messen wir 12 Grad. In der Nacht sinkt das Thermometer auf milde 14 Grad. So wird das Wetter morgen. Es erwartet euch ein Tag mit Sonne, Wolken und Regen bei anfangs 14 Grad. Im Laufe des Tages steigt das Thermometer auf bis zu 22 Grad an.
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1: Ich sage All American Rejects. Ihr sagt
2: Gives You Hell.
1: Ja, kennt jeder sofort.
3: Ja.
1: Aber die Jungs aus Stillwater, Oklahoma sind jetzt wieder

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1: Ich bin Tine Klimach. Kreml-Chef Putin hat beim Internationalen Wirtschaftsforum in St. Petersburg eine lange Rede zur Weltpolitik gehalten. Ein von Präsident Zelensky angebotenes direktes Treffen lehnte er ab. Er räumte außerdem Probleme der russischen Wirtschaft ein. Russland sei jetzt auf dem Niveau angekommen, auf dem sich Europa schon jahrelang befinde, sagte

0: Er rief Putin, Russlands Soldaten auf zum Kampf, um den Donbass bald komplett zu erobern. Aus St. Petersburg, Ulf Mauder.
1: Der Präsident des Deutschen Städtetages hat die Pläne für die Pflegereform scharf kritisiert. Diese würden für die Kommunen eine zusätzliche Belastung in Höhe von 1 Milliarde Euro pro Jahr vorsehen, sagte Burkhard Jung der deutschen Presseagentur. Die Pflegeplätze sind seinen Angaben zufolge bereits jetzt so teuer, dass sie zum Großteil von der Sozialhilfe über die Kommunen finanziert werden müssten. Mehr als die Hälfte der Unternehmen in Deutschland setzt mittlerweile künstliche Intelligenz ein. Das hat das Münchner IFO-Institut ermittelt. Ein Anstieg um rund 15% im Vergleich zum Vorjahr.
2: Vor allem große Unternehmen setzen auf KI, kleinere Firmen sind dann noch etwas zurückhaltender. Aber es tut sich was und genutzt werden KI-Tools danach hauptsächlich in der Industrie und ganz konkret dort in der Verwaltung, bei der Datenanalyse, aber mittlerweile auch beim Programmieren. Und mit Blick auf KI und Jobs meinte neulich der Digitalminister der Bundesregierung, wir müssen uns da zusammenraufen, die Zukunft neu gestalten. Claudia Wächter, Nachrichtenredaktion.
1: Zum Sport. Deutschlands Fußballerinnen haben vorzeitig die Qualifikation für die Weltmeisterschaft 2027 in Brasilien geschafft. Durch ein 2:0 in Köln im vorletzten Gruppenspiel gegen Verfolger Norwegen. Damit ist dem DFB-Team der erste Platz nicht mehr zu nehmen und es geht im nächsten Jahr nach Brasilien für die erste Frauenweltmeisterschaft in Südamerika.
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4: Auf der A7 Richtung Hamburg gibt es zwischen Allertal und dem Dreieck Walsrode 3 Kilometer Stau. Ihr verliert dort mindestens 47 Minuten. Hier steht ihr aktuell am längsten. Auf der A2 Richtung Braunschweig gibt es zwischen Lehrte Ost und Hämeler Wald eine ungesicherte Unfallstelle. Ebenfalls zwischen Lehrte Ost und dem Rastplatz Röhrse Süd läuft die Unfallaufnahme. Der Verkehr wird an der Unfallstelle vorbeigeführt. Auf der A2 Richtung Braunschweig gibt es zwischen Helmstedt West und Rennau eine ungesicherte Unfallstelle. Habt eine gute und sichere Fahrt.
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4: Bei euch in York sind es aktuell 12 Grad. In Stade messen wir 11 und Aurich meldet ebenfalls 12 Grad. In der Nacht sinkt das Thermometer auf milde 14 Grad. So wird das Wetter morgen. Es erwartet euch ein Tag mit Sonne, Wolken und Regen bei anfangs 14 Grad. Im Laufe des Tages steigt das Thermometer auf bis zu 22 Grad an.
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1: Ich bin Tine Klimach. Der ukrainische Präsident Zelensky bedauert die Absage eines direkten Treffens durch Kreml-Chef Putin. Leider wähle die russische Seite erneut den Krieg, sagte Zelensky in einer Videobotschaft. Zelensky hatte Kreml-Chef Putin in einem Schreiben direkte Friedensgespräche in einem Drittstaat angeboten. Putin lehnte das als verfrüht ab. Für die Pflegeversicherung liegt jetzt ein Sanierungskonzept vor. Aber Bundesgesundheitsministerin Wagen bekommt viel Kritik. Unter anderem soll bei den pflegenden Angehörigen gespart werden, indem Rentenansprüche gekürzt werden. Patientenschützer fordern, gerade die Pflege zu Hause müsste gestärkt werden. Eugen Briesch, Vorsitzender der Stiftung für Patientenschutz im ZDF.
2: Stattdessen werden jetzt zukünftig der größte Pflegedienst Deutschland, und das ist meistens